0: Sprecher Surai Mailitafi.
1: Das ist klar, die AfD ist eine faschistische Partei und wir können nicht tatenlos zusehen, dass sie einfach ungehindert einfach hier ihren Parteitag abhalten will, ihre Pläne, ihre faschistischen Pläne weiter planen kann.
0: Thüringens Innenminister Georg Mayer rechnet allerdings auch mit gewaltbereiten Linksextremisten.
2: Bedauerlicherweise wird dazu aufgerufen, den Parteitag komplett zu verhindern, ihn komplett zu blockieren und das ist rechtswidrig und dagegen müssten wir dann auch vorgehen.
0: Für den Ernstfall einer Eskalation halten sich in Erfurt einige tausend Polizeikräfte bereit.
3: In Wien ist das 43. Donauinselfest seit gestern in vollem Gang. Auch heute und morgen werden wieder hunderttausende Besucherinnen und Besucher erwartet, berichtet Nina Walli.
4: Etwa 200 Acts werden auf den 14 Bühnen insgesamt zu sehen sein. Das sind etwas weniger als im Vorjahr. Dafür fallen einzelne Auftritte etwas länger aus. Zählt man alle Bühnen zusammen, werden es etwa 700 Stunden Programm. Auf der großen Festbühne wird heute unter anderem Katrina erwartet, die in den 80er Jahren mit Katrina and the Waves und dem Song Walking on Sunshine bekannt wurde. Morgen steht dann etwa die österreichische Popsängerin Ness auf der Hauptbühne. Den Abschluss des Festivals macht der deutsche Singer-Songwriter Nico Santos.
5: Die Fußball-WM 2026.
3: Beim Match Argentinien gegen Kap Verde steht es nach 90 Minuten und gute 8 Minuten Nachspielzeit 1:1. Es geht damit also in die Verlängerung. Und was für die Briten eine Royal Wedding ist, ist für manche in den USA heute die Hochzeit von Taylor Swift und Football-Profi Travis Kelce. Eine Sprecherin hat jetzt bestätigt, dass die beiden geheiratet haben. Trauzeugen waren ihre Brüder. Die Zeremonie hat Schauspieler Adam Sandler geleitet. Jetzt zum Wetter und zu Natalie Auer.
6: Richtig sommerlich wird's heute. Die meiste Zeit scheint die Sonne und das teilweise bei vollkommen ungetrübtem Himmel. Außerdem wird's ähnlich warm wie gestern mit Höchstwerten von 22 bis 29 Grad. Der Wind, der bleibt allerdings spürbar. Vielorts bläst er mit Böen um die 40 oder 50 Kilometer pro Stunde. Wie geht's morgen weiter? Es bleibt windig und die Temperaturen ändern sich kaum. Dazu gibt's diesmal eine Mischung aus Sonne und Wolken, wobei die Wolken tagsüber mehr werden. Auch ein paar Regenschauer sind morgen dabei. Stellenweise kann auch blitzen und donnern.
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1: Am Mikrofon ist Rainer Hons, es ist 3 Uhr. Argentinien steht im Achtelfinale der Fußball-WM. Die Argentinier um Superstar Lionel Messi mühen sich ab gegen ein sehr kämpferisches Team aus Kap Verde, gewinnen aber schließlich in der Verlängerung mit 3:2. In einer knappen halben Stunde beginnt dann die Partie Kolumbien gegen Ghana. Im Iran starten ab heute die 4-tägigen Trauerfeiern für den getöteten obersten Führer Ayatollah Ali Khamenei. Zu den Feierlichkeiten werden mehrere Millionen Menschen erwartet, auch hohe Vertreter aus anderen Ländern wie China, dem Irak und Belarus. Hunderttausende Sicherheitskräfte sollen im Einsatz sein. Iran-Korrespondentin Rosa Lyon berichtet.
2: 20 Millionen Menschen werden zu den Trauerfeierlichkeiten für den obersten Führer Ayatollah Ali Khamenei erwartet. Wie viele tatsächlich kommen werden, ist nicht klar, so der Politologe Hussein in Teheran. Sicher ist, dass die Bilder, die wir in den kommenden Tagen sehen werden, beweisen sollen, dass 20 Millionen Menschen da sind. Es ist eine vollständig orchestrierte, inszenierte Beerdigung, die beweisen soll, dass der Führer beliebt war. In den kommenden 4 Tagen wird der Kopf der Islamischen Revolution zu Grabe getragen. Das Regime allerdings hat überlebt.
1: Jahrzehntelang war der Wald in Österreich ein Verbündeter im Klimaschutz. Der Wald speichert große Mengen an CO2, aber nur, wenn es ihm gut geht. Der Klimawandel setzt ihm jedoch zu. Ist es trocken, wächst der Wald langsamer, weniger CO2 wird gebunden. Und auch die Kohlenstoffbilanz des Waldbodens verändert sich, wenn es wärmer wird, wie ein Forschungsexperiment in Tirol zeigt. Juliane Nagila berichtet.
3: Seit 20 Jahren wird in Achenkirch erforscht, wie sich die Erwärmung auf den CO2-Speicher Waldboden auswirkt. Dafür werden kleine Flächen um 4 Grad Celsius erwärmt. Eine Zeitreise ins Klima des Jahres 2100, sagt Bodenökologe Andreas Schindelbacher vom Bundesforschungszentrum für Wald.
4: Was wir hier messen, ist die Bodenatmung. Und zwar ist es, wie viel CO2 aus dem Boden rauskommt. Also der Boden atmet, es kommt ziemlich viel CO2 aus dem Boden raus. Und warum kommt es raus? Mikroorganismen im Boden bauen den Kohlenstoff ab und die veratmen einen Teil davon.
3: Wird es wärmer, veratmen die Mikroorganismen mehr CO2. Gleichzeitig wachsen aber auch mehr Wurzeln und es gibt mehr Pilze, die zusätzliches CO2 in den Boden einbringen. Insgesamt falle die CO2-Bilanz eines erwärmten Bodens daher besser aus als lange befürchtet, sagt Schindelbacher. Trotzdem dürfte sich der Klimawandel langfristig eher negativ auf den Kohlenstoff im Waldboden auswirken.
1: Jetzt zum Wetter mit Nathalie Auer.
5: Oft sternenklar haben wir es heute Nacht und damit auch frisch. Die Tiefstwerte liegen bei meist 10 bis 18 Grad. Tagsüber steigen die Temperaturen dann auf sommerliche 22 bis 29 Grad. Dazu gibt es jede Menge Sonnenschein und das teilweise sogar bei strahlend blauem Himmel. Der Wind, der ist heute allerdings kräftig. Er erreicht immer wieder Spitzen von 40 bis zu 60 Kilometer pro Stunde. Das kann also selbst für Kitesurfer herausfordernd werden. Morgen bleibt es windig und ähnlich warm. Wolken gibt es diesmal aber mehr und über das ganze Land verteilt gehen ein paar Schauer nieder.
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1: Am Mikrofon ist Rainer Horns, es ist 4 Uhr. Der Klimawandel verändert nicht nur das Wetter, sondern bringt auch Risiken für den Sommerurlaub. Häufigere Hitzewellen beeinträchtigen unsere Badegewässer und Bergtouren in den Alpen werden immer unberechenbarer, berichtet Jürgen Freimuth.
2: Europa ist der Kontinent, der sich weltweit am schnellsten erwärmt und das bekommen auch Urlauber immer stärker zu spüren. Wärmere Gewässer begünstigen das Wachstum von Blaualgen, die Hautreizungen und Übelkeit verursachen können, sagt Herbert Vormeier, Klimaforscher an der Universität für Bodenkultur in Wien.
3: Hier sind speziell Cyanobakterien, die landläufig als Blaualgen bezeichnet werden, ein Thema. Hier können natürlich dann höhere Temperaturen zu einer sogenannten Algenblüte führen, das dann dazu führt, dass diese Gewässer gesperrt werden müssen.
2: In den Alpen machen schmelzende Gletscher, auftauender Permafrost und häufigerer Steinschlag viele Wanderwege unsicherer. Hinzu kommen eine höhere Feinstaubbelastung durch Waldbrände sowie die Ausbreitung tropischer Krankheitserreger. Viele dieser Entwicklungen werden nach Einschätzung von Klimaforschern künftig noch häufiger auftreten.
1: Eine gute halbe Stunde ist gespielt und Kolumbien führt gegen Ghana mit 1:0. Das Tor fällt in der 14. Minute durch John Arias. Ja, Fußball schauen gehört für viele Menschen während der WM zum Alltag, vor allem gemeinsam Fußball schauen. Und obwohl die Spiele, so wie jetzt, spät stattfinden, ist die Gastronomie zufrieden. Johannes Schmerker-Lunder berichtet.
4: Wenn gemeinsam gesungen und gejubelt wird, dann kann das derzeit nur ein WM-Public-Viewing sein. In Wien zeigen die Lokale Ulrich und Erich ausgewählte Spiele. Geschäftsführer und Wirt Gerald Bayer ist mit der Stimmung und den Umsätzen zufrieden.
5: Keine Überraschung, dass Leute bei der WM, vor allem mit Österreich-Beteiligung, begeistert sind und sowas aufsuchen. Grundsätzlicher Public-Viewing, natürlich bringt es einen Mehrumsatz, aber auch einen Mehr an Aufwand. Abgerechnet wird, sage ich immer, zum Schluss.
4: Auch für den Obmann der Fachgruppe Gastronomie in der Wiener Wirtschaftskammer, Thomas Peschter, ist es noch zu früh für eine Bilanz.
6: Man kann das noch nicht so ganz beziffern, vor allem weil die guten Spiele, die starken Spiele jetzt erst ausstehen und kommen. Aber die Betriebe, die sie zeigen, haben eine gute Frequenz.
4: Vor allem die Österreich-Partien seien äußerst gut besucht gewesen.
1: Nach tagelangen Spekulationen ist es jetzt bestätigt, Pop-Superstar Taylor Swift und Football-Profi Travis Kelce haben im Madison Square Garden in New York geheiratet, in Dior, wie eine Sprecherin bestätigt hat. Auf Videoscreens rund um die Arena war auch die Aufschrift Just TNT Married, in Anspielung auf die Anfangsbuchstaben ihrer Vornamen. Und jetzt zu Nathalie Auer.
7: Richtig sommerlich wird's heute. Die meiste Zeit scheint die Sonne und das teilweise bei vollkommen ungetrübtem Himmel. Außerdem wird's ähnlich warm wie gestern mit Höchstwerten von 22 bis 29 Grad. Der Wind, der bleibt allerdings spürbar. Vielorts bläst er mit Böen um die 40 oder 50 Kilometer pro Stunde. Wie geht's morgen weiter? Es bleibt windig und die Temperaturen ändern sich kaum. Dazu gibt's diesmal eine Mischung aus Sonne und Wolken, wobei die Wolken tagsüber mehr werden. Auch ein paar Regenschauer sind morgen dabei. Stellenweise kann auch blitzen und donnern.
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1: Im Studio ist Felix Schneider-Storm. Fußball schauen gehört für viele Menschen während der Weltmeisterschaft zum Alltag. Vor kurzem hat Kap Verde etwa die Sensation verpasst und nur hauchdünn gegen den amtierenden Weltmeister Argentinien verloren. 2:3 in einem Schlagabtausch. Und trotz der späten Ankickzeiten, oft weit nach Mitternacht, werden die Public Viewings im Land gut besucht. Die Gastronomie zeigt sich zufrieden. Johannes Schmegerlunde berichtet.
2: Wenn gemeinsam gesungen und gejubelt wird, dann kann das derzeit nur ein WM-Public Viewing sein. In Wien zeigen die Lokale Ulrich und Erich ausgewählte Spiele. Geschäftsführer und Wirt Gerald Bayer ist mit der Stimmung und den Umsätzen zufrieden.
3: Keine Überraschung, dass Leute bei der WM, vor allem mit Österreich-Beteiligung, begeistert sind und sowas aufsuchen. Grundsätzlicher Public Viewing natürlich bringt es einen Mehrumsatz, aber auch einen Mehr an Aufwand. Abgerechnet wird, sage ich immer, zum Schluss.
2: Auch für den Obmann der Fachgruppe Gastronomie in der Wiener Wirtschaftskammer, Thomas Peschter, ist es noch zu früh für eine Bilanz.
4: Man kann das noch nicht so ganz beziffern, vor allem weil die guten Spiele, die starken Spiele jetzt erst ausstehen und kommen. Aber die Betriebe, die sie zeigen, haben eine gute Frequenz.
2: Vor allem die Österreich-Partien seien äußerst gut besucht gewesen.
1: Russland meldet, die ostukrainische Stadt Kostjantinivka eingenommen zu haben. Die Stadt ist ein strategisch wichtiger Stützpunkt auf dem Weg zu jenen letzten größeren Städten in der Donbass-Region, die noch unter der Kontrolle der Ukraine stehen. Im Iran beginnen heute die öffentlichen Trauerfeierlichkeiten für den getöteten obersten Führer Ayatollah Ali Khamenei. Geplant sind zunächst 3 Tage andauernde Zeremonien in der Hauptstadt Teheran. Sein Leichnam soll dann in die Pilgerstadt Qom sowie in den Irak gebracht werden. Am kommenden Donnerstag soll Khamenei dann in seiner Heimatstadt Mashhad beerdigt werden. Papst Leo XIV. Besucht heute die italienische Mittelmeerinsel Lampedusa. Das Oberhaupt der katholischen Kirche will dort an das Schicksal von Migrantinnen und Migranten erinnern, die auf oft seeuntauglichen Booten die gefährliche Überfahrt über das Mittelmeer wagen. Höhepunkt ist eine große Messe unter freiem Himmel. Nach tagelangen Spekulationen ist jetzt klar, Pop-Superstar Taylor Swift und Football-Profi Travis Kelce haben im Madison Square Garden in New York geheiratet. Auf Bildschirmen rund um die Arena war die Aufschrift Just TNT Married in Anspielung auf die Anfangsbuchstaben ihrer Vornamen zu sehen. Das waren die Nachrichten mit Felix Schneider-Storm. Zum Wetter.
5: Der Ferienstart in den östlichen Bundesländern bringt viel Sonnenschein heute am Samstag. Es wird aber wieder sehr windig und warm mit 22 bis 29 Grad am Nachmittag. Jetzt in der Früh ist es zum Teil noch ziemlich frisch. Gerade hat es zwischen 8 Grad zum Beispiel im Lungau und 16 bis 18 Grad im Wiener Stadtgebiet. Bis Mittag zeigt sich der Himmel wolkenlos in vielen Regionen. Im Laufe des Nachmittags kommen dann ein paar Wolken dazu und die können sich vorübergehend verdichten. Der Wind ist jetzt noch schwach, legt aber schon bald wieder zu. Auf den Bergen vom Dachstein bis zum Schneeberg in Niederösterreich sind stürmische Böen dabei. Und der Wind beschäftigt uns noch einige Tage. Morgen am Sonntag ist er sogar noch ein bisschen stärker. Generell sind am Sonntag viele Wolken unterwegs, vereinzelt schon am Vormittag mit ersten Schauern. Die meisten Schauer gehen aber erst am Nachmittag nieder und zwar vor allem von Vorarlberg über Salzburg und die Obersteiermark bis nach Niederösterreich. Auch Blitz und Donner sind manchmal dabei. Die Temperaturen sind ähnlich wie heute. So viel zum Wetter von Daniel Stanker.
6: Hier ist der Radio Burgenland Verkehrsservice, 5:03. Die Tangente in Wien bleibt weiterhin gesperrt zwischen Hirschstetten und dem Knoten Kaisermühlen. Grund war ja ein Brand gestern. Ausweichen geht über die Donaustadtstraße. Und heute ist Donauinselfest. Kommen Sie am besten öffentlich.
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6: Samstag, 4. Juli. Es sind mehr Menschen auf als sonst. Also wir, die Dienst schieben oder die nicht schlafen können, wir sind eh immer da. Ja? Und dann gibt es die, die jetzt Fußball schauen. Jetzt habe ich vergessen, wie steht. Hans, wie steht es? 1:0 für Kolumbien gegen Ghana. Ja. Man kann nicht auf alles achten. Und dann sind die, die gerade den Kofferraum einräumen und sich denken, warum zahlen die nicht an, die, die auf Urlaub fahren. Also wer auch immer jetzt gerade auf ist, ich wünsche einen schönen guten Morgen. Ich habe gute Musik für Sie.

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Die Hymne der Missverstandenen. Wolfgang Ambros, du verstehst ihn nicht. Guten Morgen, es ist kurz vor 17:45 am Samstag, Radio Burgenland. Hören Sie, Adriano Celentano kommt gleich mit Una Festa sui Prati. Und das ist, oder Prati, und das ist Gareth Gates, Any One of Us. Schönen guten Morgen.

0: Guten Morgen, Burgenland. Es ist 10 vor halb 6. Der Sommer geht weiter.
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Guten Morgen Burgenland am Samstag. In 3 Minuten gibt's Radio Burgenland aktuell. Und jetzt Chicago, If You Leave Me Now. Guten Morgen, feines Aufstehen am 4. Juli.

0: 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Es ist 5:30. Wir kommen zu den Radio Burgenland Schlagzeilen.
1: Mit Mario Kanitz, schönen guten Morgen. Es ist ein einzigartiges Projekt, das Burgenländer Energie und ÖBB nach eigenen Angaben jetzt in Donnerskirchen in Betrieb genommen haben, eine sogenannte Agri-PV-Bahnstromanlage, die einerseits den Strom für die ÖBB-Züge liefert und andererseits durch bewegliche Module Landwirtschaft zwischen den PV-Panelen ermöglicht. Die Anlage ist 7 Hektar groß und erzeugt jährlich 8 Millionen Kilowattstunden an Sonnenstrom. 100.000 Anmeldungen gibt es allein im Burgenland bei der digitalen Amtsservice-App ID Austria. 6 Millionen sind es laut Bundeskanzleramt österreichweit. Um den Umstieg von analog auf digital zu erleichtern, gibt es über den Sommer eigens eine ID Austria Service-Tour. Gestern hat sie in Eisenstadt Halt gemacht. Und nach mehr als 20 Jahren im Verein verlässt Club-Urgestein Daniel Müllner jetzt die Güssing Blackbirds. Mit den Blackbirds hat Müllner als Trainer in der zweiten Basketballliga 3-mal den Titel geholt. Als Co-Trainer beim Vorgängerverein Güssing Knights auch 2 Titel in der höchsten Spielklasse. Zuletzt war er als sportlicher Leiter tätig. Bei uns geht's weiter mit den Wetteraussichten.
0: Ist das angenehm, wenn man durchlüften kann bei 11 Grad in Bad Tatzmannsdorf, 12 Grad in Güssing. Wir haben 13 Grad in Ludmersburg, schon 16 Grad in Mattersburg. Das wird ein sommerlicher Samstag mit angenehmen Temperaturen. Sonne, Wolken, 25 bis 29 Grad. Gute Fahrt, der Radio Burgenland Verkehrsservice, 5:32. Die Tangente in Wien bleibt weiterhin gesperrt wegen der Arbeiten beim Brand eines Entsorgungsbetriebs. Also der Brand ist schon gelöscht, aber man muss aufräumen. Ausweichen geht über die Donaustadtstraße. Und heute ist Donauinselfest. Sie kommen am besten öffentlich.
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0: Aus Ober vorbei. Das Duell Südamerika gegen Afrika. Kolumbien gewinnt gegen Ghana bei der Fußball-WM mit 1:0 und ist damit im Achtelfinale. Guten Morgen.

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1: hier ist Radio Burgenland, 17:59, Zeit für die Radio Burgenland Morgengedanken. Das Wunderbare, das Geheimnisvolle ist diese Woche im Fokus. Religionspädagoge Ernst Aigner aus Freistadt in Oberösterreich beschäftigt sich heute mit dem wohl größten Geheimnis unseres Lebens, dem Tod. Als Kabarettist ist ihm eine Begebenheit in Erinnerung geblieben, die zeigt, dass sogar im Sterben der Humor noch eine Rolle spielen kann.
2: Dass man selbst über den Tod lachen kann, beweist folgende erstaunliche Geschichte. Vier meiner Großtanten haben in einem kleinen Häuschen ein einfaches, von Gottvertrauen und Nächstenliebe geprägtes Leben geführt. Über den Tod wurde oft und ohne jede Scheu gesprochen und es wurde ihnen allen nach einem langen Leben ein friedlicher Abschied zuteil. Als zwei der Großtanten noch am Leben waren und die ältere schwer erkrankt ihr Ende kommen sieht, bereitet die jüngere auf dem Bett nebenan alles für das Begräbnis ihrer Schwester vor. Liebevoll drapiert sie das schwarze Totenkleid, die Schuhe, den Rosenkranz. Die Kranke schaut zu, wie sich ihre Schwester bemüht, bis sie plötzlich in heiterem Tonfall, in herrlichem Mühlviertlerisch, jenen Satz sagt, der in unserer Verwandtschaft zum Inbegriff heiterer Gelassenheit gegenüber dem Tod geworden ist. Achten Sie bitte auf den köstlichen Konjunktiv. Locherdade, wann ich jetzt nicht sturb. Auf Hochdeutsch: Lachen müsste ich, wenn ich jetzt nicht sterben würde. Sie ist gestorben und hat trotzdem gelacht, so lange wie möglich. Ihr tiefes Vertrauen ins Leben und das Geheimnis dahinter hat diese Frauen beschützt und getragen bis an die Schwelle des Todes. Und, wer weiß, vielleicht noch darüber hinaus.

0: der Gong zum Kaffee am Samstag. Guten Morgen, Burgenland, bis zu den Nachrichten. Um 6 habe ich für Sie Cat Stevens, Can't Keep It In, und das sind Earth, Wind and Fire. Boogie Wonderland, so klingt der Sommer auf Radio Burgenland. Schönen guten Morgen.
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1: Am Mikrofon Martina Kofler. Guten Morgen. Der Klimawandel verändert nicht nur das Wetter, sondern bringt auch Risiken für den Sommerurlaub. Häufigere Hitzewellen beeinträchtigen etwa unsere Badegewässer. Bergtouren in den Alpen werden immer unberechenbarer. Mehr von Jürgen Freimuth.
2: Europa ist der Kontinent, der sich weltweit am schnellsten erwärmt, und das bekommen auch Urlauber immer stärker zu spüren. Wärmere Gewässer begünstigen das Wachstum von Blaualgen, die Hautreizungen und Übelkeit verursachen können, sagt Herbert Vormeier, Klimaforscher an der Universität für Bodenkultur in Wien.
3: Hier sind speziell Cyanobakterien, die landläufig als Blaualgen bezeichnet werden, ein Thema. Hier können natürlich dann höhere Temperaturen zu einer sogenannten Algenblüte führen, das dann dazu führt, dass diese Gewässer gesperrt werden müssen.
2: In den Alpen machen schmelzende Gletscher, auftauender Permafrost und häufigerer Steinschlag viele Wanderwege unsicherer. Hinzu kommen eine höhere Feinstaubbelastung durch Waldbrände sowie die Ausbreitung tropischer Krankheitserreger. Viele dieser Entwicklungen werden nach Einschätzung von Klimaforschern künftig noch häufiger auftreten.
1: Vor Beginn des AfD-Bundesparteitags im ostdeutschen Erfurt haben Demonstranten einen zentralen Platz in der Innenstadt besetzt und blockieren den Verkehr. Laut Polizei klebten sich mehrere Personen auf Straßenbahngleisen fest. Der AfD-Parteitag soll in 4 Stunden beginnen. Die Polizei ist mit einem riesigen Sicherheitsaufgebot im Einsatz. 4 Monate nach seiner gezielten Tötung durch das israelische Militär beginnen im Iran die Trauerfeierlichkeiten für den früheren obersten Führer Ayatollah Ali Khamenei. Hunderttausende Sicherheitskräfte sind im Einsatz. Iran-Korrespondentin Rosa Leyen berichtet.
4: 20 Millionen Menschen werden zu den Trauerfeierlichkeiten für den obersten Führer Ayatollah Ali Khamenei erwartet. Wie viele tatsächlich kommen werden, ist nicht klar, so der Politologe Hussein in Teheran. Sicher ist, dass die Bilder, die wir in den kommenden Tagen sehen werden, beweisen sollen, dass 20 Millionen Menschen da sind. Es ist eine vollständig orchestrierte, inszenierte Beerdigung, die beweisen soll, dass der Führer beliebt war. In den kommenden 4 Tagen wird der Kopf der Islamischen Revolution zu Grabe getragen. Das Regime allerdings hat überlebt.
1: Mit großen Partys im ganzen Land begehen die USA heute ihren 250. Unabhängigkeitstag. In der Hauptstadt Washington stehen unter anderem eine große Flugshow sowie eine Rede von US-Präsident Trump auf dem Programm. Abschluss der Feiern ist dann ein riesiges Feuerwerk, das es laut Veranstalter in dieser Größe noch nie gegeben hat. Und bei der Fußball-WM hat das Team der Kapverden eine Sensation knapp verpasst. Gegen Argentinien mussten sich die Kapverden erst in der Verlängerung 2-3 geschlagen geben. Der Titelverteidiger trifft jetzt im Achtelfinale auf Ägypten, das Australien überraschend im Elfmeterschießen bezwungen hat. Weiter ist auch Kolumbien nach einem 1-0-Sieg gegen Ghana. Das waren die Nachrichten mit Martina Kofler. Das Wetter.
5: Vorerst bleibt es bei einer leicht wechselhaften, lebhaften bis kräftigen Nordwestströmung. Heute ist dabei der sonnigere Tag vom Wochenende. Vor Mittag mischen sich nur wenige Wolken dazu. Später können die Wolken von Oberösterreich ostwärts etwas dichter werden, es bleibt aber weitgehend trocken. Zu den Temperaturen: wir starten überall unter 20 Grad, nur 7 sind es in Seefeld, im Lungau oder in Zwettl. In den Landeshauptstädten jetzt heiter und in Wien 11 Grad in Auhof bis 19 Grad am Karlsplatz. Eisenstadt, St. Pölten und Linz melden 14 Grad, Salzburg 12, Innsbruck 13 Grad, Bregenz 16 und Graz und Klagenfurt 14 Grad. Bis zum Nachmittag werden es dann sommerliche 22 bis 29 Grad, in 2000 Metern 9 Grad am Schneeberg bis 14 Grad in den Lienzer Dolomiten. Morgen Sonntag dann nur zeitweise sonnig, von Norden her einige Wolken und in der Folge auch Regenschauer. Der Nordwestwind legt dabei noch zu und es bleibt warm mit 21 bis 28, im Süden bis knapp 30 Grad. So viel zum Wetter von Daniel Schlager.
6: Hier ist der Radio Burgenland Verkehrsservice, 6.04 Uhr. Die Tangente in Wien ist weiterhin gesperrt zwischen Hirschstetten und dem Knoten Kaisermühlen wegen der Arbeit nach dem Brand gestern. Ausweichen geht über die Donaustadtstraße. Im Burgenland alles frei. 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
6: Was ist besser als selbstgemachte Marmelade? Richtig, nix. Aber gute Musik kommt knapp dran. Aha, habe ich für Sie. Wie ist das schön? Udo Jürgens griechischer Wein und Die Stones schauen vorbei zum Frühstück. 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Fein, dass Sie mit uns aufstehen. Guten Morgen.

0: Essen?
1: Guten Morgen, Burgenland, 6.12 Uhr. Unterm Jahr sind viele schon auf und denken sich, ich muss schon wieder in die Schule. Aber heute? Erster Tag der Ferien. Vielleicht erinnern Sie sich noch an dieses Gefühl als Kind. 9 lange Wochen, also unendlich Zeit und Möglichkeit, fantastisch. Und wir haben das gestern gefeiert beim Rolf Burgenland Sommerfest. Wir haben die Saison begonnen. Thomas May, Veronika Berghofer, Stadtkapelle Pinkerfeld, WM-Bar, lange Disco-Nacht. Also schön war es in Pinkerfeld, oder?
2: Die Stimmung, die ist einzigartig hier. Es sind sehr viele Leute hier, muss sagen, sehr zufrieden. Man trifft sehr viele Bekannte und ich glaube, es passt.
3: Die Stimmung ist eigentlich immer gut, besonders wenn das Wetter so schön ist.
4: Die Pinkerfelder können feiern, oder?
3: Ja, auf jeden Fall.
5: Wenn es einen guten Spritzer gibt und ein gutes Essen gibt, sowieso, dann hat es einen Reiz.
4: Da blüht man wieder auf, gell?
5: Wieder auf, ja.
6: Ich finde es top, ja, auf jeden Fall. Also viele Leute da, super. Wetter passt auch.
7: Super, passt. Wie immer.
4: Sind Sie zufrieden?
7: Ja, auf alle Fälle.
4: Ja. Dann sind wir auch zufrieden.
7: Ja, natürlich, ja.
8: Top Stimmung, top Wetter. Ne? Das Wetter könnte nicht besser sein. Ne? Also, man, was will man mehr?
1: Genau, nächste Woche Station Oberwart, dann Güssing und alle Termine online natürlich, burgenland.orf.at. Enden werden wir ebenfalls im Süden mit den Sommerfesten. In Jenersdorf hat auch schon schöne Tradition. Guten Morgen, Burgenland. Es ist kurz vor 6:45.

0: Beep, beep, 6:30 ist.
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2: Mit Mario Kanitsch, guten Morgen. Seit mehreren Jahren gibt es die ID Austria in Österreich. Mithilfe dieser App sollen Amtswege verkürzt und der Zettelwirtschaft entgegengewirkt werden. Vor allem für ältere Menschen ist der Wechsel von analog auf digital aber oft eine Herausforderung. Um diesen Umstieg zu erleichtern, gibt es über den Sommer eigens eine ID Austria Service Tour, die jetzt auch in Eisenstadt Halt gemacht hat. Lukas Reithofer war dabei.
3: Reisepass, E-Card und Führerschein, das alles braucht man nicht mehr analog bei sich zu haben, wenn man die Handy-Alternative ID Austria verwendet. Auch heuer unterstützt die Bundesregierung wieder beim Umstieg in die digitale Welt mit einer eigenen Sommertour. Nur 8 Minuten würde der Umstieg dauern, so Digitalisierungsstaatssekretär Alexander Pröll von der ÖVP.
4: Es vereinfacht extrem die Behördengänge. Wir digitalisieren die Behördengänge, man spart sich einfach unglaublich Zeit und wir arbeiten auch stets an der Vereinfachung. Das heißt, keine Schande, wenn man sich nicht auskennt. Es ist teilweise kompliziert. Wir versuchen sie auch einfacher zu machen.
3: Im Burgenland gibt es rund 100.000 Anmeldungen bei ID Austria. 6 Millionen sind es laut Bundeskanzleramt österreichweit. Erst Mitte Juni erhielt die digitale Plattform Erweiterungen, sagt Pröll.
4: Es gibt stetig Neuerungen in der ID Austria. Sie wird stetig vereinfacht. Wir bringen zum Beispiel mit diesem Sommer den Chatbot in den Umlauf, wenn man so möchte. Und wir hatten letztes Jahr über 500.000 Anmeldungen allein durch die Service-Tour. Ziel ist es, dass jeder Mensch in Österreich bis Ende 29 die ID Austria hat.
3: Um sich beim Einrichten der ID Austria unterstützen zu lassen, sind im August noch 5 weitere Servicetermine im Burgenland geplant.
2: Und wann und wo diese Termine stattfinden, finden Sie bei uns im Internet unter burgenland.orf.at. Es ist ein weltweit einzigartiges Projekt, das die Burgenlandenergie und die ÖBB nach eigenen Angaben jetzt in Donnerskirchen in Betrieb genommen haben. Eine sogenannte Agri-PV-Bahnstromanlage, die einerseits den Strom für die ÖBB-Züge liefert und andererseits durch bewegliche Module Landwirtschaft zwischen den Paneelen ermöglicht. Die Anlage ist 7 Hektar groß und erzeugt jährlich 8 Millionen Kilowattstunden Sonnenstrom. Fast schon traditionell zieht es Bundesligist Austria Wien zur Vorbereitung in das Burgenland. Anfang August startet ja bekanntlich die neue Saison und dafür holen sich die Veilchen rund um Trainer Stefan Helm den letzten Feinschliff neuerlich in Bad Tatzmannsdorf. Zum 3. Mal in Folge, Verena Mühl.
5: Noch liegt der Fokus der Spieler am letzten Trainingstag. In 3 Wochen steht aber schon das erste Pflichtspiel für Stefan Helm und seine Mannschaft an.
6: Wir haben eine ganz klare Vorstellung, wie wir die Mannschaft weiterentwickeln und dementsprechend ist nicht nur das Resultat bei uns wichtig, sondern auch, wie entwickeln wir die jungen Spieler. Und trotzdem ist es so, dass wir natürlich zu den Top 6 dazugehören wollen.
5: Das Trainingslager im Burgenland bietet dabei nicht nur dem Trainerteam die Chance, sich ein genaues Bild von der Mannschaft zu machen. Auch die Spieler können viel mitnehmen, erklärt Kapitän Manfred Fischer.
7: Man kann sich körperlich sehr gut vorbereiten, man kann zwischen die Trainings super regenerieren. Aus so einem Trainingslager kann man sehr, sehr viel Energie mitnehmen und erzeugen.
5: Auf wichtige Leistungsträger muss Helm zum Saisonstart allerdings verzichten. Aboubakar Barry ist zu Ligakonkurrent Salzburg gewechselt. Manfred Zakaria und Noah Bocic fallen weiterhin verletzt aus. Dafür sollen die Neuzugänge rund um Julian Hetwer für Schwung sorgen.
2: Und die heiße Phase in der Fußball-Weltmeisterschaft geht unvermindert weiter. Ägypten schreibt Geschichte in der Nacht und schaltet nach einem 1:1 nach Verlängerung im Elfmeterschießen Australien mit 4:2 aus. Besonders knapp schafft es auch Titelanwärter Argentinien ins Achtelfinale beim 3:2 gegen Kap Verde, rettet die Südamerikaner erst ein spätes Eigentor der Gegner in der Verlängerung vor dem Elfmeterschießen. Unspektakulärer dagegen Kolumbien gegen Ghana. Mit einem 1:0 stehen auch die Cafeteros jetzt im Achtelfinale. Bei uns folgt jetzt der Blick auf das Wetter.
8: Hoffentlich ist Ihr Kaffee genau richtig für diesen Cafetero Samstagmorgen. Die Sonne zeigt sich jetzt für einige Stunden wolkenlos, zum Beispiel in Bad Tatzmannsdorf, in Bernstein, in Eisenstadt, in Güssingen, Kleinsicken, in Kreuzegg. Stark bewölkt hingegen in Lutzmannsburg, aber die Temperaturen im angenehmen Bereich, alles zwischen 11 und 17 Grad. Am Nachmittag zeitweise viele Wolken, aber wir bleiben sommerlich, 25 bis 29 Grad. Gute Fahrt, der Radio Burgenland Verkehrsservice, 6:35. In Wien bleibt die Tangente gesperrt zwischen Hirschstetten und dem Knoten Kaisermühlen wegen der Arbeit nach einem Brand. Ausweichen geht über die Donaustadtstraße. Die Polizei hofft, die Fahrbahn Richtung Norden noch am frühen Vormittag wieder für den Verkehr freigeben zu können. Bei uns erfahren Sie es dann natürlich zuerst. Und wenn Sie zum Donauinselfest kommen, machen Sie das am besten öffentlich. Gute Fahrt.
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0: Guten Morgen, Burgenland, kurz vor 6:45. Love, Peace und Blasmusik. So heißt das Motto. An diesem Wochenende in Oberösterreich, Ort im Innkreis, Woodstock der Blasmusik. Viele Musikvereine aus dem Burgenland sind dabei, auch die, die wir da gerade hören. Musikverein Stadtkapelle Güssing.
1: Hi, hier ist der Niklas von der Stadtkapelle Güssing und für uns geht's ab zum Woodstock der Blasmusik. Letztes Jahr konnten wir den Wettbewerb Hits in Blech für uns entscheiden und haben da Tagestickets für dieses tolle Event für uns gewonnen. Wir freuen uns schon riesig.
0: Also heute und morgen heißt es dank des Musikwettbewerbs Hits in Blech von uns, dem ORF Burgenland, gemeinsam mit dem Blasmusikverband feiern, feiern, feiern. Oder, Niklas?
1: Wir freuen uns natürlich am Samstag schon auf das Gesamtspiel. Das ist sicher ein Wahnsinn, mit Tausenden von Musikern gemeinsam diese Stücke dort unter freiem Himmel zu musizieren. Das wird ein großes Highlight für uns. Und einfach diese ganz vielen verschiedenen Gruppen mit unserem Musikverein, mit unseren Freunden im Kollegium zu feiern, nicht nur zu hören und zu genießen, sondern wirklich zu feiern. Ich glaube, das gehört dazu. Und natürlich nehmen wir auch unseren Sieg von Hits im Blech mit dorthin zum Feiern, weil natürlich darf man solche Erfolge nicht einfach nur unter den Teppich fallen lassen.
0: Ja, natürlich nicht. Lasst es euch gut gehen beim größten Blasmusikfestival Europas, beim Woodstock der Blasmusik.

0: die 80er sind wir auf dem am Samstag. Es ist 10 vor 7, Radio Burgenland hier. Der Zucker kommt von Sammy Davis Jr. für den Kaffee. Hier kommt der Candyman.
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Radio Bringland, am Samstag soll der Einbau von Klimaanlagen bald billiger werden. Das fordert zumindest die SPÖ. Wie die Chancen dafür sind, erfahren Sie bei uns in 7 Minuten. Da ist es 7.

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1: Mit Martina Kofler im Studio. Guten Morgen. Nach der jüngsten Hitzewelle mit Rekord-Juni-Temperaturen fordert Vizekanzler Andreas Babler von der SPÖ Erleichterungen beim Einbau von Klimaanlagen und Außenjalousien in Wohnungen. Da sind die bürokratischen Hürden ja noch sehr hoch. Babler will aber jetzt Tempo machen.
2: Es braucht Gespräche mit Koalitionspartnern immer, wenn wir sozusagen auch dann im Nachfolgeprozess auch Mehrheiten im Parlament, dort wo Dinge beschlossen werden, sicherstellen müssen. Und deswegen kann ich nur sagen, mein Ziel ist, dass nächstes Jahr schon tatsächlich Maßnahmen da sind, dass das erlaubt ist. Das ist die Schnelligkeit, die ich gern vorgeben würde. Aber wie man sieht, in vielen Bereichen, manchmal braucht es halt einen längeren Prozess, aber ich wäre gerne schneller.
1: Sagt Vizekanzler Babler im ORF-Interview. Russland setzt seine massiven Angriffe auf Ziele in der Ukraine fort und hat am Abend die Übernahme der Stadt Kostjantinivka im Osten des Landes gemeldet. Die Stadt ist ein strategisch wichtiger Stützpunkt auf dem Weg zu den letzten größeren Städten in der Donbass-Region, die noch unter der Kontrolle Kiews stehen. Hoher Besuch wird heute auf Lampedusa erwartet. Papst Leo will bei seinem Kurzbesuch auf der italienischen Mittelmeerinsel an das Schicksal von Migranten erinnern. Nach Franziskus ist Leo schon der zweite Papst, der Lampedusa besucht. Aus Rom Cornelia Wospanik.
3: Er wäre zu den Unabhängigkeitsfeiern in die USA eingeladen gewesen, aber Papst Leo zieht es vor, Lampedusa zu besuchen. Ein durchaus politisches Signal an die US-Administration und wohl auch an ihre Migrationspolitik. Papst Leo wird den Friedhof besuchen und das Denkmal, das an die Migranten erinnert, und am Pier eine Gedenktafel an seinen Vorgänger enthüllen. Papst Franziskus hat im Jahr 2013 sein erster Besuch als Papst hierher geführt. Auf Lampedusa hat er die Globalisierung der Gleichgültigkeit angeprangert. Papst Leo wird am Vormittag eine Messe zelebrieren und zum Mittag wieder nach Rom zurückfliegen.
1: Berichtet Cornelia Wospanik. Und wir kommen zum Sport. Bei der Fußball-WM stehen jetzt nämlich alle Achtelfinalisten fest, darunter auch Titelverteidiger Argentinien, der es allerdings nicht einfach hatte gegen die Kapverden. Christoph Ott.
4: Die amtierenden Weltmeister kommen trotz Führungstor von Messi nicht über ein 1:1 in der regulären Spielzeit hinaus und können sich erst in der Verlängerung mit 3:2 durchsetzen. Wir wussten, dass es schwierig werden würde. Hier geht es um alles oder nichts und niemand schenkte etwas. Auch wenn wir die Auslosung immer auf die leichte Schulter genommen haben, wussten wir, dass es keineswegs einfach werden würde, sagt Messi nach dem Spiel. Die WM-Neulinge mit Laros Duarte waren knapp dran an der Sensation. Ich bin so stolz auf das Team. Leider müssen wir jetzt nach Hause fahren, aber ich glaube, jeder ist stolz auf uns, so auch wir. Argentinien trifft nun im Achtelfinale auf Ägypten, die gegen Australien im Elfmeterschießen gewonnen haben, und Kolumbien setzt sich im letzten 16-Finale durch ein Tor von Arias mit 1:0 gegen Ghana durch und spielt im Achtelfinale. Finale nun gegen die Schweiz.
1: Das waren die Nachrichten mit Martina Kofler. Und jetzt zum Wetter.
5: Gemäßigt sommerlich geht es weiter, also mit Juli-typischen Werten um 25 bis nahe 30 Grad. Dazu bleiben die nächsten Tage leicht wechselhaft und windig. Heute dabei der sonnigste Tag. Die meisten Wolken gibt es vorerst noch von Vorarlberg bis zum Salzkammergut, am Nachmittag dann von Oberösterreich bis ins nördliche Burgenland. Es bleibt aber trocken. Zudem kommt verbreitet lebhafter, von den Tauern bis zum Wienerwald, teils kräftiger Nordwestwind auf. Die aktuellen Meldungen, meist heiter und in Wien 16 bis 20 Grad, Eisenstadt meldet 19, St. Pölten 16, Linz 15 Grad, Salzburg 14, Innsbruck und Bregenz 15, Graz 16 und Klagenfurt 15 Grad. Die Höchstwerte liegen dann bei 22 bis etwa 29 Grad. In 2000 Meter Höhe hat es 9 Grad am Schneeberg bis 14 Grad in den Lienzer Dolomiten. Morgen Sonntag dann nur zeitweise sonnig, von Norden her einige Wolken, allmählich auch Regenschauer. Der Nordwestwind legt noch zu und es bleibt warm. So viel zum Wetter von Daniel Schlager.
6: Gute Fahrt, guten Morgen. Hier ist der Radio Burgenland Verkehrsservice, 7:04. In Wien hat es gebrannt bei einem Entsorgungsbetrieb und wegen der Arbeiten nach diesem Brand bleibt die Tangente weiterhin zwischen Hirschstetten und dem Knoten Kaisermühlen gesperrt. Ausweichen geht über die Donaustadtstraße. Die Dauer der Sperre lässt sich noch nicht abschätzen, weil bei der Lagerhalle Einsturzgefahr besteht. Donauinselfest ist außerdem, also wenn Sie zum Donauinselfest in Wien heute fahren, kommen Sie am besten öffentlich. In dem Umkreis der Donauinsel gibt es nicht ausreichend Parkmöglichkeiten. Kommen Sie gut an.
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Sommer auf Radio Burgenland. Robin gibt Juliet, da wachsen plötzlich die Haare wieder. The Trucks sind da. CCR sind da. Es ist auch noch der Manfred Mann, der da ist. Es kommen sogar Wahnsinn. Also wenn man mir vor 30 Jahren gesagt hätte, dass der Alice Cooper kommt, nach Eisenstadt hätte ich gesagt, na, aber das geht sich nicht ganz aus. Aber es ist wieder soweit. Lovely Days Festival in Eisenstadt. Also da wird die Landeshauptstadt beben. Heute Abend ein kleiner Vorgeschmack jetzt schon in Guten Morgen Burgenland, weil die sind auch da. Foreigner, Cold as Ice. Es lebe die Musik.

0: Vom Kotelett bis zum Gumpensalat. Von der Kohle bis zum Cola. Alles haben wir gezahlt. Eine Grillparty mit 2000 Euro Budget. Da geht was. Einige Wochen sind hier bei uns gelaufen. Die Grillhits, die ist zu hören galt bei der Radio Burgenland Grillparty. Und unser fettes Grillbackerl ist nach Forchtenstein gegangen. Zu Claudia Gerdenitsch und ihrer Familie. Irina Wittmann hat vorbeigeschaut. Hat gut gerochen, oder Irina? Koteletts, alles da?
1: Na, sehr gut riecht sie schon. Frau Gerdenitsch, was haben Sie denn sonst noch auf dem Grill?
2: Sperrrips haben wir, marinierte, dann natürlich die Händelhaxerl dürfen nicht fehlen und natürlich allerlei Würsteln, von Berner Würstel über Käsekreiner und die dünnen Bratwürstel.
1: Und das ist ja heute nicht nur eine Grillparty, sondern auch die Geburtstagsfeier der Tochter. 24 Gäste sind's und die Grillschmankerl für alle haben es beim burgenländischen Lebensmittelgewerbe besorgt.
2: Ja genau, da ist mir die Auswahl eigentlich sehr schwer gefallen. Also das Gebäck kommt aus Marz, die Grillspezialitäten von Fleischhock aus Zemmendorf. Die Mehlspeise, da hat mich aus Antau eine Dame unterstützt und die Getränke kommen aus Mattersburg.
1: Also alles regional und das Wetter, das habt ihr natürlich auch super erraten. Liebe Mona, alles Gute vom Radio Burgenland-Team an dieser Stelle. Wie alt wirst du denn?
3: 14.
1: Also mit 2000 Euro Grillbudget, da lässt sich so ein 14. Geburtstag schon ordentlich feiern. Was steht denn so an alles am Programm?
3: Wir starten mit einer Kaffeejause, zwischendurch schmeißen wir uns noch ins Pool und später wird der Papa auch grillen. Und mit meiner kleinen Cousine Miriam und mit Leo werde ich mich auch beschäftigen.
1: Sehr cool. Und jetzt fragen wir mal den Grillmeister. Grillkohle hat es ja zum Gewinn noch von uns oben drauf gegeben. Wie schmeckt es denn besser, mit Gas oder Kohle?
4: Na, mit der Kohle natürlich. Wir machen vorher ordentliches Feuer mit Sparholz und geben dann die Kohle drauf, weil für so viele Leute muss eine ordentliche Gurte sein.
1: Frau Gerdenitsch, eine 2000 Euro Grillparty für 24 Leute. Würden Sie wieder mitspielen?
2: Natürlich, sowas lässt man sich nicht entgehen.
0: Ja, gegrillt wird im Burgenland und auch heute. Das Wetter passt, wenn bis zu 29 Grad, nicht zu heiß. Ihr solltet Gott sein, ein bisschen kalt sein. Viel Spaß dabei und haben Sie einen schönen Samstag.

Ist das schön. Carly Simon coming around again. Bis zu den Nachrichten um 7:30, die Bellamy Brothers. Musik für den Cowboy-Hut, Slippin' Away. Guten Morgen, Burgenland.

0: Radio Burgenland am 4. Juli, es ist 7:30.
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2: Mit Mario Kanitsch, schönen guten Morgen. Es ist ein weltweit einzigartiges Projekt, das die Burgenland Energie und die ÖBB nach eigenen Angaben jetzt in Donnerskirchen in Betrieb genommen haben. Eine sogenannte Agri-PV-Bahnstromanlage, die einerseits den Strom für die ÖBB-Züge liefert und andererseits durch bewegliche Module Landwirtschaft zwischen den Paneelen ermöglicht. Andreas Herbst mit den Einzelheiten.
3: Die Agri-PV-Bahnstromanlage steht auf einer Fläche von 7 Hektar direkt neben der B50 zwischen Schützen am Gebirge und Donnerskirchen. Die Anlage verfügt über mehr als 10.000 Solarpaneele. Der hier erzeugte Strom läuft direkt in die Oberleitung der nebenan verlaufenden Bahnstrecke, sagt Burgenland Energie CEO Stefan Scharmer.
4: So werden in Zukunft die ÖBB-Züge mit Sonnenstrom fahren. Wir werden hier jährlich 8 Millionen Kilowattstunden Sonnenstrom erzeugen.
3: Profitieren werden die Züge zwischen Wien und Eisenstadt, sagt auch ÖBB-Vorständin Silvia Angelo.
5: Wir haben hier ungefähr 32.000 Fahrten, ein bisschen mehr im Jahr, und wir können die eigentlich vollständig bedienen damit. Und das ist schon etwas, was natürlich für uns heißt, wir sind nachhaltig, wir können hier unseren Eigenbedarf wirklich erzeugen.
3: Zwischen den drehbaren Paneelen der Anlage befinden sich jeweils Flächen von 8 Metern Breite, breit genug für Traktoren. Denn hier soll Landwirtschaft betrieben werden, sagt Matthias Grün von den Esterhazy-Betrieben.
6: Es gibt sehr, sehr viele sozusagen gewinnende Kulturen, die hervorragend mit diesen besonderen Bedingungen umgehen können. Beispielsweise Erdäpfel oder auch Salat, Sonderkulturen wie Erdbeeren oder Hülsenfrüchte.
3: Der Anlage in Donnerskirchen könnten künftig noch weitere folgen, heißt es von den ÖBB.
2: Seit mehreren Jahren gibt es die ID Austria mittlerweile in Österreich. Mit Hilfe dieser App sollen Amtswege verkürzt und der Zettelwirtschaft entgegengewirkt werden. Vor allem für ältere Menschen ist der Wechsel von analog auf digital aber oft eine Herausforderung. Um diesen Umstieg zu erleichtern, gibt es über den Sommer eigens eine ID Austria Service Tour, die jetzt auch in Eisenstadt Halt gemacht hat. Lukas Reithofer.
7: Reisepass, E-Card und Führerschein, das alles braucht man nicht mehr analog bei sich zu haben, wenn man die Handy-Alternative ID Austria verwendet. Auch heuer unterstützt die Bundesregierung wieder beim Umstieg in die digitale Welt mit einer eigenen Sommertour. Nur 8 Minuten würde der Umstieg dauern, so Digitalisierungsstaatssekretär Alexander Pröll von der ÖVP.
8: Wir digitalisieren die Behördengänge, man spart sich einfach unglaublich Zeit und wir arbeiten auch stets an der Vereinfachung.
7: Im Burgenland gibt es rund 100.000 Anmeldungen bei ID Austria. 6 Millionen sind es laut Bundeskanzleramt österreichweit. Erst Mitte Juni erhielt die digitale Plattform Erweiterungen, sagt Pröll.
8: Wir bringen zum Beispiel mit diesem Sommer den Chatbot in den Umlauf, wenn man so möchte. Und wir hatten letztes Jahr über 500.000 Anmeldungen allein durch die Service-Tour.
7: Um sich beim Einrichten der ID Austria unterstützen zu lassen, sind im August noch 5 weitere Servicetermine im Burgenland geplant.
2: Wann und wo diese stattfinden, finden Sie bei uns unter burgenlandorf.at. Nach mehr als 20 Jahren im Verein verlässt Club-Urgestein Daniel Müllner jetzt die Güssing Blackbirds. Mit den Blackbirds hat Müllner als Trainer in der zweiten Basketballliga 3-mal den Titel geholt. Als Co-Trainer beim Vorgängerverein Güssing Knights auch 2 Titel in der höchsten Spielklasse. Zuletzt war er als sportlicher Leiter tätig. Bei uns geht's jetzt weiter mit den Wetteraussichten.
9: Das ist ein freundlicher Samstagmorgen. Wir haben 19 Grad im wolkenlosen Eisenstadt. Wolkenlos ist es auch in Güssing und in Heiligenkreuz bei 15 Grad. Andau und Wallern melden 18 Grad. 29 Grad sind heute drin, das heißt durchaus sommerlich, aber nicht allzu heiß. Sonne gibt's jetzt am Vormittag, danach kommen Wolken. Morgen ähnlich und im Laufe der nächsten Woche wird's dann sogar eine Spur frischer. Gute Fahrt, der Radio Burgenland Verkehrsservice, 7:34 Uhr. Auf der Tangente bzw. daneben hat es gestern gebrannt. Ein Entsorgungsbetrieb stand in Flammen. Die Tangente bleibt weiterhin gesperrt zwischen Hirstetten und dem Knoten Kaisermühlen. Ausweichen geht über die Donaustadtstraße. Die Dauer der Sperre lässt sich jetzt noch nicht exakt abschätzen, weil bei der Lagerhalle Einsturzgefahr besteht. Und in Wien toppt heute wieder das Donauinselfest. Da kommen Sie am besten öffentlich.
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1: Guten Morgen.

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0: auf dich. Sei fix, kurz vor dreiviertel acht ist es schon.
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0: Ja, es brummt im Burgenland. Kellergassenfest am Tschatterberg. Mit Weingenuss von den Tschatterbergweinen. Heute ab 15 Uhr am Hochtschatter in Kofidisch. Die junge Initiative Kroatisch Minihof zeigt das Open-Air-Musical The Sound of Music. Premiere heute 20 Uhr. Weitere Vorstellungen nächste Woche Freitag und Samstag jeweils ab 20 Uhr im Garten des alten Pfarrhofs. Der Gewandhauschor aus Leipzig lädt heute in Deutsch-Jahrndorf zur Klangreise durch Raum und Zeit in die evangelische Kirche. 20 Uhr. In Güssing gibt es morgen das Jubiläumsfest zum 70-jährigen Bestehen der Burgenländischen Gemeinschaft, dem Verein, der die Beziehungen ausgewanderter BurgenländerInnen zu ihrer alten Heimat fördert. Ab 9.30 Uhr in Güssing am Hauptplatz Festakt, Messe und dann Radio Burgenland Frühschau.
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Radio Burgenland, 8 vor 8, es war früh. Also um 3 Uhr in der Früh Public Viewing ist schon eine Challenge, aber es ist gut gegangen. Die Wirte und Wirtinnen sind zufrieden. Wir berichten in den Nachrichten in 8 Minuten.

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1: Am Mikrofon Martina Kofler. Die Public Viewings in Österreich anlässlich der Fußball-WM waren bisher gut besucht, trotz der späten Ankickzeiten. Die heimische Gastronomie ist jedenfalls zufrieden und zieht vor Beginn der Achtelfinalspiele eine positive Bilanz. Mehr von Johannes Schmerger-Lunder.
2: Wenn gemeinsam gesungen und gejubelt wird, dann kann das derzeit nur ein WM-Public-Viewing sein. In Wien zeigen die Lokale Ulrich und Erich ausgewählte Spiele. Geschäftsführer und Wirt Gerald Bayer ist mit der Stimmung und den Umsätzen zufrieden.
3: Keine Überraschung, dass Leute bei der WM, vor allem mit Österreich-Beteiligung, begeistert sind und sowas aufsuchen. Grundsätzlich ein Public-Viewing, natürlich bringt es einen Mehrumsatz, aber auch einen Mehr an Aufwand. Abgerechnet wird, sage ich immer, zum Schluss.
2: Auch für den Obmann der Fachgruppe Gastronomie in der Wiener Wirtschaftskammer, Thomas Pelster, ist es noch zu früh für eine Bilanz.
4: Man kann das noch nicht so ganz beziffern, vor allem weil die guten Spiele, die starken Spiele jetzt erst ausstehen und kommen. Aber die Betriebe, die sie zeigen, haben eine gute Frequenz.
2: Vor allem die Österreich-Partien seien äußerst gut besucht gewesen.
1: In der iranischen Hauptstadt Teheran haben die öffentlichen Trauerfeiern für den im Krieg getöteten obersten Führer Ayatollah Ali Khamenei begonnen. Aufnahmen im Staatsfernsehen zeigten den Sarg des Religionsführers, der 3 Tage in einer Großmoschee aufgebahrt sein wird. Am Donnerstag soll Khamenei in seiner Heimatstadt Mashhad beigesetzt werden. Vor dem Parteitag der AfD in Erfurt haben erste Aktionen von Gegendemonstranten zu massiven Verkehrsbehinderungen geführt. Laut Polizei halten seit der Früh mehr als 1000 Menschen eine Sitzblockade in der Innenstadt ab. Mehrere Demonstranten haben sich auf die Straßenbahngleise festgeklebt. Die Polizei rechnet mit weiteren Protesten, berichtet aus Deutschland Andreas Pfeiffer.
5: Gegen den Aufmarsch der AfD in Erfurt machen Parteien, Gewerkschaften und Kirchen mobil, auch das Aktionsbündnis Widersetzen und sein Sprecher Surai Mailitafi.
6: Das ist klar, die AfD ist eine faschistische Partei und wir können nicht tatenlos zusehen, dass sie einfach ungehindert einfach hier ihren Parteitag abhalten will, ihre Pläne, ihre faschistischen Pläne weiter planen kann.
5: Thüringens Innenminister Georg Mayer rechnet allerdings auch mit gewaltbereiten Linksextremisten.
7: Bedauerlicherweise wird dazu aufgerufen, den Parteitag komplett zu verhindern, ihn komplett zu blockieren. Und das ist rechtswidrig und dagegen müssten wir dann auch vorgehen.
5: Für den Ernstfall einer Eskalation halten sich in Erfurt einige tausend Polizeikräfte bereit.
1: Und beginnen wird der Parteitag in 2 Stunden. Mit großen Partys im ganzen Land begehen die USA heute ihren 250. Unabhängigkeitstag. In der Hauptstadt Washington stehen unter anderem eine Parade und eine große Flugshow auf dem Programm. In seiner Rede am Nationaldenkmal Mount Rushmore im Bundesstaat South Dakota warnte US-Präsident Trump vor einer Wiederkehr der kommunistischen Bedrohung im Land und bezeichnete seine politischen Gegner als Radikale und Extremisten. Das waren die Nachrichten mit Martina Kofler. Und jetzt das Wetter.
8: Mit viel Sonne startet der Osten heute in die Sommerferien. Es bleibt aber noch tagelang windig. Und mit dem Wind gelangen morgen und am Montag auch einige Wolken- und Regenschauer ins Land. Dazu ist es warm, aber nicht heiß. In der Folge setzt sich dann ein Hoch durch. Pünktlich zum Ferienstart für alle kommt also das hochsommerliche Badewetter zurück. Heute werden es 22 bis etwa 29 in 2000 Metern 9 bis 14 Grad. Momentan hat es in den Landeshauptstädten 15 bis 20, im Bergland vereinzelt erst 10 Grad. Dazu scheint meist die Sonne und es ziehen nur hin und wieder Wolken durch, die dichtesten am Nachmittag von Oberösterreich ostwärts. Morgen Sonntag dann ein Mix aus Sonne und teils dichten Wolken, dazu entlang und nördlich der Donau schon früh erste Schauer. Nachmittag sind überall Schauer möglich, der Schwerpunkt dürfte jedoch zwischen Salzburg und dem Wienerwald liegen. Der Wind aus West bis Nordwest legt noch zu und es bleibt warm mit 21 bis 28, im Süden bis knapp 30 Grad. So viel zum Wetter von Daniel Schlager.
9: Gute Fahrt, der Radio Burgenland Verkehrsservice, 8.04 Uhr. Wien, wegen der Arbeiten beim Brand eines Entsorgungsbetriebs, bleibt die Tangente weiterhin zwischen Hirschstetten und dem Knoten Kaisermühlen gesperrt. Dichter Verkehr bereits auf den Ausweichstrecken wie der Erzherzog-Karl-Straße und der Stadt-Lauer-Straße. Am besten, Sie weichen großräumig aus über die A22, den Knoten Korneuburg und die S1. Die Dauer der Sperre lässt sich noch nicht abschätzen, weil bei der Lagerhalle Einsturzgefahr besteht. Das Donauinselfest ist ebenfalls heute an diesem Wochenende. Kommen Sie am besten mit öffentlichen Verkehrsmitteln, denn im Umkreis der Donauinsel gibt es nicht genug Parkmöglichkeiten. Gute Fahrt.
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10: Samstag, 8.05 Uhr. Ich bräuchte ein bisschen so jetzt Ihre Ohren. Sie erkennen dieses Geräusch. Relativ leicht. Ein Pferd. Oder das. Hört man auch um diese Uhrzeit öfter. Eine Toilette. Mehr ist schon nicht zu tun bei unserem Sommerfrischler-Gewinnspiel. Sie müssen einfach nur hören, was da kommt. Und dann rufen Sie mich an. Ne? Und hätten schon gewonnen. Ein Sommerpaket von Radio Burgenland. Das machen wir gleich einmal nach Roxette und All the Time. Und guten Morgen.

0: So kommen Sie gut in den Tag mit der besten Musik im Land. Hier ist Radio Burgenland, es ist kurz vor 8:45.
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0: Tennis, Hauptstadt Österreichs, im Moment Oberpullendorf. Und da, wo die Tennis-Elite von morgen spielt, da spielt sich bei uns heute auch die Sommerfrischler-Action ab. Sebastian Jörg und Corinna Kaufmann. Um das Radio Burgenland Sommerpaket zu ergattern, ja, gibt es jetzt immer so einen Soundeffekt, einen Sommersound des Tages. Und den liefert ihr uns. Ne?
2: So hört sich's ja klassischerweise an am Tennisplatz. Lautes Gestöhne, so ist das eben bei den richtigen Profis. Weil es aber für alle Profi- und Hobbyspielerinnen und Spieler auch einen Platz braucht, wo Tennisschläger, Handtücher, Bälle, Trinkflasche und Co. hingehören, hört sich unser Sommersound hier in Oberpullendorf so an. Was könnte das sein?
0: Jo, ich spiele noch einmal. Was könnte das sein? 026 82 646 00. Ich habe den Computer mit dem Telefon hier mal hierher gezogen. Streiche ihn schon. Rufen Sie mich an, wenn Sie wissen, was das für ein Sound ist. 026 82 646 00. Radio Burgenland Sommerpaket steht auf dem Spiel. Da ist alles drin. Badetasche, Strandtuch etc. pp. Rufen Sie mich an.
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0: Das war der Sound. Das sind die Sommerfrischler.
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0: Der Sommersound des Tages wird gesucht. Das Telefon hat geläutet. Hallo.
2: Ja, guten Morgen. Mein Name ist Bettina und das ist ein Zip.
0: Was für Art von Zip, glaubst du? Tennis, was kann man da irgendwie zumachen, aufmachen?
2: Eine Badetasche.
0: Oh, sagen wir Tennistaschen und sie haben gewonnen. Na?
2: Danke.
1: 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Ein Sommerfrischler-Package mit allem, was Sie für den perfekten Badespaß benötigen.
0: Es ist ein Zip. Ich glaube, es war nicht allzu schwer, Frau Bettina, oder?
2: Nein, es war nicht allzu schwer, nein.
0: Sehr gut. Bei einer Leitz gerade, wer ist denn das?
2: Bei mir Leitz.
0: Ja, es macht
2: das. Ist meine Tochter, die sitzt neben mir und ruft mich dann gleichzeitig an.
0: Sie ruft an und sie sagen ihr, sie hat jetzt bald die Gelegenheit, mit einem Strandtuch von Radio Burgenland baden zu gehen. Frau Bettina, unser Sommerpaket ist unterwegs. Ihre Tochter ruft schon wieder an. Hems endlich ab, ich lege eh schon auf.
2: Danke.
0: Alles Gute, wiederhören.
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0: 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Es ist 8:30 am Samstag.
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2: Mit Mario Kanitsch, guten Morgen. 100.000 Anmeldungen gibt es allein im Burgenland bei der digitalen Amtsservice-App ID Austria. 6 Millionen sind es laut Bundeskanzleramt österreichweit. Um den Umstieg zu erleichtern, gibt es jetzt eine eigene Servicetour. Die hat gestern in Eisenstadt Halt gemacht. Dazu Digitalisierungsstaatssekretär Alexander Pröll von der ÖVP.
3: Es vereinfacht extrem die Behördengänge. Wir digitalisieren die Behördengänge und man spart sich einfach unglaublich Zeit. Und wir arbeiten auch stets an der Vereinfachung. Das heißt, keine Schande, wenn man sich nicht auskennt. Es ist teilweise kompliziert. Wir versuchen sie auch einfacher zu machen. Es gibt stetig Neuerungen in der ID Austria. Sie wird stetig vereinfacht. Wir bringen zum Beispiel mit diesem Sommer den Chatbot in den Umlauf, wenn man so möchte. Und wir hatten letztes Jahr über 500.000 Anmeldungen allein durch die Service-Tour. Ziel ist es, dass jeder Mensch in Österreich bis Ende 2029 die ID Austria hat.
2: Und weitere Termine für diese Service-Tour finden Sie unter burgenland.orf.at. Es ist ein weltweit einzigartiges Projekt, das die Burgenland Energie und die ÖBB nach eigenen Angaben jetzt in Donnerskirchen in Betrieb genommen haben, eine sogenannte Agri-PV-Bahnstromanlage, die einerseits den Strom für die ÖBB-Züge liefert und andererseits Landwirtschaft zwischen den Paneelen ermöglicht. Andreas Herbst.
4: Die Agri-PV-Bahnstromanlage steht auf einer Fläche von 7 Hektar direkt neben der B50 zwischen Schützen am Gebirge und Donnerskirchen. Die Anlage verfügt über mehr als 10.000 Solarpaneele. Der hier erzeugte Strom läuft direkt in die Oberleitung der nebenan verlaufenden Bahnstrecke, sagt Burgenland Energie CEO Stefan Scharmer.
5: Wir werden hier jährlich 8 Millionen Kilowattstunden Sonnenstrom erzeugen.
4: Profitieren werden die Züge zwischen Wien und Eisenstadt, sagt auch ÖBB-Vorständin Silvia Angelo.
6: Wir haben hier ungefähr 32.000 Fahrten, ein bisschen mehr im Jahr, und wir können die eigentlich vollständig bedienen damit.
4: Zwischen den drehbaren Paneelen der Anlage befinden sich jeweils Flächen von 8 Metern Breite. Hier soll Landwirtschaft betrieben werden, sagt Matthias Grün von den Esterhazy-Betrieben.
7: Es gibt sehr, sehr viele sozusagen gewinnende Kulturen, die hervorragend mit diesen besonderen Bedingungen umgehen können.
4: Der Anlage in Donnerskirchen könnten künftig noch weitere folgen, heißt es von den ÖBB.
2: Fast schon traditionell zieht es Bundesligist Austria Wien zur Vorbereitung ins Burgenland. Anfang August startet ja bekanntlich die neue Saison und dafür holen sich die Veilchen rund um Trainer Stefan Helm jetzt den letzten Feinschliff in Bad Tatzmannsdorf, zum mittlerweile dritten Mal in Folge, Verena Mühl.
8: Noch liegt der Fokus der Spieler am letzten Trainingstag. In 3 Wochen steht aber schon das erste Pflichtspiel für Stefan Helm und seine Mannschaft an.
9: Dementsprechend ist nicht nur das Resultat bei uns wichtig, sondern auch, wie entwickeln wir die jungen Spieler. Und trotzdem ist es so, dass wir natürlich zu den Top 6 dazugehören wollen.
8: Das Trainingslager im Burgenland bietet dabei nicht nur dem Trainerteam die Chance, sich ein genaues Bild von der Mannschaft zu machen. Auch die Spieler können viel mitnehmen, erklärt Kapitän Manfred Fischer.
10: Man kann sich körperlich sehr gut vorbereiten, man kann zwischen die Trainings super regenerieren.
8: Auf wichtige Leistungsträger muss Helm zum Saisonstart allerdings verzichten. Abubakar Barry ist zu Ligakonkurrent Salzburg gewechselt. Manfred Zakaria und Noah Botic fallen weiterhin verletzt aus. Dafür sollen die Neuzugänge rund um Julian Hetwer für Schwung sorgen.
2: Die heiße Phase in der Fußball-Weltmeisterschaft geht unvermindert weiter. Ägypten schreibt Geschichte und schaltet nach einem 1:1 nach Verlängerung im Elfmeterschießen Australien mit 4:2 aus. Besonders knapp schafft es auch Titelanwärter Argentinien ins Achtelfinale. Beim 3:2 gegen Kap Verde rettet die Südamerikaner erst ein spätes Eigentor der Gegner in der Verlängerung vor dem Elfmeterschießen. Unspektakulärer hingegen Kolumbien gegen Ghana mit einem 1:0 stehen jetzt auch die Cafeteros im Achtelfinale. Bei uns geht es jetzt weiter mit den Wetteraussichten.
0: Ein perfekter Sommervormittag ist das. Die Sonne zeigt sich für einige Stunden am Himmel. Es ist angenehm warm, um die 20 Grad jetzt von Andau bis Jenersdorf. Am Nachmittag kommen dann mehr Wolken und die Temperaturen steigen auf 25 bis 29 Grad. Ein wenig Regen kann es dann morgen geben. Gute Fahrt, der Radio Burgenland Verkehrsservice, 8:35 Uhr. Wien, wegen der Arbeiten beim Brand eines Entsorgungsbetriebs, bleibt die Tangente weiterhin zwischen Herstetten und dem Knoten Kaisermühlen gesperrt. Bereits dichter Verkehr auf den unmittelbaren Ausweichstrecken wie der Erzherzog-Karl-Straße und der Stadt-Lauer-Straße. Am besten, sie weichen großräumig aus über die A22, den Knoten Korneuburg und die S1. Die Dauer der Sperre lässt sich nicht abschätzen, weil ja bei der Lagerhalle Einsturzgefahr besteht. Und wenn Sie zum Donauinselfest wollen heute Abend, dann kommen Sie am besten mit den öffentlichen Verkehrsmitteln. Gute Fahrt.
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Hier ist Radio Brilliant am Samstagvormittag. Der beste Zimmer. Der beste Zimmer. Die deutsche Sprache verlässt mich. Das beste Zimmer im Sommer ist das Zimmer draußen, der Garten. Zum Sommern, zum Schatten suchen, zum Entspannen. Aber auch bei 30 Grad plus gibt's was zu tun. Karl Bloberger und wie Sie Ihren Garten im Sommer ein wenig Liebe zurückgeben können. Gleich hier. Guten Morgen.

0: Seine Stimme geht höher als die schottischen Highlands. Mitch Ure, If I Was, hier auf Radio Burgenland. Wir sind in den Sommerferien angelangt. Und das ist auch ein Auftrag für unseren Gartenexperten Karl Bloberger.
1: Für viele beginnt da quasi die richtige Gartenzeit und manche sagen, ja, ich will jetzt nichts tun. Und ich habe mir 7 Punkte überlegt, wie man eigentlich den Garten am besten nutzen kann. Dann beginnt man mal das richtige Gießen. Wenn man keine automatische Bewässerung hat, dann empfehle ich immer zeitig am Morgen zu gießen, da bringt es den Pflanzen am meisten. Das zweite ist, generell Pflanzen wählen, die wenig Wasser brauchen, die hitzeverträglich sind.
0: Ja, und da gibt es einige.
1: Das sind zum Beispiel Thymian, Rosmarin, viele Kräuter, dann Ziergräser, robuste Sommerblumen gibt es ganz viele, Pelargonien zum Beispiel, extrem hitzeverträglich, der Lavendel und dann die Ziergräser, die dann im Spätsommer natürlich noch schön ausschauen.
0: Zum Gartensommergenuss, Karl, gehört ja auch Kochen oder Essen im Freien.
1: Es ist etwas, was wirklich absoluter Trend ist, so Outdoor-Küchen. Und die muss jetzt nicht die teuerste Outdoor-Küche sein, das kann man ganz einfach auch machen. Oder das Zweite, was ich so oft jetzt schon gesehen habe, das Schlafen unterm Sternenhimmel.
0: Ja, kann man auch probieren. Und für richtige Entspannung im Garten sollte man sich auch gut überlegen, wo Sitzplätze sein sollten.
1: Immer dran denken, einen Morgensitzplatz für die frühen Stunden und einen späten Abendsitzplatz braucht man dazu. Da gehört zum Beispiel auch etwas dazu als ein Punkt, irgendwas Plätscherndes, so eine Wasseroase, das ist etwas, was ganz schön ist.
0: Herrlich, prachtvoll. Karl, nächste Woche reden wir über Trockenheit.
1: Was man nämlich tun kann, um die Trockenheit ein bisschen abzufedern. Bis dahin viel Spaß beim Garteln.
0: Egal.

0: dazu setzt man am besten schwarze Sonnenbrillen auf.
1: Wir spielen Sommer, hier ist Radio Burgenland. Fabrizio De Andre, habe ich gleich für Sie.
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2: Mit Martina Kofler im Studio. Kommende Woche geht es im Nationalrat ins Finale mit dem nächsten Doppelbudget. Insgesamt gibt die Republik ja wieder mehr Geld aus und damit steigt auch die Staatsquote weiter, also das Verhältnis von Staatsausgaben zu Wirtschaftsleistung. Mehr als 55% der gesamten Wirtschaftsleistung beansprucht der Staat, um seine Ausgaben zu finanzieren. Österreich hat damit eines der allerteuersten Systeme der EU, berichtet Andreas Mayer-Bohusch.
3: Deutlich mehr als jeder zweite Euro im Land wird nicht etwa von den Bürgern oder Betrieben, sondern vom Staat ausgegeben. Tendenz weiter steigend, weil ein umfassendes Sozialsystem koste eben, sagt der Chefökonom vom Momentum-Institut Oliver Pitzek.
4: Also ich glaube, dass der Staat grundsätzlich in Österreich sehr viele Leistungen sehr kostengünstig und für alle zur Verfügung stellt. Ja, das ist etwas, was wir in anderen Ländern nicht so sehen.
3: Andere Staaten machen das deutlich billiger und sind dabei auch noch besser, warnt der Volkswirt Jan Kluge von der Agenda Austria.
5: Wir müssen uns fragen, ist das ein erfolgreicher Weg? Dann müssten wir ja sehen, dass das Gesundheitssystem auch besser ist als in anderen Ländern, dass wir auch mehr Wachstum haben als andere Länder. Und das ist einfach nicht der Fall.
3: Mit dem nächsten Budget wird die Staatsquote sicher größer. Ob auch die Leistungen steigen, ist nicht so sicher.
2: In der Wehrdienstdebatte glaubt ÖVP-Klubobmann Ernst Göbel an eine baldige Einigung. Man habe sich angenähert und könne sich vielleicht schon im Juli eine Lösung finden, die für Österreich passt und die auch von der Wehrdienstkommission gutiert wird, so Göbel. Wenn der Grundwehrdienst verlängert wird, müsse aber auch der Zivildienst ausgedehnt werden. Im Ukraine-Krieg ist die russische Armee nach den jüngsten bisher schwersten Luftschlägen offenbar auch am Boden weiter im Vormarsch. Der Kreml meldet die Eroberung der strategisch wichtigen ostukrainischen Stadt Konstantinjewka. Russlands Präsident Putin zeigt sich bei einem Truppenbesuch zufrieden. Theresa Kulowitsch berichtet.
6: Bei einem Besuch im russischen Militärhauptquartier im Süden Russlands lobt Machthaber Putin die Arbeit seiner Armee. Durch ihre vereinte Kraft sei es gelungen, Konstantinjewka einzunehmen. Diese Einnahme ist nur der erste, aber sehr wichtige Schritt bei der Zerstörung der ukrainischen Streitkräfte, sagt Putin. Konstantinivka ist eine der letzten großen Städte im Donbass im Osten der Ukraine, die unter Kontrolle der Ukraine standen. Weiter spricht Putin davon, dass die Einnahme essentiell sei nach den jüngsten ukrainischen Angriffen, um die Sicherheitszone zwischen Russland und der Ukraine auszuweiten. Der russische Machthaber spricht damit indirekt die ukrainische Drohnenoffensive etwa auf die Krim an. Damit war es der Ukraine zuletzt möglich, für Russland strategisch wichtige Einrichtungen wie die Ölinfrastruktur massiv zu treffen.
2: Und noch eine Meldung vom Sport. Bei der Fußball-WM stehen jetzt alle Achtelfinalisten fest. Titelverteidiger Argentinien ist nach einem 3:2 Zittersieg gegen die Kapverden weiter. Ebenso Ägypten, das Australien überraschend im Elfmeterschießen bezwungen hat. Und Kolumbien nach einem 1:0 Sieg gegen Ghana. Das waren die Nachrichten mit Martina Kofler. Und jetzt das Wetter.
7: Überwiegend sonnig, windig und warm geht es durch den Samstag. Mehr Wolken können am Nachmittag von Oberösterreich ostwärts auftauchen. Die Temperaturen erreichen meist 22 bis 29 Grad und im Laufe des Tages kommt verbreitet lebhafter von den Tauern bis zum Wienerwald kräftiger Nordwestwind auf. Morgen Sonntag legt der Wind noch zu, mit ihm ziehen einige Wolken durch. Die Sonne scheint überall nur noch zeitweise und von Nordosten her breiten sich Regenschauer aus. Es bleibt jedoch warm mit 21 bis 30 Grad, die 30 im Süden. So viel zum Wetter von Daniel Schlager.
8: Gute Fahrt, hier ist der Radio Burgenland Verkehrsservice, 9.03 Uhr. Wien, wegen der Arbeiten beim Brand eines Entsorgungsbetriebs bleibt die Tangente weiterhin gesperrt zwischen Hirschstetten und dem Knoten Kaisermühlen. Dichter Verkehr bereits auf den Ausweichstrecken wie der Erzherzog-Karl-Straße und der Stadt-Lauer-Straße. Am besten, sie weichen großräumig aus über die A22, den Knoten Korneuburg und die S1. Die Dauer der Sperre lässt sich nicht abschätzen. Im Laufe des Vormittags muss die Statik der Lagerhalle überprüft werden. Und wenn Sie zum Donauinselfest wollen, dann fahren Sie am besten öffentlich. Es gibt kaum Parkplätze mehr im Nahbereich. Kommen Sie gut an.
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8: Wissen Sie, wer wirklich hakeln muss dieser Tage? Das sind die Platzwarte in Oberpullendorf. Im Moment Tennishauptstadt von Österreich. Und wir stellen uns gleich neben die gepflegtesten Tennisplätze der Republik und schauen, was los ist bei den österreichischen Staatsmeisterschaften. Guten Morgen.

Der Samstag auf Radio Burgenland, fein, dass Sie da sind. Die Zuckerpuppe aus der Bauchtanztruppe. Da tauchen sofort Bilder auf, oder? Wenn wir diesen Titel hören. Entweder ein Samstagnachmittagsfilm mit dem Bill Ramsey oder es ist eine Erinnerung an eine Tanzveranstaltung, an einen Tanzkurs. Und die Zuckerpuppe aus der Bauchtanztruppe ist auch unsere Kultplatte der Woche. Abgestaubt und aufgelegt wird ab 19 Uhr und schon jetzt in Guten Morgen Burgenland. Hier ist Bill Ramsey. Guten

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0: Mundharmonika üben zahlt sich aus, beweisen die Eurythmics. There must be an angel, hier ist Radio Burgenland.
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0: Sebastian Djörek ist für uns unterwegs und du stehst jetzt dort, Sebi, wo heute und morgen die besten TennisspielerInnen und Spieler Österreichs gekürt werden, nämlich bei den Tennis-Staatsmeisterschaften in Oberpullendorf.
2: Am Rand des Platzes, auf den ganz Paris neidisch ist, weil ich glaube nicht einmal beim French Open haben sie einen so schön abgezogenen und wie gezeichneten Tennisplatz.
3: Die Plätze sind heute in einem sehr guten Zustand. 8 bis 10 Platzwarte waren täglich da unterwegs und wir sind heute am Center Court nahezu Paris ähnlich.
2: Das ist der Markus Pingitzer, Turnierleiter der Tennis-Staatsmeisterschaft hier in Oberpullendorf. Ab 10 Uhr geht es heute los hier am Center Court am Sandplatz. Ja. Wobei Sandplatz ja eigentlich nicht der ganz richtige Ausdruck ist, weil Sand ist das da keiner.
3: Eigentlich ist es ein Recyclingplatz, wenn man so nennen möchte. Das sind alte Dachziegel, alte Ziegelmaterialien, die einfach dann gebrochen werden und dann so auf 1 bis 2 Millimeter, maximal 3 Millimeter gebrochen werden und die dann auch entsprechend aufgetragen werden.
2: Der große Vorteil dieses Platzes ist ja auch vor allem für den Schiedsrichter, man sieht den Ballabdruck, das heißt, man braucht jetzt da keine große Technologie, man sieht ganz genau, war der Ball im Feld oder im Out.
3: Korrekt, also wir haben wirklich jetzt noch welche Damen und Herren, die am Stuhl sitzen und entscheiden, was passiert. Das heißt, wenn ein Ball knapp sein sollte, kommt der Schiedsrichter natürlich runter, schaut sich den Ballabdruck an. Das war dann eigentlich unsere Technologie im Hintergrund.
2: Die natürlichste Technologie.
3: Die Technologie, genau, ja.
2: Sonst, damit wir keine schlechte Nachricht haben, Georg, müssen wir jetzt noch unsere Spuren verwischen und da hilft uns der Zauberteppich, dass man uns zumindest nicht vorwerfen kann. Wir haben da einen Saustall hinterlassen.
3: Wir haben wieder einen sauberen Platz zum Schluss.
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0: 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Es ist 9:30. Wir kommen zu den Radio Burgenland Schlagzeilen.
1: Mit Mario Kanic, schönen Vormittag. In St. Martin an der Raab ist gestern am Abend aus bisher unbekannter Ursache ein Pkw von der Fahrbahn abgekommen und gegen einen Baum geprallt. Der Lenker wurde laut Landessicherheitszentrale leicht verletzt im Fahrzeug eingeschlossen. Er musste von der Feuerwehr befreit und in weiterer Folge vom Rettungsdienst ins Krankenhaus nach Feldbach gebracht werden. Zwei Feuerwehren waren im Einsatz. Bis zum 10. Juli läuft noch die Anmeldefrist für die diesjährige Song-Challenge des Landesjugendreferates. Erstmals wird dieser Jugendmusikwettbewerb in drei Kategorien heuer ausgetragen, nämlich im Song, Blasmusik und DJ. Der Bewerb besteht bereits seit dem Jahr 2014. Das große Finale steigt am 8. August auf dem Golser Volksfest. Infos und Anmeldungen sind auf songchallenge.at möglich. Und Golfprofi Bernd Wiesberger mischt beim Turnier in München derzeit vorne mit. Der Bad Tatzmannsdorfer spielt am Donnerstag und am Freitag jeweils eine 68er Runde und liegt mit 8 unter Par zur Halbzeit auf dem geteilten 9. Rang. Bei uns folgt jetzt der Blick auf das Wetter.
0: Baden geht heute gut. Wir haben bis zu 29 Grad, für einige Zeit Sonne im Burgenland, am Nachmittag da und dort Wolken. Regnen wird es dann höchstwahrscheinlich morgen. Gute Fahrt, der Radio Burgenland Verkehrsservice, 9:31. Wegen der Arbeiten, Nacharbeiten beim Brand eines Entsorgungsbetriebs in Wien bleibt die Tangente zumindest bis heute Abend in beiden Richtungen zwischen Hirstetten und dem Knoten Kaisermühlen gesperrt. Dichter Verkehr bereits auf den unmittelbaren Ausweichstrecken wie der Erzherzog-Karl-Straße und der Stadt-Lauer-Straße. Am besten sie weichen großräumig aus, und zwar über den Knoten Korneuburg und die S1.
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0: Grünen Samstag.

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1: Mit Martina Kofler im Studio. Papst Leo stattet heute der italienischen Mittelmeerinsel Lampedusa einen Kurzbesuch ab. Dabei will er an das Schicksal von Migranten erinnern. In einer halben Stunde ist eine Messe auf dem Sportplatz der Insel geplant. Nach Franziskus ist Leo schon der zweite Papst, der Lampedusa besucht. Aus Rom, Cornelia Wospanik.
2: Er wäre zu den Unabhängigkeitsfeiern in die USA eingeladen gewesen, aber Papst Leo zieht es vor, Lampedusa zu besuchen. Ein durchaus politisches Signal an die US-Administration und wohl auch an ihre Migrationspolitik. Papst Leo wird den Friedhof besuchen und das Denkmal, das an die Migranten erinnert, unterm Pier eine Gedenktafel an seinen Vorgänger enthüllen. Papst Franziskus hat im Jahr 2013 sein erster Besuch als Papst hierher geführt. Auf Lampedusa hat er die Globalisierung der Gleichgültigkeit angeprangert. Papst Leo wird am Vormittag eine Messe zelebrieren und zum Mittag wieder nach Rom zurückfliegen.
1: Überschattet von Protesten und Blockadeaktionen tausender Demonstranten geht heute in Erfurt in Thüringen der Bundesparteitag der AfD über die Bühne. Die Polizei ist mit einem Großaufgebot im Einsatz. Bei dem zweitägigen Parteitag soll unter anderem die Führung der in Teilen rechtsextremen AfD neu gewählt werden. In der Slowakei können 4,3 Millionen Wahlberechtigte heute über die Abschaffung der lebenslangen Pensionen für Politikerinnen und Politiker abstimmen. Außerdem geht es um die Wiederaufnahme der Sonderstaatsanwaltschaft gegen Korruption. Das Referendum gilt als klare Kritik an der Regierung von Premier Robert Fico. Falsch entsorgte Akkus sorgen im Rest- oder Sperrmüll immer wieder für gefährliche Brände. So auch in Oberösterreich. Einem Pfandsystem hat die dort zuständige Sammelorganisation aber eine klare Absage erteilt. Aus Linz berichtet Daniela Dahlke.
3: Das Problem liegt vor allem bei Lithium-Ionen-Akkus, wie sie in Handys, E-Scootern oder Werkzeugen stecken. Nur 14% davon werden laut Elektro-Recycling Austria richtig gesammelt. Werden die Akkus beschädigt oder im Müll zusammengepresst, können sie sich entzünden, mit teils verheerenden Folgen für Entsorgungsbetriebe. Ein Pfand würde die Sammelquote aber nicht erhöhen, argumentiert die ARA, die Abfall-Recycling Austria. Stattdessen setzt sie auf Aufklärung und mehr Sicherheit. In die Sortieranlage in Enns wurde etwa ein 7-stelliger Betrag investiert, um Akkus im Abfall besser zu erkennen. Ziel bleibt, dass alte Akkus bei einer der rund 2100 Sammelstellen landen und nicht im Hausmüll.
1: Nach dem Großbrand einer Lagerhalle ist die vielbefahrene Südosttangente in Wien weiter in beiden Richtungen zwischen dem Knoten Kaisermühlen und dem Stadtlauertunnel gesperrt. Derzeit sind Nachlöscharbeiten im Gange und Statiker prüfen, ob die Halle, die ganz in der Nähe der Tangente steht, einsturzgefährdet ist. Das waren die Nachrichten mit Martina Kofler. Und jetzt das Wetter.
4: Mit einigen Sonnenstunden erreichen die Temperaturen heute 22 bis etwa 29 Grad. Ganz ungetrübt ist es aber nicht. Von Tschechien können später auch dichtere Wolken aufziehen. Außerdem weht verbreitet lebhafter, teils auch kräftiger Nordwestwind. Ruhiger bleiben kann es in tiefen Lagen West- und Südösterreichs. Morgen kann der Wind auf manchen Bergen dann sogar stürmisch werden. Dazu gibt es mehr Wolken als Sonne, auch Regenschauer sind dabei. Mit 21 bis 30 Grad bleibt es aber sommerlich warm. So viel zum Wetter von Daniel Schlager.
5: Und jetzt unser Verkehrsüberblick, gleich 4 Minuten nach 10. Sie haben es in den Nachrichten gehört und natürlich gibt es Probleme beim Verkehr. Wegen des Brandes des Entsorgungsbetriebes. Die Tangente bleibt zumindest bis heute Abend in beiden Richtungen zwischen Hirschstetten und dem Knoten Kaisermühlen gesperrt. Und Sie können sich vorstellen, die Ausweichstrecken im Nahbereich sind bereits überlastet. Vor allem die Erzherzog-Karl-Straße, die Hirschstettner-Straße und die Stadtlauer-Straße. Am besten großräumig über die A22, den Knoten Korneuburg und die S1 ausweichen. Und das heißt natürlich für alle, die zum Donauinselfest wollen, am besten mit den öffentlichen Verkehrsmitteln anreisen. Parkplätze gibt es ohnehin nicht genug. In der Steiermark A2 Südautobahn Richtung Wien zwischen Modriach und Steinberg Blockabfertigung vor dem Herzogbergtunnel dauert 45 Minuten länger als sonst. Und für die Ausreisenden, für die Ferienleute am Autobahngrenzübergang Spielfeld dauert es 20 Minuten länger Richtung Slowenien wegen einer Baustelle kurz nach der Grenze. Gute Fahrt.
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5: Der Sommer im Burgenland, wenn er so ist wie jetzt, oder? Großartig. Kämmer, genießen wir an Traumtagen wie heute ausgiebig. Aber auch in anderen Bundesländern gibt es in den Ferien viel zu erleben und zu entdecken. Wir sind heute in unserer Sommerserie im schönen Oberösterreich unterwegs. Da gibt es ja herrliche, glasklare und auch erfrischende Seen. Da sind wir gleich unterwegs per Boot. Und ja, Sie können auch wieder gewinnen, wie jedes Jahr im Sommer. Nämlich einen 300 € Burgenland-Gutschein. Wie Sie dazu kommen, erfahren Sie in Kürze. Schönen Samstagvormittag.
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0: Rocky Sharp am Samstag bei Radio Burgenland.
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0: Es ist wieder so ein Tag, wo man am liebsten irgendwo am Wasser ist, oder? Im Burgenland gibt es herrliche Plätze. Aber auch in Oberösterreich gibt es viel Vergnügen im und am Wasser. Das Salzkammergut zum Beispiel, das lockt mit wunderbaren Seen, wie zum Beispiel dem Traunsee oder auch dem fantastischen Attersee. Dort boomt im Sommer auch der Bootsverleih, ganz klar. Bootelfahren ist einfach immer schön. Silke Langeder weiß mehr.
2: Elektroboote, Ruderboote, klassische Tretboote sind im Sommer immer begehrt. Die Familie Koller betreibt einen Bootsverleih in Nussdorf am Attersee am Westufer. Michi, welche Boote sind denn jetzt so die beliebtesten im Sommer?
3: Eindeutig unsere Elektroboote, weil sie wirklich alles große und schöne Boote sind, alle mit Sonnendach, und die Tretboote sind natürlich der Dauerrenner.
2: Gibt es auch romantische Bootsfahrten? Ich denke jetzt so an Heiratsantrag in der Abendsonne. Werden auch für sowas Boote gemietet?
3: Ja, das ist durchaus immer beliebter. Da haben wir sicher so 5 bis 7 Heiratsanträge in der Saison. Das kommt uns durchaus immer wieder unter.
2: Nicht jedes Boot kommt rechtzeitig zurück. Was sind denn so die besten Ausreden?
3: Man findet uns nimmer oder uns hat die Kraft verlassen. Wir sind abgetrieben worden, wir sind eingeschlafen.
2: Was passiert dann?
3: Dann gibt es bei uns die Möglichkeit, auf alle unsere Boote bickt der Pickerl oben, unsere Notfalltelefonnummer. Und dann kommen wir vorbei und dann schleppen sie mit dem Schlauchboot, mit einem Motorboot ab, genau.
2: Was sagen Bootsfahrer jetzt, wenn sie rausstechen Richtung See? Ich meine, Schifferhoi ist ja übertrieben.
3: Ja, Schifferhoi ist übertrieben, aber so.
2: Einen Bootsfahrergruß gibt es nicht?
3: Nein, einen Bootsfahrergruß an sich, Mast- und Schotbruch vielleicht bei den Segler, genau.
2: Okay, also die KI sagt mir einfach nur Ahoi. In diesem Sinn, Ahoi.

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1: Passend für die nächste romantische Bootelfahrt in Oberösterreich oder auch im Burgenland. Back for good. Take that. Geht immer.

Da fliegt er, der Luftballon von Nena. Am Neusiedlersee wird heute auch geflogen, aber über die Wellen. Denn es gibt ordentlich Wind, die Kitesurfer. Und die Segler, die haben erfreut. Kräftiger Nordwestwind, mehr vom Wetter hier um 10:30 Uhr. Schönen Samstagvormittag mit Radio Burgenland.

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0: Cliff Richard war das um 10.30 Uhr. Halb elf ist es am Samstagvormittag und das sind die Infos aus dem Burgenland.
1: Mit Mario Kanitz, schönen Vormittag. Im Gemeindegebiet von Mönchhof ist gestern am Abend aus bisher unbekannter Ursache ein Mähdrescher in Brand geraten. Dem Fahrer gelang es mit Feuerlöschern noch, das Feuer weitgehend abzulöschen. Die Freiwillige Feuerwehr führte Nachlöscharbeiten durch und musste einen dadurch entstandenen Flurbrand eindämmen. Verletzt wurde niemand. Ab 7. September wird die S-Bahn-Stammstrecke zwischen Praterstern und Hauptbahnhof für mehr als ein Jahr lang gesperrt. Die Grünen Burgenland, Wien und Niederösterreich warnen vor einem Verkehrschaos für täglich 250.000 Fahrgäste, davon auch viele der rund 30.000 burgenländischen Wien-Pendler. Burgenlands Grünensprecher Philipp Juranich fordert dichtere Intervalle und finanzielle Entlastungen für Öffi-Pendler. Und beim traditionellen Charity-Tennisturnier im Rahmen der Tennis-Staatsmeisterschaften in Oberpullendorf sind insgesamt 11.000 Euro eingespielt worden. Sportlandesrat Heinrich Dorner von der SPÖ schwang gemeinsam mit Promis wie etwa Andreas Goldberger oder Jürgen Melzer den Schläger. Das Geld kommt heuer der Selbsthilfe Burgenland zugute. Bei uns folgt jetzt der Blick auf das Wetter.
0: Blauer Himmel verbreitet im Burgenland, nur wenige Wolken sind unterwegs. Am Nachmittag wird sich das aber ändern, da kommen mehr Wolken. Der lebhafte Wind begleitet uns aber den ganzen Tag und macht wahrscheinlich einigen Seglern und Surfern am Neusiedlersee recht viel Freude. Kräftiger Nordwestwind bläst. Die höchsten Temperaturen erreichen 25 bis 29 Grad. Morgen dann am Sonntag, da darf man sich zumindest stellenweise am Nachmittag auf ein paar Regenschauer freuen. Sonne morgen höchstens phasenweise und der lebhafte Nordwestwind, der bleibt uns auch morgen erhalten und kann teilweise sogar stürmisch sein. Also da sollte man das Segeln und Surfen schon können. 24 bis 29 Grad auch morgen, am Montag dann wechselhaft und etwas kühler. 10 Uhr und gleich 32 Minuten. Wir schauen auf unsere Straßen. Nach wie vor bleibt die Tangente in Wien bis heute Abend in beiden Richtungen gesperrt wegen des Brandes des Entsorgungsbetriebes dort. Und zwar zwischen Hirstetten und dem Knoten Kaisermühlen bleibt die Tangente gesperrt. Das hat natürlich Folgen. Die Ausweichstrecken im Nahbereich sind überlastet, vor allem die Erzherzog-Karl-Straße, Hirstettner Straße und die Stadtlauer Straße. Am besten Sie weichen großräumig über die A22, den Knoten Korneuburg und die S1 aus. Und wenn Sie zum Donauinselfest wollen, am besten mit den Öffis anreisen. Parkplätze sind ohnehin zu wenig vorhanden im Umkreis der Donauinsel. In die Steiermark A2 Südautobahn Richtung Wien zwischen Modrach und Steinberg aktuell noch immer Blockabfertigung vor dem Herzogbergtunnel. Es dauert etwa 45 Minuten länger. Und am Autobahn-Grenzübergang Spielfeld dauert es 20 Minuten länger Richtung Slowenien wegen einer Baustelle kurz nach der Grenze.
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0: Radio Burgenland. Einen Samstag mit Falco, Sound of Music. Super Nummer, super Wochenende. Schön, dass Sie da sind.

Zaubert einem immer ein Lächeln ins Gesicht. Dieser Song Contest-Hit aus den 70er Jahren von Brotherhood of Man. Wir sind heute in unserer Sommerserie Österreicher Leben in Oberösterreich unterwegs. Und wie Sie uns kennen, gibt es natürlich auch wieder was zu gewinnen. Und zwar mit diesem Song von Ina Regen. Ich schreibe

0: Marmeladenglasl-Moment. Was für ein wunderschönes Wort, was für ein interessanter Song von Ina Regen. Wieso dieser Titel? Weil Ina Regen ist aus Oberösterreich, genau. Aus Galsbach, um genau zu sein. 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Am besten jetzt schon einprogrammieren, die Nummer 02682 646 00, und ich schwöre, der Erste oder die Erste, die durchkommt, gewinnt. Und zwar einen Burgenland-Gutschein im Wert von 300 Euro. 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Österreich erleben, Ina Regen hören und bei mir gewinnen. Freue mich auf Sie.
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Toto mit Rosanna für ihr Wochenende hier bei Radio Burgenland. Der Klimawandel hat zunehmend Auswirkungen auch auf unsere Wälder. Wenn es lange trocken ist, dann wächst der Wald langsamer, weniger CO2 wird gebunden. Was die Forschung sonst noch zeigt in Sachen Waldboden, das hören Sie gleich hier in den Nachrichten um 11. Das ist das Electric Light Orchestra, Ihre Lieblingsmusik hier bei Radio Burgenland am Wochenende.

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1: Am Mikrofon Martina Kofler. Der Klimawandel hat zunehmend Auswirkungen auf die heimischen Wälder. Ist es lange trocken, wächst der Wald langsamer und weniger CO2 wird gebunden. Und auch die Kohlenstoffbilanz des Waldbodens verändert sich, wenn es wärmer wird, zeigt jetzt ein Forschungsexperiment in Tirol. Mehr von Juliane Nagilla.
2: Seit 20 Jahren wird in Achenkirch erforscht, wie sich die Erwärmung auf den CO2-Speicher Waldboden auswirkt. Dafür werden kleine Flächen um 4 Grad Celsius erwärmt. Eine Zeitreise ins Klima des Jahres 2100, sagt Bodenökologe Andreas Schindelbacher vom Bundesforschungszentrum für Wald.
3: Was wir hier messen, ist die Bodenatmung. Und zwar ist es, wie viel CO2 aus dem Boden rauskommt. Also der Boden atmet, es kommt ziemlich viel CO2 aus dem Boden raus. Und warum kommt es raus? Mikroorganismen im Boden bauen den Kohlenstoff ab und die veratmen einen Teil davon.
2: Wird es wärmer, veratmen die Mikroorganismen mehr CO2. Gleichzeitig wachsen aber auch mehr Wurzeln und es gibt mehr Pilze, die zusätzliches CO2 in den Boden einbringen. Insgesamt falle die CO2-Bilanz eines erwärmten Bodens daher besser aus als lange befürchtet, sagt Schindelbacher. Trotzdem dürfte sich der Klimawandel langfristig eher negativ auf den Kohlenstoff im Waldboden auswirken.
1: Für 7 Frauen hat das Alpenregionstreffen der Schützen im Mai in Innsbruck ein juristisches Nachspiel. Sie hatten sich beim Treffen als Schützinnen verkleidet und die Marschroute betreten. Weil die Protestaktion nicht angemeldet war, hat die BH Innsbruck jetzt hohe Geldstrafen wegen Ordnungsstörung verhängt. Einer der Frauen wird zudem ein Verstoß gegen das Versammlungsgesetz angelastet. Für die Aktivistin und Künstlerin Ursula Beiler sind die Strafen unverständlich und irritierend.
4: Ja, also dass es überhaupt eine Strafe gibt, das hat mich natürlich auch sehr irritiert, weil wir ja alles befolgt haben. Also es hat nie, ich werde gesagt von der Polizei, wir werden da aufgehalten, weil wir da eine Strafe, also eine Übertretung gemacht haben. Ich meine, wir haben schon gewusst, dass wir es nicht angemeldet haben. Aber wir haben uns gedacht, wenn wir uns beim Schützenbund anmelden, dann dürfen wir sowieso nicht mitgehen. Und wir wollen ja einfach eine Aufmerksamkeit, dass eben Schützinnen in Zukunft zum Gleichheitsgesetz und überhaupt, also was soll das, oder?
1: Sagt Ursula Beiler, die Frauen haben Einspruch gegen die Höhe der Strafen erhoben. Die Ukraine hat erneut russische Ölanlagen an der Ostsee bei St. Petersburg mit Drohnen angegriffen. Dabei soll ein Erdölterminal getroffen worden sein. Der Gouverneur von St. Petersburg sprach von einem groß angelegten Angriff. 72 ukrainische Drohnen wurden demnach abgeschossen. Opfer soll es keine gegeben haben. Wegen einer Hitzewelle im Osten der USA sind Teile der Feierlichkeiten zum 250. Jahrestag der Unabhängigkeitserklärung gestrichen worden. Abgesagt wurde etwa die für heute geplante große Parade in der Hauptstadt Washington, eine Festveranstaltung auf der Rasenfläche zwischen Kapitol und Washington-Denkmal wurde vorübergehend geschlossen, nachdem mehrere Menschen kollabiert waren. Das waren die Nachrichten mit Martina Kofler. Und jetzt das Wetter.
5: Auch heute liegt Güssing wieder ganz vorn bei den Temperaturen mit bereits 25 Grad. Meist hat es am Nachmittag 22 bis 29 Grad. Dazu gibt es weiterhin einiges an Sonne, lebhaften bis kräftigen Nordwestwind und vorerst nur ein paar Quellwolken. Von Tschechien her ziehen später aber größere Wolkenfelder auf. Morgen überwiegen dann generell die Wolken. Die Sonne scheint nur gelegentlich und man muss mit Regenschauern rechnen. Zudem bleibt es windig und warm mit 20 bis 30 Grad, die 30 im Süden. So viel zum Wetter von Daniel Schlager.
6: Und noch unser Blick auf die Straßen. Es ist gleich 11:04. In Wien bleibt die Tangente zwischen Hirschstetten und Kaisermühlen bis heute Abend auf jeden Fall gesperrt. Wegen der Abrissarbeiten unmittelbar neben der A23 nach dem Brand einer Halle. Die Ausweichstrecken im Nahbereich sind überlastet. Vor allem die Erzherzog-Karl-Straße, Hirschstettener Straße und die Stadt-Lauer-Straße. Am besten über die A22, den Knoten Korneuburg und die S1 ausweichen. Und da, wo sie offen ist, die Tangente, nämlich Richtung Graz, zwischen der Gürtelauffahrt und Inzersdorf. Da gibt es dichten Verkehr und es dauert 10 Minuten länger. Wenn Sie zum Donauinsel fahren, am besten mit den Öffis. Ein Hinweis noch für den Autobahn-Grenzübergang Spielfeld. Da dauert es 30 Minuten länger Richtung Slowenien wegen einer Baustelle kurz nach der Grenze.
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6: Schönen Samstag mit Radio Burgenland und gleich Georg Danzer und das ist France Gall. Schönes Wochenende.

0: Eins von vielen magischen Liedern von Georg Danzer. Schönes Wochenende, feinen Samstag.
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0: Wandern im Sommer? Da wird vielen wahrscheinlich schon heiß, wenn sie nur dran denken. Klettersteige in der Sonne, puh, das ist nur was für die Spezialisten in der heißen Jahreszeit, wahrscheinlich mühsam. Aber schattige Wanderwege, vielleicht sogar mit einem Bacherl dazwischen, zwischen den Bäumen, herrlich, oder? Jede Menge Erfrischung inklusive. In Oberösterreich zum Beispiel, da gibt es die wildromantische Stillensteinklamm im Strudengau. Silke Langeder kennt die genau.
3: Schluchten bewandern, das ist schon eine Faszination. Die Stillensteinklamm ist einer der schönsten Wanderwege im unteren Mühlviertel. Maria Eichinger ist Wanderführerin.
4: Also an der Stillensteinklamm finde ich persönlich ganz besonders, dass man da wirklich alles dabei hat. Also das Wasser, wo man mal die Schuhe auszieht, Wasser treten tut, die Felsen, die imposanten, man hat den grünen Wald. Also es ist richtig eine tolle Schlucht zum Kraft tanken.
3: Warum heißt diese Schlucht Stillensteinklamm?
4: Weil es diesen stillen Stein gibt. Es ist ein riesiger Felsblock, wo man unten durchgeht und die Sage steht dort beschrieben. Ich möchte gar nicht zu viel verraten, aber es ist auf jeden Fall sehenswert.
3: Es ist im Sommer schattig, das ist sehr angenehm. Es geht ja teilweise ganz schön rauf, über Steine, aber auch über Stiegen.
4: Vom Schwierigkeitsgrad her ist es machbar auf jeden Fall. Also man kann ja das in verschiedenen Varianten gehen.
3: Gehzeit, wie lange circa?
4: Zwischen 1 und 2 Stunden. Vor der Stadt Grein schätze ich so circa 4 Stunden den Rundweg.
3: Und danach gibt es vielleicht noch Energien für den einen oder anderen Ausflugspunkt in der Nähe. Was wird sich da anbieten?
4: In Grein zum Beispiel gibt es das Stadttheater und im Waldhausen der schöne Badesee. Und natürlich Burg Klamm, was weit bekannt ist mit den Konzerten, und der Graf gibt da oft auch persönlich Führungen, ist auch sehr zu empfehlen.
3: Burg Klamm, die Greinburg oder auch das Stift Waldhausen, die Stillensteinklamm oder die Wolfsschlucht. Der Strudengau hat einiges zu bieten.
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0: Der Marmeladenglasl-Moment von Ina Ringen, weil sie ist Oberösterreicherin und wir sind in unserer Sommerserie heute in Oberösterreich unterwegs. Wenn dieses Lied in voller Länge läuft, dann anrufen 026 82 646 00. Ich halte die Daumen.
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0: Ich verrate Ihnen was, das ist er nicht. Das ist nicht der Titel, den wir suchen, das ist Rick Astley. Schönen Samstag.

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0: Es ist 11.30 Uhr in wenigen Sekunden, 11:30 Uhr. Was sich im Burgenland so tut, das erfahren Sie jetzt hier bei uns.
1: Von Mario Kanitz, schönen Vormittag. Im Gemeindegebiet von Hannersdorf war die Feuerwehr in der Nacht auf heute mehrere Stunden lang mit der Bergung eines Traktors samt Anhänger beschäftigt. Die große Zugmaschine war mitsamt dem Anhänger von der Straße abgekommen und im Straßengraben zum Stillstand gekommen. Die Feuerwehren von Hannersdorf und Groß-Petersdorf konnten Traktor und Anhänger bergen. Der Fahrer blieb bei dem Vorfall unverletzt. 100.000 Anmeldungen gibt es allein im Burgenland für die ID Austria. Um den Umstieg zu erleichtern, gibt es jetzt eine eigene Service-Tour, die jetzt in Eisenstadt Station gemacht hat. Die nächsten Burgenland-Termine dafür gibt es im August, etwa in Podersdorf, Mörbisch oder auch beim Golser Volksfest. Und an der Landwirtschaftlichen Fachschule Eisenstadt haben jetzt 18 Absolventinnen und Absolventen ihre Facharbeiterbriefe erhalten, je 9 in den Sparten Weinbau sowie Landwirtschaft. Die neuen Fachkräfte seien das Fundament für eine zukunftsfitte Landwirtschaft im Land, so Agrarlandesrätin Anja Heider-Wallner von den Grünen bei dem Festakt. Und bei uns geht's jetzt weiter mit dem Wetter.
0: Strahlend blau ist der Himmel im Burgenland verbreitet, noch wenige Wolken unterwegs, aber die kommen. Die werden am Nachmittag mehr und dichter, die Wolken, angetrieben vom kräftigen Nordwestwind, der uns heute um die Ohren bläst. Etwas ruhiger bleibt es im Süden, da gibt es auch weniger Wind. Dennoch wird es sommerlich warm, am Nachmittag 25 bis 29 Grad. Morgen am Sonntag deutlich mehr Wolken und einige freuen sich auch auf ein paar Regentropfen zumindest. Am Nachmittag sind auch im Süden einzelne Schauer möglich. Zuerst werden aber im Norden ein paar Regenschauer niedergehen. Der Westwind, der bleibt uns auch morgen erhalten. Und auch die Temperaturen, da ändert sich wenig morgen noch, 24 bis 29 Grad, bevor es dann am Montag etwas unbeständiger und auch kühler wird. Da erwarten wir auch einige Gewitter. 11 Uhr und gleich 32 Minuten. Wir schauen auf unsere Straßen. Die Tangente, die bleibt in beiden Richtungen zwischen Hirschstetten und dem Knoten Kaisermühlen gesperrt. Zumindest bis heute Abend wegen Arbeiten nach dem Brand einer Halle direkt neben der A23. Stau gibt es vor den Ableitungen und auf den Ausweichstrecken im Nahbereich, vor allem auf der Erzherzog-Karl-Straße, der Hirschstettener Straße und der Stadtlauer Straße. Am besten also großräumig über die A22, den Tunnel Knoten Korneuburg und die S1 ausweichen. Tangente Richtung Graz, da gibt es dichten Verkehr und hier dauert es 10 Minuten länger von der Gürtelauffahrt bis Inzersdorf. Schauen wir noch in die Steiermark, ganz aktuell Richtung Klagenfurt auf der A2 zwischen Gleisdorf West und Lasnitzhöhe. Da hat es einen Pkw-Brand gegeben und der rechte Fahrstreifen ist gesperrt. Es gibt Stau und über 20 Minuten Zeitverlust. Und im Packabschnitt zwischen Steinberg und Modriach in beiden Richtungen Blockabfertigung vor dem Herzogbergtunnel Richtung Klagenfurt dauert es also 45 Minuten länger. Und bitte aufs Tempo achten. Momentan wird im Burgenland geblitzt auf der B50 bei der Anschlussstelle Eisenstadt Ost. Ich wünsche gute Fahrt.
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0: Das ist der Samstag bei Radio Burgenland und bei mir haben die Telefone ziemlich stark und laut geläutet. Wer ist denn dran? Hallihallo.
1: Ja, hallo, schönen Nachmittag. Johannes Kiedler, mein Name.
0: Herr Kiedler, und Sie haben angerufen aus einem bestimmten Grund, genau jetzt, gell?
1: Genau, ich habe das gesuchte Lied im Radio gehört und habe die Chance genutzt und habe mir gedacht, ich probiere es.
0: Und Sie wissen auch, wer die Interpretin war vom letzten Lied?
1: Genau, das war die Ina Regen.
0: Das war die Ina Regen.
2: Sie haben gewonnen. Einen Burgenland-Gutschein im Wert von 300 Euro. 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
0: Mit dem Marmeladenglasl-Moment haben Sie jetzt gewonnen. Einfach so am Wochenende. Das ist doch cool, oder?
1: Super. Vielen, vielen Dank.
0: Wir sind nämlich in Oberösterreich heute unterwegs mit unserer Serie Österreich erleben und die Ina Regen, das ist eine waschechte Oberösterreicherin. Bei diesen Temperaturen, Herr Kiedler, da geht man gerne an den See, oder? Haben Sie irgendwas vor an diesem Wochenende?
1: Konkret geplant nichts, aber ja, vielleicht werde ich meine Neffen noch besuchen oder wenn das Wetter weiterhin so warm bleibt, ja, dann natürlich an den See auch mal fahren.
0: Ja, na morgen ein bisschen mehr Wolken, habe ich schon gesagt. Ansonsten Genau. Sind Sie, glaube ich, Pendler, gell?
1: Ja.
0: Und Richtig. Wahrscheinlich heute recht froh, dass Sie nicht nach Wien fahren müssen, weil die Tangente, uje, uje, ne, gesperrt schon seit der Früh.
1: Genau, ja. Hoffentlich bis Montag dann wieder Entspannung.
0: Am Montag geht es dann wieder los, oder?
1: Ja.
0: Okay, aber heute ein guter Tag für Sie mit einem Top-Gewinn. Danke fürs Radio Burgenland hören und noch ein schönes Wochenende.
1: Danke, vielen Dank, gleichfalls.
0: Alles Liebe.
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Er hat es einfach voll drauf, oder? Wolfgang Ambros hat die Burgenländerinnen und Burgenländer erst in dieser Woche schwer begeistert im Schlosspark. Gleich bei uns das aktuelle Mittagsjournal. Thema natürlich auch die Tangente, die für die Autofahrerinnen und Autofahrer in Wien immer Probleme verursacht, besonders dann, wenn sie gesperrt ist. Im Bereich Kaisermühlen wegen des Brandes dieser Müllhalle. Sie hören mehr dazu im Mittagsjournal in etwa.

0: Die Pfarre St. Josef in Kufstein-Sparchen wurde erst Mitte unseres Jahrhunderts errichtet. Sie ist mit 4 Glocken ausgestattet. Zum Pfarrgebiet gehören der Nordteil Kufsteins und Teile der Gemeinde Ebbs im Kaisertal. Anlässlich der Renovierung zum 40-jährigen Bestehen der Kirche wurde das große Hochaltarfresko von Oswald Köberl aufgefrischt und ein Volksaltar aus Kramsacher Marmor errichtet. Ein besonderes Kleinod der Kirche ist die Seiselkrippe.
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2: Herzlich willkommen zum Mittagsjournal. Das sind die Themen. Ein Versorgungsatlas soll mehr medizinische Einrichtungen bringen, kündigt Vizekanzler Babler an. Und die USA feiern den 250. Jahrestag ihrer Unabhängigkeit. Im Studio Eva-Maria Fohn. SPÖ-Chef Vizekanzler Andreas Babler verteidigt die erzielten Ergebnisse beim Reformgipfel. Er geht aber auch davon aus, dass das Gesundheitssystem die nächsten Jahre immer teurer werden wird. Babler verweist auf Pläne zur Errichtung von bis zu 600 Ärzte- und Fachärztezentren bis zum Jahr 2040. Mit Spitalsschließungen rechnet er nicht.
3: Die zuständige Ministerin hat das ausgeschlossen, aber mir geht es um einen großen Zugang, überall die beste medizinische Versorgung. Das heißt, ich beschäftige mich eher mit der Frage, dass wir einen Versorgungsatlas haben und auf dieser Grundlage schaffen wir jetzt neue zusätzliche Einrichtungen. Wir wollen ein Fachärztezentrum haben, genau in diesen Bereichen, wo wir Versorgungslücken haben,
4: aber, Herr Vizekanzler, aufzubauen. Wenn jetzt nur ausgebaut wird, aber sozusagen nirgendwo etwas zurückgefahren wird, zum Beispiel bei den Spitälern, wird das ganze System, das jetzt schon sehr teuer ist, immer teurer werden.
3: Ja, Sie fremen das ist ein bisschen negativ. Warum wird es teurer werden, weil die Menschen älter werden, was eine gute Entwicklung ist. Die mag ich auch weiter fördern, dass Menschen auch höhere Lebenserwartung haben, vor allem höhere gesunde Lebenserwartung haben in ihrem Leben. Zweitens, weil die Medikamente sehr teuer sind, die zum Glück jetzt auch auf dem Markt sind. Und ich bin schon der Meinung, das muss jedem zur Verfügung stehen. Das heißt, es wird teurer.
2: Sagt SPÖ-Chef Vizekanzler Babler im Gespräch mit Klaus Webhofer. Die Ukraine geht weiter gegen die russische Ölinfrastruktur vor. In St. Petersburg haben Drohnen einen Erdölterminal getroffen. Technische Konsequenzen seien aber behoben worden, heißt es von russischer Seite. Insgesamt habe die Luftwaffe 72 unbemannte Flugkörper abgeschossen. In den USA erreichen die Feierlichkeiten zum 250. Geburtstag am heutigen Nationalfeiertag ihren Höhepunkt. Allerdings, die große Hitze macht den Veranstaltern einen Strich durch die Rechnung. Paraden wurden abgesagt, die Mall in Washington wurde stundenweise gesperrt. Aus den USA, Barbara Wolczek.
5: Es ist die Hitze, die jetzt die Schlagzeilen macht. 4. Juli und keine Parade in Philadelphia und auch nicht in Washington. Es ist gefährlich heiß.
6: The heat is blistering. Of course.
5: Seit einer Woche wurde auf der National Mall in Washington in der Hauptstadt gefeiert. Mit viel Geschichte, Rodeo und Barbecue.
6: Doing great.
7: America's doing our best.
5: Die Besucherzahlen aber blieben hinter den Erwartungen zurück. Gemischte Gefühle hat diese junge Frau.
7: Ebbs and flows.
5: Es ist ein Auf und Ab, aber das Land hat schon bessere Zeiten gesehen.
7: We're at a negative point.
5: Wie viel die Hitze letztlich an Feierlichkeiten zulassen wird, wird der Tag entscheiden. Die Rede des Präsidenten am Abend in der Hauptstadt, die wird stattfinden. Und das Feuerwerk, das alle Rekorde sprengen soll, auch.
2: In Wien müssen Autofahrerinnen und Autofahrer weiter mit Problemen rechnen. Am Vormittag ist bekannt gegeben worden, dass die A23, die Südosttangente, nach einem Brand einer nahegelegenen Müllhalle im Bereich Knotenkaisermühlen weiter gesperrt bleibt. Teile der Dachkonstruktion drohen auf die Fahrbahn zu stürzen. Nicola Corazza berichtet.
8: Zunächst war die A23 wegen der Rauchentwicklung gesperrt. Heute Vormittag nach einer Lagebesprechung hat die ASFINAG beschlossen, die Sperre vorerst nicht aufzuheben, so Sprecher Andreas Steindl.
9: Der Grund dafür ist, dass die Statik des brennenden Gebäudes einfach zu gefährlich ist, um die Autobahn freizugeben.
8: Ein Gutachten habe ergeben, dass die Halle neben der Tangente einsturzgefährdet sei. Die Abbrucharbeiten einer Firma heute begleitet die Feuerwehr, so deren Sprecher Jürgen Figerl.
10: Da immer noch Clubnester aufflackern und um diese zu bekämpfen, sind wir nach wie vor vor Ort.
8: Wie lange die A23 gesperrt bleibt, ist noch unklar.
9: Wir gehen aber jetzt davon aus, dass wir am heutigen Abend die zumindest in einer Fahrtrichtung freigeben können.
8: Nämlich Richtung Norden, so der ASFINAG-Sprecher.
2: Das war das Mittagsjournal mit Eva-Maria Fohn. Zum Wetter.
11: Größtenteils sonnig, windig und warm ist es heute. In den kommenden Tagen bleiben wir in einer kräftigen Nordwestströmung und es wird wechselhafter. An der Alpennordseite kann es von morgen auf Montag auch ergiebiger regnen. Heute bleibt es aber überall trocken. In den Landeshauptstädten ist es aktuell heiter oder wolkig, bei recht einheitlichen Temperaturen zwischen 23 Grad in Bregenz und 26 Grad in Klagenfurt. Landesweit liegen die Höchstwerte heute bei 21 bis 29 Grad. In 2000 Meter Höhe hat es um 12 Grad. Vielerorts weht lebhafter bis kräftiger Nordwestwind. Böen um 50 km/h gibt es aktuell etwa in Melk, Wien und Aigen im Ennstal. Die meisten Wolken zur Sonne gibt es im Bergland, etwa in den Salzburger Tauern. Windig und warm wird auch der morgige Sonntag, allerdings bei weniger Sonne als heute, im Tagesverlauf vermehrt auch mit Regenschauern. Zum Teil länger nass wird es ab dem Nachmittag vom Tiroler Unterland bis zum Wienerwald. So viel zum Wetter von Gerald Holzinger.
12: Und jetzt zum Verkehr. 7:07 ist es. Sie haben es in den Nachrichten gehört. Die Tangente bleibt in beiden Richtungen zwischen Hirschstetten und dem Knoten Kaisermühlen zumindest bis heute Abend gesperrt. Wegen der Arbeiten nach dem Brand dieser Müllhalde neben der A23. Stau gibt es jetzt vor den Ableitungen und auf den Ausweichstrecken im Nahbereich. Vor allem auf der Erzherzog-Karl-Straße, der Hirschstettner Straße und der Stadt-Lauer-Straße. Am besten Sie weichen großräumig über die A22, den Knoten Korneuburg und die S1. Aus. Tangente Richtung Graz, da brauchen Sie 20 Minuten länger von der Gürtelauffahrt bis Inzersdorf und am Altmannsdorfer Ast, auf der Altmannsdorfer Straße statt auswärts, dauert es 10 Minuten länger ab der Grünbergstraße. Auf der S6 der Semmering-Schnellstraße Richtung Bruck bei Neunkirchen 10 Minuten länger wegen einer Baustelle einplanen. Und einiges ist auch los in der Steiermark. A2 Richtung Klagenfurt zwischen Gleisdorf West und Lassnitzhöhe. Da hat ein Pkw gebrannt, der rechte Fahrstreifen ist gesperrt, es staut und dauert 15 Minuten länger. Und im Parkabschnitt zwischen Steinberg und Modriach gibt es Blockabfertigung vor dem Herzogbergtunnel in beiden Richtungen. Richtung Klagenfurt dauert das Ganze 45 Minuten länger. Und noch einmal S6 Semmering-Schnellstraße Richtung Bruck bei St. Marein dauert es 10 Minuten länger wegen Bauarbeiten. Ich wünsche eine gute Fahrt.
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0: Ihre Lieblingshits hier bei Radio Burgenland mit Olivia Newton-John zum Beispiel. Es ist 1:15.
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0: Wenn sich im Sommer die Städte wieder aufheizen, dann gibt's immer irgendwo ein schönes Schattenplätzchen. Auch in Linz. Da gibt's ein Ruhr-Eldorado und grüne Wiesen zum Erholen. Der Botanische Garten auf der Gugl bietet das zum Beispiel. Urlauber und Ausflüge trifft man dort genauso, denn im Sommer ist dieser Garten anscheinend ein echtes Paradies, weil Silke Langeder.
3: Der Botanische Garten auf der Linzer Gugl, der zählt zu den schönsten in Europa.
4: Weil man da so viel sieht aus fernen Ländern und es ist einfach Ruhe und es blüht und es ist einfach schön.
5: So eine Vielfalt, es ist relaxed, man kann herumsitzen und kann ein bisschen dumm in die Gegend schauen. Also und das ist ja ein wunderbares Angebot. Blütenpflanzen, Bäume, Sträucher, ist ja alles wunderbar vertreten.
3: 10.000 verschiedene Blumen- und Pflanzenarten wachsen hier auf ca. 4,2 Hektar. Thomas Schiefecker, wir sitzen da jetzt im Schatten. Vor uns ist ein kleiner Teich mit Seerosen. Es wirkt aber fast ein bisschen alpenländisch.
6: Wir sitzen hier im Bereich des Alpinums, der Sammlung von Pflanzen, die in den Gebirgen, in den Alpen auch wachsen.
3: Interessant ist die Geräuschkulisse, aber auch die Düfte, die sich in diesem Garten vermischen.
6: Die Blüten produzieren einen wunderbaren Duft, der durch den gesamten Botanischen Garten begleitet.
3: Wo sind im Sommer die schönsten Plätze im Botanischen Garten? Also wo würden Sie sich auch mit einem Buch hinsetzen und verweilen?
6: Also direkt neben dem Gebirgsbach, das ist auf der Nordseite des Botanischen Gartens und ist dadurch auch im Sommer sehr kühl und grundsätzlich unter allen größeren Bäumen, die bei uns wachsen, wir haben ja auch einen alten Baumbestand, finden sich wunderbare Plätze im Sommer. Was ich auch sehr empfehlen kann, ist im Rosengarten, da haben wir Liegen aufgestellt und auf diesen Liegen kann man sich auch wunderbar sonnen oder mit einem Buch niederlassen.
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0: 25 Grad so im Durchschnitt, gerade im Burgenland. Das können aber auch noch 30 werden am Nachmittag. Details dazu gleich hier um 12:30.
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0: Das war Wilfried für Ihr Wochenende hier bei Radio Burgenland. Es ist 12.30 Uhr, 12:30. Bei uns jetzt Radio Burgenland aktuell mit Mario Karnic.
1: Nationalbank und Gemeindebund wollen mehr Bankomatstandorte im Burgenland schaffen. Die Oberwart-Ganners stellen sich aktuell komplett neu auf und das Wetter heute ist überwiegt der Sonnenschein.
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1: Rund 8 Jahre nach der Schließung der Bankfiliale in Güttenbach wurde nun am Gemeindeamt ein Bankomat aufgestellt. Hinter dieser Initiative stehen die Nationalbank und der Gemeindebund. Sie haben vor genau einem Jahr begonnen, die Bargeldversorgung im ländlichen Raum zu verbessern. Insgesamt 66 Bankomaten wurden bereits aufgestellt, was in Güttenbach mit einem Festakt gefeiert wurde. Norbert Lehner berichtet.
3: Der Gouverneur der österreichischen Nationalbank bemühte sich höchstpersönlich nach Güttenbach, um gemeinsam mit Bürgermeister Leo Radakovic den neuen Bankomat in Betrieb zu nehmen. Bis zu 120 Bankomaten werde die Nationalbank österreichweit aufstellen, um Lücken in der Bargeldversorgung zu schließen, sagt Martin Kocher.
4: Wir stehen als österreichische Nationalbank für Wahlfreiheit. Jeder soll bezahlen, wie er oder sie möchte. Aber es ist immer noch so, dass mehr als die Hälfte aller Transaktionen tatsächlich in Bar erfolgen in Österreich. Und viele Menschen Bargeld gelegentlich bevorzugen. Viele mischen auch ein bisschen, zahlen manchmal Bargeld und manchmal mit Karte oder mit unbaren Zahlungsverkehrsmöglichkeiten.
3: Bürgermeister Leo Radakovic, ÖVP, spricht von einer Verbesserung der Lebensqualität.
5: Andererseits sehe ich vor allem durch die Anwesenheit des Gouverneurs der Nationalbank, Dr. Martin Kocher, auch ein wichtiges Signal für den ländlichen Raum, dass es wert ist, für diesen ländlichen Raum einzutreten.
3: Die Befürchtung von EU-Kritikern, dass das Bargeld in der EU langfristig abgeschafft werde, sei völlig unbegründet, betont Gouverneur Martin Kocher. Die EZB und alle nationalen Notenbanken hätten sich klar für das Bargeld ausgesprochen.
1: Spielplätze, ein Motorikpark oder auch Sprühnebellanzen sind in Eisenstadt in den vergangenen Jahren aus dem sogenannten Bürgerbudget finanziert worden. Jedes Jahr stehen den drei Stadtteilen von Eisenstadt je 35.000 Euro für Projektideen von Bürgerinnen und Bürgern zur Verfügung. Heuer fließt dieses Geld in Veranstaltungsequipment für die Eisenstädter Vereine. Nina Schlögl.
6: In die Anschaffung des Equipments wurden 105.000 Euro aus dem sogenannten Bürgerbudget investiert. Professionelle Ausstattung für Vereinsfeste, Benefizveranstaltungen und Co. können nun kostenlos ausgeliehen werden, sagt ÖVP-Vizebürgermeister Istvan Deli.
7: Es wird eine Beamerleinwand geben, einen mobilen, tragbaren Beamer, Funkmikrofon, eine Soundanlage, ein Scheinwerferset, zwei Kabeltrommeln, eine mobile Bar mit 2 Metern, Kühlschrank, 6 Sonnenschirme, 15 Heuring-Garnituren, 15 Liegestühle und 8 Stehtische.
6: Eisenstadts Bürgermeister Thomas Steiner von der ÖVP möchte damit den Vereinen den Rücken stärken.
8: Mit diesem Vereinsservice leisten wir sozusagen Hilfe zur Selbsthilfe und schaffen damit auch eine nachhaltige Unterstützung für jene Menschen, die ihre Freizeit für unsere Gemeinschaft einsetzen.
6: Über ein Formular auf der Webseite der Stadt kann das Equipment reserviert und im Anschluss beim Bauhof abgeholt werden.
1: Die Oberwart-Ganners haben in der Basketball-Superliga erfolgreiche Jahre hinter sich. Damit es so weitergeht, will sich der Verein jetzt neu aufstellen und wieder vermehrt jungen Spielern die Chance geben. Fabian Schneider mit den Einzelheiten.
9: Ganners Sportdirektor Horst Leitner wird auch in der nächsten Saison wieder den Trainer geben. Er soll den Umbruch in der Mannschaft also auch auf dem Parkett umsetzen. Das Konzept lautet weniger teure Profispieler, mehr eigener Nachwuchs.
10: Wir geben nicht unsere Identität auf. Wir werden weiter einen Österreicher Kern haben. Nur wird der Kern halt dieses Mal das erste Mal seit Ewigkeiten gespalten sein in der Hinsicht, dass wir drei extrem junge Österreicher forcieren.
9: Sagt Horst Leitner und meint Matthias und Lukas Füllöp und Nick Weinhandel. Die Verträge von Edi Pateka, Daniel Köppel und Jonathan Knessel dagegen sind nach der letzten Saison ausgelaufen. Dass alle drei verlängern werden, scheint unrealistisch.
10: Unsere Spieler haben alle Begehrlichkeiten hervorgerufen und jedes Jahr haben wir uns mitgestreckt, aber wir haben den Plafond erreicht beim Strecken. Und jetzt ist es halt so, der Markt streckt sich noch immer nur. Kann sie nicht mehr strecken.
9: Auch Assistant Coach Roy Dorlein verlässt Oberwart nach 2 Jahren. Die Suche nach einem Nachfolger läuft.
1: Und der Abgang von Daniel Köppel steht unterdessen auch fest. Er verlässt die Gunners und wechselt zu Meister Karpfenberg. Interessante Personalnews gibt es auch vom Zweitligisten, den Mattersburg Rocks. Denen gelingt ein Coup im Trainersektor. Sie holen Mike Coffin zurück. Der ehemalige Nationalteamcoach trainierte zuletzt Superliga-Club BC Vienna. Und die Präsentation des neuen Bankomaten in Gütenbach in Pinkowatz ist jetzt eines unserer Themen in den Nachrichten in Burgenland kroatischer Sprache, heute mit Judith Herzeg.
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0: Das bringt momentan Sonnenschein und Wind, hauptsächlich kräftiger Nordwestwind weht im Burgenland. Im Süden ist es ein bisschen ruhiger, aber überall sommerlich warm. Höchstwerte erreichen am Nachmittag 26 bis 30 Grad. Es kommen allerdings auch mehr Wolken auf im Laufe des Nachmittags. Sollte weitgehend aber trocken bleiben. Morgen am Sonntag gibt es wieder Wolken und Sonnenschein. Im Norden fallen ein paar Regentropfen, eher früher. Am Nachmittag sind dann auch im Süden einzelne Schauer möglich. Viele wünschen sich natürlich ausgiebigen Regen, aber das schaut eher nach ein paar Regenschauern aus. 24 bis 29 Grad morgen am Sonntag und etwas unbeständiger dann am Montag. Da gibt es dann einige Gewitter, die können teilweise dann auch kräftig sein. 12.38 Uhr, schauen wir noch auf unsere Straßen in Wien. Die Sperre der Tangente in beiden Richtungen zwischen Hirschstetten und dem Knoten Kaisermühlen sorgt bisher nur für längere Staus im Nahbereich. Vor allem auf der Erzherzog-Karl-Straße, der Hirschstettner Straße und der Stadtlauer Straße. Am besten Sie weichen nach wie vor großräumig über die A22, den Knoten Korneuburg und die S1 aus. Jedenfalls bleibt die A23 bis zum Abend gesperrt. Alle, die zum Donauinselfest wollen, unbedingt mit den Öffis anreisen. Dafür spricht auch die Parkplatzsituation, die ohnehin schwierig ist. In Niederösterreich ist 6 Semmering Schnellstraße Richtung Bruck. Bei Neunkirchen dauert es 10 Minuten länger wegen einer Baustelle. Und einiges los auch in der Steiermark. Auf der A2 Richtung Klagenfurt zwischen Geisdorf West und Lasnitzhöhe ist nach einem Pkw-Brand nach wie vor der rechte Fahrstreifen gesperrt. Es gibt hier 3 Kilometer Stau. Und im Parkabschnitt zwischen Steinberg und Modriach in beiden Richtungen Blockabfertigung vor dem Herzogbergtunnel Richtung Klagenfurt etwa eine halbe Stunde länger einplanen. Gute Fahrt.
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0: So klingt das erste Ferienwochenende bei Radio Burgenland. 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Wir lernen einiges Neues auch in Kärnten kennen. 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
1: Im Studio Eva-Maria Fohn. Bis Anfang September muss Österreich die EU-Renaturierungsverordnung umsetzen. Das heißt, Wien muss Brüssel melden, welche versiegelten Flächen wieder rückgebaut oder welche Flussläufe wieder natürlicher gestaltet werden sollen. In den Bundesländern herrscht allerdings teils große Skepsis und Niederösterreich will das Vorhaben überhaupt blockieren. Julian Paschinger informiert.
2: Die EU habe ihre Zusage für zusätzliche Mittel für die Renaturierung nicht eingehalten. Daher drücke Niederösterreich nun die Stopptaste, sagt Finanzlandesrat Anton Kasser von der ÖVP.
3: Niederösterreich würde das mit 200 Millionen Euro treffen. Und es wurde auch gesagt, das Geld kommt von der EU. Nur das Geld sehe ich nicht.
2: Ohne zusätzliche Mittel werde es nicht gehen, sagt auch der steirische FPÖ-Landeshauptmann Mario Kunasek. Diese Blockadehaltung sei verantwortungslos, kritisiert Grünen-Chefin Leonore Gewessler.
4: Wenn man das blockiert, dann hat man wirklich die Zeichen der Zeit nicht erkannt und die Stimmen der Menschen in diesem Land nicht gehört.
2: Das Umweltministerium sammelt gerade alle Renaturierungspläne aus den Ländern. Ziel sei eine fristgerechte Übermittlung nach Brüssel bis Anfang September, heißt es dort.
1: SPÖ-Chef Vizekanzler Andreas Babler geht davon aus, dass das Gesundheitssystem die nächsten Jahre immer teurer wird. Babler verweist auf Pläne zur Errichtung von bis zu 600 Ärzte- und Fachärztezentren bis zum Jahr 2040. Es müsse ein sogenannter Versorgungsatlas erstellt werden, auf dessen Basis zusätzliche medizinische Einrichtungen entstehen sollen, sagt er. Mit Spitalsschließungen rechnet Babler nicht. In Erfurt im deutschen Bundesland Thüringen steht ein turbulenter Nachmittag bevor. Die Rechtsaußenpartei AfD ist zu ihrem Parteitag zusammengekommen. Begleitet wird das Treffen von Protesten tausender Menschen, berichtet ORF-Korrespondent Andreas Pfeiffer.
5: Die Protestzüge gegen Deutschlands Rechtsaußenpartei werden von der politischen Konkurrenz und von den Kirchen getragen. An ihrer Spitze aber stehen radikale linke Aktivisten. Ihnen ist es gelungen, mehrere Straßen, Straßenbahnlinien und auch eine Autobahn auf dem Weg zum Parteitagsgelände zu blockieren. Eine Erfurterin macht sich Sorgen.
6: Ich will hoffen, dass jeder seinen Kopf einsetzt und vernünftig damit umgeht. Das wäre für alle, das denke ich mal, das Allerbeste.
5: Den pünktlichen Beginn des Parteitages konnten die Demonstranten nicht verhindern. Die meisten AfD-Delegierten sind schon gestern Abend angereist. Sie werden heute die beiden Vorsitzenden Tino Chrupalla und Alice Weidel in ihrem Amt bestätigen.
1: Papst Leo XIV. Ist auf der italienischen Mittelmeerinsel Lampedusa eingetroffen. Mit seinem Besuch will er auf das Schicksal von Migranten aufmerksam machen. Zunächst besuchte er den Friedhof der Insel, wo er auf Gräbern mehrerer im Mittelmeer verstorbener Flüchtlinge Blumen niederlegte. Später wird der Papst eine Messe unter freiem Himmel halten. Das waren die Nachrichten mit Eva-Maria Fohn. Zum Wetter.
7: Es bleibt heute bei einer freundlichen Mischung aus Sonne und Wolken. Etwas stärker bewölkt ist es teilweise im Bergland, etwa in den Salzburger Tauern. In den meisten Regionen weht lebhafter bis starker Nordwestwind und die Temperaturen erreichen 21 bis 29 Grad. Warm und windig wird auch der morgige Sonntag. Es gibt aber weniger Sonne als heute und im Tagesverlauf vermehrt Regenschauer. An der Alpen-Nordseite kann es von morgen auf Montag auch ergiebiger regnen, speziell vom Tiroler Unterland bis zum Wienerwald. So viel zum Wetter von Gerald Holzinger.
8: Gute Fahrt mit dem Radio Burgenland Verkehrsservice und kurz nach 13 Uhr im Burgenland alles gut. Weiterhin nach Wien. Die A23 bleibt in beiden Richtungen zwischen Hirschstetten und dem Knoten Kaisermühlen bis morgen gesperrt wegen Lösch- und Abrissarbeiten nach dem Brand einer Halle. Staus gibt es deshalb im Nahbereich, vor allem auf der Erzherzog-Karl-Straße, der Hirschstettner Straße, der Wagramer Straße und der Stadtlauer Straße. Am besten großräumig über die A22 den Knoten Korneuburg und S1 ausweichen. Steiermark A2 Südautobahn Richtung Klagenfurt zwischen Steinberg und Modriach, Blockabfertigung vor dem Herzogbergtunnel und 30 Minuten Zeitverlust. Und wenn Sie unterwegs sind in Richtung Slowenien, Kroatien, am Autobahngrenzübergang Spielfeld dauert es im Moment 10 Minuten bei der Fahrzeit, bei der Ausreise. Schönen Urlaub und gute Fahrt.
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8: Ja, willkommen im Wochenende und willkommen in den Sommerferien, liebe Schülerinnen und Schüler. Wow, ganze 9 Wochen. Da kann man ganz schön viel anfangen mit der Freizeit, auf Urlaub fahren oder zum Beispiel zur Tennis-Staatsmeisterschaft nach Oberpullendorf pilgern. Da tummelt sich auch unser Sommerfrischler Sebastian Györök und da schauen wir doch gleich mal vorbei. Gleich nach dem besten Austropop von Hubert von Geusern und jeder Menge Lieblingshits von Simple Red und diesem hier, Shakin' Stevens. We'll be right back.

0: Die besten Tennisspielerinnen und Spieler Österreichs spielen um den Staatsmeistertitel in Oberpullendorf und wir sind mittendrin.
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0: Sebastian Györök ist heute als Sommerfrischler bei der Tennis-Staatsmeisterschaft in Oberpullendorf unterwegs. Sebi, da geht's schon ordentlich zur Sache. Wir erwischen dich jetzt am Spielfeldrand, glaube ich.
2: Wir müssen aber ein bisschen flüstern und dürfen nicht allzu laut sein, weil Respekt vor den Spielern steht hier im Vordergrund.
3: Ganz genau. Die Spieler sind eigentlich das Wichtigste der Veranstaltung und deswegen müssen wir ein bisschen leiser reden.
2: Das ist Jörg Lang, Oberschiedsrichter bei der Tennis-Staatsmeisterschaft in Oberpullendorf. Und jetzt ist es schon für uns Zuschauer anspruchsvoll, dass die Augen ständig rotieren und die Pupillen von links nach rechts gehen und immer den Ball nachschauen. Wie ist denn das dann für die Schiedsrichter?
3: Mit der Zeit gewohnt man sich dran und ein Schiedsrichter muss ja immer konzentriert sein und die knappen Bälle sind dann das Schwierigste eigentlich, aber das kriegt man auch mit der Routine mit.
2: Als Sommerfrischler sind wir heute mit Radio Burgenland hier unterwegs bei der Tennis-Staatsmeisterschaft und ich habe so irgendwie den Eindruck, dass die Schiedsrichter die Obersommerfrischler sind, weil der hat wirklich den Platz in der Sonne.
3: Das stimmt und vor allem in dieser Woche, schon zu Beginn, haben wir ja 38, 39 Grad gehabt. Wir haben Gott sei Dank Schirme für die Schiedsrichter und sie trinken viel und damit hält man das ganz gut aus.
2: Perfekt auch für die Schiedsrichter, weil man reißt da ein bisschen Sommerbräune auf.
3: Ja, leider ist es halt nur diese Bauarbeiterbräune, ob dem Leiberl oben und ob der kurzen Hose unten.
2: Also am Strand von Jesolos hier kennen ganz genau die Tennisschiedsrichter.
3: Ganz sicher, ja.
0: Ein Experte durch und durch also. Liebe Grüße nach Oberpullendorf.
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Das ist Radio Burgenland am Wochenende, am ersten Ferienwochenende. Und wir entführen Sie da gleich mal nach Brasilien gemeinsam mit Sergio Mendes. Gleich nach Josh und Cordula Green. Schönen Samstag.

0: Das macht richtig Spaß und Lust, ganz weit weg zu fahren. Masch Kienada auf Radio Burgenland um 13.30 Uhr. Die Nachrichten.
1: Mit Gina Maria Knotzer. Die österreichische Nationalbank und der Gemeindebund arbeiten seit einem Jahr daran, die Bargeldversorgung im ländlichen Raum zu verbessern. Im Zuge dieser Aktion hat jetzt auch Güttenbach im Bezirk Güssing einen Bankomaten bekommen, 8 Jahre nach der Schließung der letzten Bankfiliale. Professionelles Equipment für Veranstaltungen steht den Eisenstädter Vereinen nun kostenlos zur Verfügung. Das sogenannte Bürgerbudget in Höhe von 105.000 Euro wurde heuer für die Anschaffung von Ton- und Lichttechnik, Stehtischen und einer mobilen Bar verwendet. Und an der Landwirtschaftlichen Fachschule Eisenstadt haben 18 Absolventinnen und Absolventen ihre Facharbeiterbriefe erhalten. Je 9 Jugendliche schlossen ihre Ausbildung in den Sparten Weinbau und Landwirtschaft ab. Und jetzt noch der Blick aufs Wetter.
0: Ein Sommer wie damals ist es heute mit viel Sonne und angenehmen Temperaturen im ganzen Burgenland, so um die 25, 26 Grad im Moment. Zum Beispiel in Mattersburg oder auch in Eisenstadt. Und morgen am Sonntag dann wieder warm, aber nicht mehr ganz so beständig wie heute. 13.31 Uhr der Radio Burgenland Verkehrsservice. Im Burgenland alles gut, in Wien die A23, die bleibt voraussichtlich. Bis morgen Sonntag in beiden Richtungen zwischen Hirschstetten und dem Knoten Kaisermühlen gesperrt, wegen Lösch- und Abrissarbeiten nach einem Brand in einer Halle unmittelbar neben der Tangente. Staus gibt es nur im Nahbereich, ausweichen geht am besten großräumig über die A22, den Knoten Korneuburg und die S1. Und auf der Alpensdorfer Straße stadtauswärts dauert es 10 Minuten länger mehr ab der Grünbergstraße. Und wenn Sie unterwegs sind in Richtung Slowenien, am Autobahn-Grenzübergang Spielfeld, dauert es 15 Minuten länger im Moment. Gute Fahrt und schönen Urlaub.
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0: Das ist der Samstagnachmittag auf Radio Burgenland. Es ist viel los heute bei uns im Burgenland.
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0: Zum Beispiel das Kellergassenfest am Charterberg mit Weingenuss vom Charterberg Weinen heute ab 15 Uhr am Hochcharter in Kofidisch. Die junge Initiative Kroatisch Minihof zeigt das Open-Air-Musical The Sound of Music. Premiere ist heute um 20 Uhr. Weitere Vorstellungen dann nächste Woche, Freitag und Samstag jeweils um 20 Uhr im Garten des alten Pfarrhofs. Der Gewandhauschor aus Leipzig, einer der renommiertesten Chöre Deutschlands, lädt heute in Deutsch-Jahndorf zur Klangreise durch Raum und Zeit in die evangelische Kirche. Konzertbeginn ist heute am Abend um 20 Uhr. Und in Güssing gibt's morgen das Jubiläumsfest zum 70-jährigen Bestehen der burgenländischen Gemeinschaft, dem Verein, der die Beziehungen ausgewanderter Burgenländerinnen und Burgenländer zu ihrer alten Heimat fördert. Ab 39 am Hauptplatz geht's los mit Festakt, Messe und einem Radio Burgenland Frühschoppen. Viel Vergnügen.
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0: Sportlich, sportlich, auch im hohen Alter, die Stones auf Radio Burgenland. Und sportlich geht's auch zu in Oberpullendorf, aktiv und passiv.
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0: Sommerfrischler Sebastian Gjörg treibt sich da bei der Tennis-Staatsmeisterschaft herum und hat auch weitere Sommerfrischler gefunden, die das Passivsporteln genießen. Hat schon Vorteile.
2: Dass man eben nicht selber in der Hitze spielen muss.
3: Sind Sie eine Sommerfrischlerin?
2: Ja, eigentlich schon.
3: Was macht's aus?
2: Natürlich, die Temperaturen bei uns in Österreich mittlerweile sind super. Und an den See fahren in Österreich ist fast genauso schön, wie ins Meer zu fahren.
3: Aber heute eben die Tennis-Staatsmeisterschaft in Oberpullendorf.
2: Die Staatsmeisterschaften, die lassen wir uns nicht entgehen. Wir sind jedes Jahr da, weil der Nico Langmann ist ein Freund von uns und den müssen wir natürlich fleißig immer unterstützen.
0: Ja, wir unterstützen mit. Die Bewerbe sind in vollem Gang und werden auch auf ORF 1 und ORF Sport Plus übertragen.
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1: Im Studio Eva-Maria Fohn. Russland meldet heute die Einnahme der für die Ukraine strategisch wichtige Stadt Konstantinjewskas. Die Ukraine dementiert, es dürfte eine Teileinnahme sein. Für Kiew ist es dennoch schmerzhaft, Teresa Kulowitsch berichtet.
2: Russlands Machthaber Putin spricht gestern von der Einnahme Konstantinjewskas, eine strategisch wichtige Stadt im Osten der Ukraine. Kiew dementiert diese vollständige Einnahme und auch das Bundesheer bestätigt die ukrainische Version.
3: So wie es aussieht, ist es keine vollständige Einnahme, sondern es gibt noch Stellungen in der Hand der Ukraine. Das bedeutet nicht, dass dieser sogenannte Festungsring, dass der jetzt fallen wird.
2: Sagt Oberst Matthias Wasinger vom österreichischen Bundesheer. Für Russland ist es dennoch der größte Erfolg in der Region der letzten Monate.
3: Für die Ukraine bedeutet das, dass logistisch weitere Herausforderungen dazukommen werden.
2: Für die Einnahme des gesamten Donbass bräuchte Russland bei aktuellem Vorankommen noch Jahre. Die ukrainischen Drohnenangriffe auf strategisch wichtige Ziele wie Brücken und Ölanlagen treffen Russland. Dennoch ist es weiterhin so, dass Russland schneller Gebiete einnehmen kann, als die Ukraine sie zurückerobert.
1: Beim Parteitag der deutschen Rechtsaußenpartei AfD in Erfurt ist Parteichefin Alice Weidel mit 81,3% der Stimmen bestätigt worden. Vor 2 Jahren hatte sie noch 79,8% erhalten. Co-Chef Tino Chrupalla erhielt 70% der Stimmen nach knapp 83%. Weidel bezeichnete die AfD in ihrer Rede als neue Volkspartei in Deutschland, die bereit sei, Verantwortung zu übernehmen. Begleitet wird der Parteitag von massiven Protesten. 25.000 Menschen haben sich in Thüringen zu Kundgebungen versammelt. Die A23, die Wiener Südosttangente, bleibt im Bereich Knoten Kaisermühlen voraussichtlich bis morgen Abend gesperrt. Grund ist ein Großbrand gestern in einer nahegelegenen Müllhalle. Teile der Dachkonstruktion drohen auf die Fahrbahn zu fallen. 120 Feuerwehrleute standen gestern im Einsatz. Die Brandursache ist noch nicht bekannt. Zum Sport beim Formel-1-Wochenende in Silverstone gewinnt Jungster Kimi Antonelli das Sprintrennen für Lewis Hamilton, ORF-Sportreporter Gerhard Prohaska.
4: Ja, Kimi Antonelli macht dem neunfachen Silverstone-Sieger Lewis Hamilton einen Strich durch die Rechnung. Der 19-Jährige geht vorbei, Hamilton kann sich nicht wehren und damit war der Weg frei für den Italiener im Mercedes.
5: Nice work, Kimi. Very impressive, mate. Very well done.
6: Let's go. Let's go.
7: In control all the way.
4: Dahinter gibt es britische Festspiele. Hamilton Zweiter, Weltmeister Lando Norris Dritter und Österreichs Sieger George Russell Vierter. In der Weltmeisterschaft hat Antonelli damit nun 43 Punkte Vorsprung auf seinen Teamkollegen. Das Qualifying beginnt um 17 Uhr live in ORF1.
1: Das waren die Nachrichten mit Eva-Maria Fohn. Zum Wetter.
8: Mit Sonne und Quellwolken geht es durch den heutigen Nachmittag. Vielerorts weht kräftiger Nordwestwind. Die stärksten Böen über 70 km/h gibt es aktuell in Wiener Neustadt. Die Temperaturen liegen meist zwischen 21 und 29 Grad, in Kärnten vereinzelt bei 30 Grad. Warm und windig wird auch der Sonntag, allerdings mit deutlich mehr Wolken als heute und allmählich auch mit Regenschauern. An der Alpen-Nordseite kann es von morgen auf Montag sogar ergiebiger regnen, speziell vom Tiroler Unterland bis zum Wienerwald. So viel zum Wetter von Gerald Holzinger.
9: Kurz nach 14 Uhr, hier ist der Radio Burgenland Verkehrsservice. Alles gut im Burgenland, in Wien nach wie vor. Die A23, die bleibt voraussichtlich bis morgen Sonntag in beiden Richtungen zwischen Hirstetten und dem Knoten Kaisermühlen gesperrt wegen Lösch- und Abrissarbeiten. Staus gibt es nur im Nahbereich. Ausweichen geht am besten großräumig über die A22, den Knoten Chorneuburg und die S1. Und auf der Alpensdorfer Straße stadtauswärts dauert es im Moment 10 Minuten länger ab der Grünbergstraße. Und wenn Sie unterwegs sind in Richtung Slowenien, am Autobahngrenzübergang Spielfeld, dauert es derzeit 15 Minuten länger.
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9: Es gibt ja wirklich viele Festivals in Österreich und vor allem auch bei uns im Burgenland. Und eines der lässigsten geht heute im Schlosspark Eisenstadt über die Bühne. Das Lovely Days Festival. Da wird gechillt und ganz gemütlich gute alte Musik gefeiert. Ja, Shockrocker Alice Cooper wird auftreten. Das wird sicher großartig.
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9: Kräftig mitsingen können Sie auch bei Manfred Mann und ganz besonders freuen wir uns auf Foreigner. Tja, das sind tolle Hits und meine Kollegin Michi Frühstück, die ist schon unterwegs bei uns im Schlosspark. Wir schauen noch in dieser kommenden Stunde zu

0: Teesing steht samt Band im Moment auf der Bühne. Und wenn Sie schon mal dort waren, dann wissen Sie ja, es ist einfach so lässig da. Gemütlich auf der Decke, Musik genießen oder ganz vorne stehen, vor der Bühne, die Stars hautnah erleben. Toll.
1: Super cool. Also ich bin tatsächlich öfters da, weil Lovely Days und so war ich schon öfters. Also Schlosspark in Eisenstadt ist echt der Traum.
2: Also mir taugt es sehr gut. Ich finde es super.
3: Ich finde es urschön. Ich bin zum ersten Mal hier. Gefällt mir ur. Also nicht immer nur so eine Halle oder sowas. Also ich finde es wirklich cool und schön.
0: Ja, und das Wetter passt auch perfekt. Und die großen Acts, die kommen natürlich erst am Abend. Alice Cooper, Foreigner und ab 19.30 Uhr steht dieser Mann auf der Bühne. Und Mann heißt er auch, der Manfred. Viel Spaß im Schlosspark beim Lovely Days.

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0: sehr schön.
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0: Ein Klassiker aus den 80ern von Tina Turner hier auf Radio Burgenland am Samstagnachmittag. 14.30 Uhr ist es Zeit für die Schlagzeilen aus dem Burgenland.
1: Mit Gina Maria Knotzer. SPÖ-Vizekanzler Andreas Babler verteidigt die hohen Ausgaben für das Gesundheitssystem. Die jüngste Einigung der Reformpartnerschaft könne aber die bestehenden Strukturen entlasten. Kritik an der Einigung, etwa von Landeshauptmann Hans-Peter Doskozil, kann Babler nicht nachvollziehen. Er verweist auf einen Versorgungsatlas, um überall die beste Versorgung zu bieten. ÖBB-Züge fahren künftig mit Agri-PV-Strom. Burgenland Energie und ÖBB haben in Donnerskirchen die Anlage in Betrieb genommen. Die Agri-PV-Bahnstromanlage liefert einerseits den Strom für die Züge und ermöglicht andererseits durch bewegliche Module eine landwirtschaftliche Nutzung zwischen den Paneelen. Nach mehr als 20 Jahren verlässt Club Urgestein Daniel Müllner die Güssing Blackbirds. Mit den Blackbirds hat er als Trainer in der zweiten Basketballliga dreimal den Titel geholt. Zuletzt war Müller als sportlicher Leiter tätig. Und jetzt noch der Blick aufs Wetter.
0: Sonnig warm mit ein paar Quellwolken, so lässt sich der heutige Samstag wohl ganz gut beschreiben. Damit steht einer lässigen Grillerei im Garten nichts im Weg, genauso wenig wie in einem Sprung ins kühle Nass bei Temperaturen heute noch bis zu 28 Grad. Warm wird es auch morgen am Sonntag, allerdings nicht mehr ganz so beständig. 14.31 Uhr, der Radio Burgenland Verkehrsservice. Im Burgenland alles gut, in Wien nach wie vor die A23. Die bleibt voraussichtlich bis morgen Sonntag in beiden Richtungen zwischen Hirschstetten und dem Knoten Kaisermühlen gesperrt. Staus gibt es nur im Nahbereich, ausweichen geht am besten großräumig über die A22, den Knoten Korneuburg und die S1. Und auf der Altmannsdorfer Straße stadtauswärts nach wie vor 10 Minuten mehr ab der Grünbergstraße.
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0: Und da liefere ich Ihnen noch etwas Sommer- und Urlaubsfeeling von Reinhard Fendrich ins Auto vorbei. Gute Fahrt.

0: Als die Spiele zum ersten Mal durchgeführt wurden in St. Margarethen, da waren die meisten von uns, auch Annie Lennox, noch gar nicht auf der Welt. 100 Jahre Passionsspiele werden heuer gefeiert. Dazu hat mein Kollege Günter Welz eine schöne Dokumentation gestaltet. Und dieses Erlebnis Österreich Special können Sie morgen um 16.30 Uhr in ORF 2 anschauen. Wurde aber schon vorab und vor Ort in St. Margarethen gezeigt und ist gut angekommen.
1: Es ist wunderbar gemacht. Und ich glaube, es kommt wirklich das Herz um, das die Passionsspieler da reinstecken.
2: Spannend, sehr spannend. Ganz eine tolle Zusammenfassung.
3: Emotional muss ich sagen, weil man doch ein bisschen in die Zeit zurückgesetzt wird. Ich empfinde es als sehr, sehr große Wertschätzung.
4: Ich habe eine richtige Freude gehabt. Ich glaube, dass das durchaus eine Geschichte ist, die man erzählen sollte. Und die auch Leute in Tirol oder Vorarlberg oder wo sie es auch immer anschauen, jetzt denen das gefallen wird.
0: Und von St. Margarethen geht's jetzt direkt nach Italien, nach Sizilien. Dort befindet sich Eros Ramazzotti im Moment, da seine gemeinsame Tochter mit Michelle Hunziker, Aurora, dieses Wochenende heiraten wird. Oh, coole Location. Alles Gute natürlich allen Paaren, auch hier im Burgenland, die dieses Wochenende Ja sagen.

Lukas, der Sohn von Reinhard Fendrich, singt vom Feuer über Wien hier auf Radio Burgenland und das brennt dieses Wochenende beim Wiener Donauinselfest definitiv. Dahin sind sicher auch viele Burgenländerinnen und Burgenländer unterwegs, aber wieso in die Ferne schweifen, wenn das Gute liegt so nah? Das großartige Lovely Days Festival findet heute im Schlosspark Eisenstadt statt und da treten einige Kapazunder wie Alice Cooper, Manfred Mann oder Foreigner auf.

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1: Im Studio Eva-Maria Fohn. 4 Monate nach seiner gezielten Tötung durch das israelische Militär haben im Iran die Trauerfeierlichkeiten für den früheren obersten Führer Ayatollah Ali Khamenei begonnen. Die Behörden erwarten mehrere Millionen Menschen. Hunderttausende Sicherheitskräfte sind im Einsatz. Iran-Korrespondentin Rosa Leyen berichtet.
2: 20 Millionen Menschen werden zu den Trauerfeierlichkeiten für den obersten Führer Ayatollah Ali Khamenei erwartet. Wie viele tatsächlich kommen werden, ist nicht klar, so der Politologe Hussein in Teheran. Sicher ist, dass die Bilder, die wir in den kommenden Tagen sehen werden, beweisen sollen, dass 20 Millionen Menschen da sind. Es ist eine vollständig orchestrierte, inszenierte Beerdigung, die beweisen soll, dass der Führer beliebt war. In den kommenden 4 Tagen wird der Kopf der Islamischen Revolution zu Grabe getragen. Das Regime allerdings hat überlebt.
1: Die USA feiern den 250. Jahrestag ihrer Unabhängigkeitserklärung. Zum heutigen Nationalfeiertag geplant sind eine Großkundgebung mit US-Präsident Trump in Washington, Überflügen von Militärjets und einem Feuerwerk mit 850.000 Feuerwerkskörpern. Kritiker sprechen von einem parteipolitischen Spektakel. Das Landeskriminalamt Oberösterreich warnt vor speziellen Tricks einer Einbrecherbande. Die Gruppe bringt zwischen Tür und Türstock von Wohnungen dünne Klebestreifen an. Sind diese nach einigen Tagen noch da, gehen die Täter davon aus, dass die Bewohner auf Urlaub sind und brechen in die Wohnungen ein. So geschehen bereits in Linz, Traun, Wels und Steyr. Die Polizei ruft zu erhöhter Wachsamkeit auf. Mit einem vielfältigen musikalischen Programm lädt wieder das Filmfestival am Wiener Rathausplatz ein. Bei freiem Eintritt werden ab heute bis zum 6. September hochkarätige Opernaufführungen geboten. Dazu kommen Musicalabende sowie legendäre Pop- und Rockkonzerte. Gestartet wird heute am amerikanischen Unabhängigkeitstag mit Bruce Springsteen. Mehr von Alpha Faber.
3: Es war ein ikonischer Live-Moment, das No-Nukes-Konzert von 1979, mit dem Bruce Springsteen auf die Gefahren der Atomkraft aufmerksam machen wollte. Heute Abend ist der Konzertfilm auf der 300 Quadratmeter großen Leinwand zu sehen. Am Programm des Festivals stehen weiters Filme von Popgrößen wie Ed Sheeran oder Prince. Auch für Opernfans wird einiges geboten. Die Wiener Staatsoper ist als Kooperationspartner immer am Sonntag vertreten. Den Auftakt morgen bildet Fidelio, Beethovens einzige Oper. Musical-Fans können sich auch freuen. Gezeigt wird das ABBA-Musical Mamma Mia oder das Phantom der Oper, aufgezeichnet in der Londoner Royal Albert Hall.
1: Das waren die Nachrichten mit Eva-Maria Fohn. Zum Wetter.
4: Mit gemäßigten Sommertemperaturen, meist zwischen 21 und 29 Grad, geht es durch den heutigen Nachmittag. Dazu gibt es eine windige Mischung aus Sonne und Quellwolken. Von Tschechien ziehen auch Wolkenfelder herein. Etwas dichter sind diese schon in Teilen des Waldviertels. Ab morgen wird die kräftige Nordwestströmung vorübergehend feuchter. Der Sonntag bringt damit deutlich weniger Sonne als heute und im Tagesverlauf vermehrt auch Regenschauer. Ergiebig regnen kann es bis Montag, vor allem zwischen Innsbruck und St. Pölten. So viel zum Wetter von Gerald Holzinger.
5: 3 nach 3, der Radio Burgenland Verkehrsservice hier. Im Burgenland kommen Sie gut voran. In Wien das übliche, die A23, die bleibt voraussichtlich bis morgen Sonntag in beiden Richtungen noch zwischen den Städten und dem Knoten Kaisermühlen gesperrt. Ausweichen geht am besten großräumig über die A22, den Knoten Korneuburg und die S1. Und wenn Sie in den Urlaub unterwegs sind in Richtung Slowenien, am Autobahn-Grenzübergang Spielfeld dauert es derzeit 10 Minuten länger.
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5: Der Wochenend-Großeinkauf ist hoffentlich schon erledigt. Ab jetzt Tür zu, Fenster oder Balkontür auf und den Sommernachmittag genießen. Geht gut mit ihm. Johnny Logan steht schon in den Startlöchern quasi, genauso wie er hier. Der beste Austropop von Hansi Lang. Hauptsache gute Musik. Und die gibt's hier auf Radio Burgenland in Hülle und Fülle. Schönen Nachmittag.

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1: Hansi Lang mit seiner legendären Josephine auf Radeburgenland. Hand aufs Herz, welcher Wein darf sein? Der griechische oder doch lieber was Heimisches vom Winzer ums Eck. In Kleinhöflein war gestern der Winzerkehrtag. Meine Kollegin Irina Wittmann mit dabei und was sie da so alles erlebt hat, das erzählt sie uns gleich nach Johnny Logan und Steeler's Wheel.

0: Also wenn die Burgenländerinnen und Burgenländer eines können, dann ist es Wein trinken. Gestern war die Eröffnung des 48. Winzerkirtags in Kleinhövlein. Irina Wittmann war mittendrin, statt nur dabei.
1: Musik, Top-Stimmung und natürlich ganz viel Wein gibt's hier beim Winzerkirtag in Kleinhövlein und einige nutzen den sogar, um wieder einmal die Heimat zu besuchen.
2: Wir wohnen aktuell fast alle in Wien, kommen aber ursprünglich aus dem Burgenland und der Winzerheurigen treibt uns wieder zurück ins Burgenland.
1: Was zeichnet denn diesen Winzerkirtag auch aus?
3: Das ist wie eine Familie da, weil jeder kennt ihn jeden und das ist um und auf.
1: Wie viel Achtel oder Flaschen sogar werden es heute noch werden?
4: Ja, er hat gesagt, ich muss Neine trinken. Bei 8 Herren. Noch auch, weil das ist genug.
1: Wie lange geht es heute noch?
4: Open End. Wir sind heimgegangen. Vielleicht kommen wir morgen wieder.
1: Und beim Winzerkirtag darf natürlich auch die Weinprinzessin nicht fehlen, Lena die Erste.
5: Für mich ist so ein kleiner Kindheitstraum wahr geworden. Also ich liebe Wein, ich liebe das Burgenland und die perfekte Kombination als Weinhoheit auszuführen. Was gibt Schöneres?
0: Ja, und wenn sie jetzt die Weinlust gepackt hat, der Winzerkirtag, der geht noch ein bisschen bis 12. Juli.
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0: Das ist Radio Burgenland mit dem größten Hit von Mr. Mister Kiri am Samstagnachmittag. 15.30 Uhr, halb vier ist es. Hier sind die Schlagzeilen aus dem Burgenland.
1: Mit Gina Maria Knotzer. Die Finanzpolizei hat im Vorjahr mehr als 1.300 ausländische Betriebe im Zusammenhang mit Lohn- und Sozialdumping überprüft, die in Österreich tätig waren. In 274 Fällen bestand der Verdacht auf Unterentlohnung der Beschäftigten. Heuer werden die Kontrollen fortgesetzt, auch in grenznahen Gebieten wie dem Burgenland und Niederösterreich. Romantik unterm Sternenhimmel, regionale Schmankerl und Unterhaltung für die ganze Familie stehen ab 13. Juli im Mittelpunkt der Aktion Paradies Sommer im Südburgenland. Rund 50 Betriebe aus der Region machen mit. Ziel sei es, die Vielfalt der Region erlebbar zu machen, heißt es. Während sich in Oberpullendorf bei den Tennisstaatsmeisterschaften Leonie Rabel zur heimischen Meisterin im Doppel kürt, feiert Lea Heider-Maurer auf der internationalen Juniorentour in Bludenz zwei Titel. Die junge Burgenländerin gewinnt den Einzelbewerb ohne Satzverlust und im Doppel das Turnier gemeinsam mit der Deutschen Tamina Kochter. Und jetzt noch der Blick aufs Wetter.
0: Vom Tennis-Doppel zum Doppelbauer. Ja, mal schauen, ob wir die 30 Grad noch knacken, konnte ich mir jetzt nicht verkneifen. Knackig warm ist es jedenfalls heute im ganzen Burgenland. Neben Sonne gibt es aber auch Wolken und Wind und noch mehr Wolken. Dann morgen am Sonntag auch ein paar Regentropfen sind im Norden und ganz im Süden nicht ausgeschlossen. Es bleibt aber sommerlich warm mit bis zu 29 Grad morgen. 15.31 Uhr der Radio Burgenland Verkehrsservice. Im Burgenland alles gut und in Wien die A23. Die bleibt voraussichtlich bis morgen Sonntagabend in beiden Richtungen zwischen Hirschstetten und dem Knoten Kaisermühlen gesperrt wegen Abrissarbeiten. Staus nur im Nahbereich ausweichen geht am besten großräumig über die A22, den Knotenkorn Neuburg und die S1. Gute Fahrt.
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0: Die große Hitzewelle ist vorerst mal vorbei, aber der Sommer hat ja gerade erst begonnen. Dazu gehören nicht nur viele Badetage, laue Grillabende und die Musik von Radio Burgenland dazu, sondern auch viele Kino-Rockbuster in gut klimatisierten Sälen natürlich. Doris Bachler.
1: Da wäre etwa die Verfilmung von Homers Epos Die Odyssee von Christopher Nolan. Matt Damon, Anne Hathaway, Tom Holland und Charlize Theron sind nur einige der Stars, die sich da ab Mitte Juli auf die Spuren des legendären griechischen Königs begeben.
2: Mein Vater kehrt zurück. Bringt er Rache?
3: Er bringt alles.
4: Versprich mir, dass du zurückkehren wirst.
1: Zurückkehrt Ende August auch Kultregisseur Ridley Scott mit dem Apokalypse-Drama Das Ende der Sterne, in dem ein Virus den Großteil der Menschheit auslöscht.
5: Wir haben keine Ahnung, was da draußen ist.
6: Was glaubst du, was du da findest? Fröhliche Menschen? Überall? Die Welt von damals existiert nicht mehr.
1: Was diesen Sommer, zumindest im Kino, existieren wird, das sind Dinosaurier, und zwar im Doppelpack. Da wäre einerseits der Action-Thriller The End of Oak Street, der Mitte August rauskommt. Anne Hathaway und Ewan McGregor finden sich da plötzlich an einem prähistorischen Ort wieder.
7: Ich glaube, dass unsere Nachbarschaft, unser Haus, unsere ganze Straße bewegt wurde.
8: Wie ist sowas überhaupt möglich?
1: Und die jüngsten Kinofans können sich Anfang August auf Paw Patrol, der Dino-Film, freuen.
9: Die Dino-Insel, die gigantischste Entdeckung der Welt. Das ist unglaublich.
1: Für volle Kinos wird Ende Juli auch der mittlerweile 5. Teil von Toy Story sorgen.
10: Ist die Lage für Spielzeuge wirklich so schlimm?
11: Wir finden täglich immer mehr vergessenes Spielzeug.
12: Wir sind verloren!
13: Die Technik übernimmt unser Zuhause.
1: Und kein Sommer ohne
14: Franz Eberhofer.
1: Genau, die bayerische Krimikomödie Steckelfisch-Fiasko startet Mitte August.
0: Na boom, ganz schön viel Auswahl. Viel Spaß.
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1: Im Studio Eva-Maria Fohn. Die Wiener Südosttangente, die meistbefahrene Straße Österreichs, bleibt im Bereich Knoten Kaisermühlen länger gesperrt. Nach dem Großbrand in einem Müllentsorgungsbetrieb kann die A23 frühestens morgen Abend freigegeben werden. Grund ist der Abriss der Halle. Teile der beschädigten Dachkonstruktion könnten auf die Fahrbahn fallen. Nicola Corazza berichtet.
2: Doch nicht heute Abend. Wie angepeilt wird die Komplettsperre der A23 aufgehoben. Nach einem Gutachten eines Statikers ist die Brandruine, die nur ein paar Meter neben der Tangente steht, einsturzgefährdet. Das Abrissunternehmen könne aus logistischen Gründen aber erst im Verlauf des späteren Nachmittags mit dem Abbruch der Halle beginnen, wurde der ASFINAG mitgeteilt, so Sprecher Andreas Steindl.
3: Das bedeutet, dass wahrscheinlich erst morgen Abend frühestens die Tangente für den Verkehr wieder freigegeben werden kann. Das hat den Grund, dass aus verkehrssicherheitstechnischen Gründen wir hundertprozentig sicher sein müssen, dass keine Teile von der Halle während des Abrisses auf die Fahrbahn fallen können.
2: Dass nur die Fahrtrichtung Norden heute noch freigegeben wird, ist mittlerweile sehr unwahrscheinlich.
1: 4 Monate nach seiner gezielten Tötung durch das israelische Militär haben im Iran die Trauerfeierlichkeiten für den früheren obersten Führer Ayatollah Ali Khamenei begonnen. Die Behörden erwarten mehrere Millionen Menschen, hunderttausende Sicherheitskräfte sind im Einsatz. Die Staatsanwaltschaft Feldkirch ermittelt erneut gegen den Bürgermeister von Bludenz, Simon Can von der ÖVP. Grund ist laut Kronenzeitung wieder ein Bauverfahren. Lena Gruber.
4: Die Ermittlungen gegen den Bludenzer Bürgermeister Simon Can von der ÖVP sind erst heute bekannt geworden. Laut Kronenzeitung soll ein Verfahren rund um eine Wohnanlage der Auslöser sein. Can werde Amtsmissbrauch vorgeworfen. Derzeit liegt ein nicht rechtskräftiges Urteil gegen ihn zur Überprüfung beim obersten Gerichtshof. Auch in diesem Fall ging es um Amtsmissbrauch im Zusammenhang mit einem Wohnbau. Der Bürgermeister soll für Unregelmäßigkeiten im Bauverfahren verantwortlich gewesen sein. Das Landesgericht Feldkirch hat ihn deshalb zu 8 Monaten bedingter Haft und zu einer unbedingten Geldstrafe von 60.000 Euro verurteilt. Can hat dagegen Nichtigkeitsbeschwerde und Berufung angemeldet.
1: Heute startet mit der Tour de France das 2. große Radrennen der Saison. Eröffnet wird die 113. Frankreich-Rundfahrt in Barcelona, Christoph Ott.
5: Bereits zum 4. Mal in der langen Tourgeschichte steigt der Start in Spanien und zum 1. Mal in Barcelona. Eröffnet wird die 3-wöchige Rundfahrt erstmals seit 1971 mit einem Teamzeitfahren. Insgesamt geht es für die Fahrer dann über 21 Renntage, über 3.300 Kilometer und über 50.000 Höhenmetern bis nach Paris. Der große Favorit auf den Toursieg ist einmal mehr Tadej Pogacar. Der slowenische Überflieger strebt dabei seinen insgesamt 5. Sieg bei der Tour de France an. Unterstützt wird der 27-Jährige dabei unter anderem vom Oberösterreicher Felix Großschartner. Felix Gall, der den Giro d'Italia als Zweiter beendet hat, ist heuer nicht am Start.
1: Das waren die Nachrichten mit Eva-Maria Fohn. Zum Wetter.
6: Größtenteils sonnig, windig und warm ist der heutige Nachmittag. 30 Grad sind es vereinzelt in Kärnten geworden. Die stärksten Windböen bis etwa 60 km/h gibt es in Niederösterreich. Zu Sonne und Quellwolken kommen von Tschechien her auch Wolkenfelder, die meisten aktuell im Waldviertel. Ab morgen wird die unverändert kräftige Nordwestströmung vorübergehend feuchter. Der Sonntag bringt damit deutlich weniger Sonne als heute und vermehrt auch Regenschauer. Ergiebiger regnen kann es bis Montag, vor allem zwischen Innsbruck und St. Pölten. So viel zum Wetter von Gerald Holzinger.
7: Um 3:03 gibt es das Verkehrsupdate hier auf Radio Burgenland. Im Burgenland kommen Sie gut voran und wie Sie es gerade auch in den Nachrichten gehört haben, die A23 bleibt voraussichtlich bis morgen Abend in beiden Richtungen zwischen Hirschstetten und dem Knoten Kaisermühlen gesperrt, wegen Abrissarbeiten nach einem Brand. Staus gibt es auf der S2 in Richtung Graz, vor der Abfahrt Hirschstetten und auf der Erzherzog-Karl-Straße Richtung Wagramer Straße. Ausweichen möglich über die A22. Dem Knoten Tor Neuburg und die S1. Gute Fahrt.
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7: Ein bisschen Sport am Wochenende tut immer gut. Die Sportleraugen, die sind heute auf alle Fälle auf die Tennisasse in Oberpullendorf gerichtet. Da findet die Staatsmeisterschaft statt und nach wie vor vor Ort unser Sommerfrischler Sebastian Görig. Und er meldet sich gleich hier noch auf Radio Burgenland. Schönen Samstag.

Aus der in den 60ern und 70ern höchst erfolgreichen Band Jefferson Starship bzw. Airplane ist Mitte der 80er Starship geworden und mit dem Erfolg ging es nahtlos weiter. We Built the City, ihr größter Hit aus 1985 hier auf Radio Burgenland. Und weiter geht's mit Nancy Sinatra. These boots are made for walking. Schönen Samstagnachmittag.

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1: Da gibt's kein Schimpfen und kein Brüllen. Sehr fair und respektvoll zeigt sich das Tennispublikum in Oberpullendorf.
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1: Und die Tribüne ist voll am Centercourt der Tennis-Staatsmeisterschaft. Sebi Görig, unser Sommerfrischler, hat neben dem Tennisfan Norbert Rabl aus Unterleusdorf Platz genommen.
3: Da geht gerade das Herren-Semifinale über die Bühne, beziehungsweise ist der Satz jetzt zu Ende gegangen und Sie haben das eifrig beobachtet.
4: Ja, vor allem wie der Novak spielt, ist wirklich sensationell.
3: Das war der Dennis Novak jetzt, der ehemalige Tennisprofi, der seine Karriere beendet hat und hier in Oberpullendorf aber bei der Tennis-Staatsmeisterschaft spielt. Schon beeindruckend, oder, wenn man solche Kaliber hier hat?
4: Ist schon toll, ja.
3: Schaut man sich da ein bisschen was auch für die eigene Hobbylaufbahn ab?
4: Na, vor allem die Bewegungen, Vorhand, Rückhand und vor allem das Tempo ist gigantisch, was in dem Fall noch der Novak zeigt.
3: Wir sind ja mit Radio Burgenland jetzt als die Sommerfrischler unterwegs. Sind Sie auch ein Sommerfrischler, der gerne im Sommer unterwegs ist?
4: Ja, eigentlich schon, ja. Ich genieße die Frische.
3: Dann weiter so und schönen Tag noch.
4: Danke.
1: Ja, ich sag danke. Viel Spaß noch, Sebi und allen Tennisfans in Oberpullendorf.
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0: Vielleicht sind wir einer Meinung. Emotional, einer der schönsten Falco-Songs hier auf Radio Burgenland an diesem Samstag, den 4. Juli. 16:30 Uhr ist es.
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2: Mit Gina Maria Knotzer. SPÖ-Vizekanzler Andreas Babler verteidigt die hohen Ausgaben für das Gesundheitssystem in Österreich. Die jüngste Einigung der Reformpartnerschaft könne aber die bestehenden Strukturen entlasten. Kritik an der Einigung etwa von Landeshauptmann Hans-Peter Doskozil kann Babler nicht nachvollziehen. Er verweist auf einen Versorgungsatlas, um überall die beste Versorgung anzubieten. Die Österreichische Nationalbank und der Gemeindebund arbeiten seit einem Jahr daran, die Bargeldversorgung im ländlichen Raum zu verbessern. Etwa in Güttenbach im Bezirk Güssing, 8 Jahre nach der Schließung der Bank, gibt es dort jetzt einen Bankomaten, Norbert Lehner.
3: Der Gouverneur der Österreichischen Nationalbank bemühte sich höchstpersönlich nach Güttenbach, um gemeinsam mit Bürgermeister Leo Radakovic den neuen Bankomat in Betrieb zu nehmen. Bis zu 120 Bankomaten werde die Nationalbank österreichweit aufstellen, um Lücken in der Bargeldversorgung zu schließen, sagt Martin Kocher.
4: Wir stehen als Österreichische Nationalbank für Wahlfreiheit. Jeder soll bezahlen, wie er oder sie möchte. Aber es ist immer noch so, dass mehr als die Hälfte aller Transaktionen tatsächlich in Bar erfolgen in Österreich. Und viele Menschen Bargeld gelegentlich bevorzugen. Viele mischen auch ein bisschen, zahlen manchmal Bargeld und manchmal mit Karte oder mit unbaren Zahlungsverkehrsmöglichkeiten.
3: Bürgermeister Leo Radakovic, ÖVP, spricht von einer Verbesserung der Lebensqualität.
5: Andererseits sehe ich vor allem durch die Anwesenheit des Gouverneurs der Nationalbank, Dr. Martin Kocher, auch ein wichtiges Signal für den ländlichen Raum, dass es wert ist, für diesen ländlichen Raum einzutreten.
3: Die Befürchtung von EU-Kritikern, dass das Bargeld in der EU langfristig abgeschafft werde, sei völlig unbegründet, betont Gouverneur Martin Kocher. Die EZB und alle nationalen Notenbanken hätten sich klar für das Bargeld ausgesprochen.
2: Österreichs U19-Fußballerinnen haben bei der EM in Bosnien bereits das Halbfinalticket sicher und damit Historisches erreicht. Christopher Ivancic sitzt bei mir im Studio. Wie schon bei der WM vor 2 Tagen trifft Österreich auch heute bei der U19-Frauen-EM auf Spanien.
6: Ja, wie gesagt, die beiden Teams haben ihr Ticket fürs Halbfinale sicher. Heute geht es also um den Gruppensieg und vielleicht um eine kleine Revanche für das 0:3 gegen Spanien und das WM aus unserer Herren am Donnerstag. Und Österreichs U19-Frauen haben auch die bessere Ausgangslage. Es reicht ein Unentschieden, ein Remis gegen Spanien, denn nach den Siegen gegen Island und der Schweiz hat man das bessere Torverhältnis. Dann gewinnt Österreich die Gruppe und dann trifft man im Halbfinale am Dienstag auf Schweden. In der Startelf steht gegen Spanien steht heute wieder die Burgenländerin Alina Kerschbaumer. Um 17 Uhr geht's los. Live zu sehen auf ORF Sport Plus.
2: Und ob wir dann Fest oder Siesta haben, werden Sie bei uns erfahren. Noch ein Blick zur AWM der Herren nach Nordamerika. Dort stehen heute leider ohne Österreich die ersten Achtelfinalspiele an.
6: Ja, es geht schon langsam in die heiße Phase. Es geht ab heute um die Viertelfinal-Tickets und das erste Achtelfinale bestreitet um 19 Uhr heute Kanada gegen Marokko. Das zweite Spiel dann um 23 Uhr Paraguay gegen einen der großen Favoriten des Turniers gegen Frankreich.
2: Und jetzt gibt es den Blick aufs Wetter.
0: Angenehm sommerlich warm geht's in den Samstagabend. Der bleibt trocken und der Wind lässt nach Sonnenuntergang dann auch deutlich nach. Tiefstemperaturen in der Nacht zwischen 12 und 17 Grad. Etwas mehr Wolken dann am Morgen, am Sonntag. Auch ein paar Regentropfen sind im Norden und ganz im Süden nicht ausgeschlossen. Es bleibt aber sommerlich warm mit bis zu 29 Grad. Und am Montag weiterhin warm, aber unbeständig mit Werten um die 27 Grad. 16.34 Uhr, der Radio Burgenland Verkehrsservice. Alles gut im Burgenland und nach wie vor die Sperre auf der A23. Die bleibt aufrecht zwischen Hirstetten und dem Knoten Kaisermühlen, zumindest bis morgen am Abend nach dem Brand einer Halle. Und Staus gibt es im Moment noch nicht. Auf der S2 Richtung Graz vor der Abfahrt Hirstetten ein bisschen und auf der Stadtlauer Straße vor der Erzherzog-Karlstraße ebenfalls ausweichen geht über die Wagramer Straße. Gute und sichere Fahrt.
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0: Im Juni sind sie rauf und runter gelaufen bei uns auf Radio Burgenland, die Grillhits. Immerhin ging es um eine 2000 Euro Grillparty mit allem, was dazugehört. Und die ging schließlich nach Forchtenstein zu Claudia Gerdenitsch. Mit ihrer Familie und vielen Freunden und Verwandten hat sie dann auch eine fette Grillparty geschmissen. Meine Kollegin Irina Wittmann war dabei und hat die Nase schon mal in Richtung Griller gerichtet.
1: Na, sehr gut riecht sie schon. Frau Gerdenitsch, was haben Sie denn sonst noch auf dem Grill?
2: Sperrrips haben wir, marinierte, dann natürlich die Händelhaxel dürfen nicht fehlen und natürlich allerlei Würsteln, von Berner Würstel über Käsekreiner und die dünnen Bratwürstel.
1: Und das ist ja heute nicht nur eine Grillparty, sondern auch die Geburtstagsfeier der Tochter. 24 Gäste sind's und die Grillschmankerl für alle haben es beim burgenländischen Lebensmittelgewerbe besorgt.
2: Ja, genau, da ist mir die Auswahl eigentlich sehr schwer gefallen. Also das Gebäck kommt aus Marz, die Grillspezialitäten von Fleischhock aus Zemmendorf, die Mehlspeise, da hat mich aus Antau eine Dame unterstützt und die Getränke kommen aus Mattersburg.
1: Also alles regional und das Wetter, das habt ihr natürlich auch super erraten. Liebe Mona, alles Gute vom Radio Burgenland-Team an dieser Stelle. Wie alt wirst du denn?
3: 14.
1: Also mit 2000 Euro Grillbudget, da lässt sich so ein 14. Geburtstag schon ordentlich feiern. Was steht denn so an alles am Programm?
3: Wir starten dann eine Kaffeejause, zwischendurch schmeißen wir uns noch ins Pool und später wird der Papa auch grillen. Und mit meiner kleinen Cousine Miriam und mit Leo werde ich mich auch beschäftigen.
1: Sehr cool. Und jetzt fragen wir mal den Grillmeister. Grillkohle hat es ja zum Gewinn noch von uns oben drauf gegeben. Wie schmeckt es denn besser, mit Gas oder Kohle?
4: Na, mit der Kohle natürlich. Wir machen vorher ordentliches Feuer mit Spanholz und geben dann die Kohle drauf, weil für so viele Leute muss eine ordentliche Gurt da sein.
1: Frau Gerdenitsch, eine 2000 Euro Grillparty für 24 Leute. Würden Sie wieder mitspielen?
2: Natürlich, sowas lässt man sich nicht entgehen.
0: Das glaube ich gerne. Na, dann hoffen wir, dass es auch im nächsten Jahr wieder eine Grillparty zu gewinnen gibt hier bei uns auf Radio Burgenland. Wer eigentlich aufgelegt?
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0: Bei Geotanzer ist alles leiwand. Im Journal um 5 gleich hier auf Radio Burgenland schaut die Sache aber schon wieder etwas anders aus. Eva-Maria Fohn.
1: SPÖ-Chef Vizekanzler Babler verteidigt die vor ein paar Tagen in Kraft getretene Senkung der Mehrwertsteuer auf bestimmte Grundnahrungsmittel. Gleichzeitig räumt er aber auch Kompromisse bei den Verhandlungen über das Doppelbudget ein. Mehr dazu gleich bei uns im Journal um 5.

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1: Herzlich willkommen zum Journal um 5. Das sind die Themen. SPÖ-Chef Babler verteidigt Mehrwertsteuersenkung. AfD bestätigt Führungsduo Weidel und Chrupalla. Und Kanada und Marokko eröffnen WM-Achtelfinalspiele. Im Studio Eva-Maria Fohn. SPÖ-Chef Vizekanzler Andreas Babler verteidigt die vor ein paar Tagen in Kraft getretene Senkung der Mehrwertsteuer auf bestimmte Grundnahrungsmittel. Zusammen mit den Eingriffen in Mieten und bei der Energie bringe das Menschen finanziell einiges, meint Babler. Dass im Doppelbudget gleichzeitig aber etwa die Arbeitslosenversicherungsbeiträge bei niedrigen Einkommen erhöht wurde, ist für ihn ein Wehmutstropfen.
2: Das ist ein Kompromiss, der uns wehtan hat. Wir haben ihn kompensiert, nämlich im Ausbau der Sachleistungen, auch der sozialen Dienste im Kinder- und vor allem im Kinderbereich, um zu kompensieren. Wir haben beispielsweise auch für Alleinerziehung die Unterhaltsgarantie, das sind wahnsinnige Kosten, auf die manchmal die Frauen sitzen geblieben worden sind, auch eingeführt zum ersten Mal langjährige Förderungen. Aber ja, ich gebe Ihnen recht, da sind Punkte dabei, die sind nicht sozialdemokratischer Handschrift.
1: Sagt SPÖ-Chef Babler, geht auch davon aus, dass das Gesundheitssystem die nächsten Jahre immer teurer wird. Babler verweist auf Pläne zur Errichtung von bis zu 600 Ärzte- und Fachärztezentren bis zum Jahr 2040. Es müsse ein sogenannter Versorgungsatlas erstellt werden, auf dessen Basis zusätzliche medizinische Einrichtungen entstehen sollen. Die USA feiern den 250. Jahrestag ihrer Unabhängigkeitserklärung. Zum heutigen Nationalfeiertag geplant sind eine Großkundgebung mit US-Präsident Trump in Washington, Überflüge von Militärjets und einem Feuerwerk mit 850.000 Feuerwerkskörpern. Die große Parade wurde wegen der extremen Hitze abgesagt. Begleitet von Protesten hat in Erfurt im deutschen Bundesland Thüringen heute der zweitägige Parteitag der in Teilen rechtsextremen AfD begonnen. Das Führungsduo Weidel und Chrupalla wurde dabei in seinem Amt bestätigt und formulierte dann auch gleich den Anspruch auf die Macht im Land. Aus Deutschland Andreas Pfeiffer.
3: Laut, bunt und weitgehend friedlich artikuliert sich heute der Protest von rund 30.000 Menschen gegen die AfD. Linke Aktivisten, Gewerkschaften, Wohlfahrtsverbände und auch die Kirchen teilen die Sorge um Deutschlands Demokratie. Davon völlig unberührt und abgeschottet befestigt die Rechtsaußenpartei in Erfurt ihren Machtanspruch. Wir sind die neue Volkspartei, sagt die mit 81% wiedergewählte Co-Vorsitzende Alice Weidel. Umfragedaten stützen ihre These. Im ostdeutschen Bundesland Sachsen-Anhalt liegt die AfD bei 41%. Dort wird am 6. September ein neuer Landtag gewählt.
1: Die ersten Wachauer Marillen wurden bereits gepflückt, und zwar in Mautern im Bezirk Krems in Niederösterreich. Wegen der hohen Temperaturen beginnt die Ernte früher als sonst. Die Haupternte startet voraussichtlich am 15. Juli. Die Obstbauern rechnen heuer wegen Frost und Schlechtwetter in der Blütephase mit unterdurchschnittlichen Erträgen. Sport: Bei der Fußball-Weltmeisterschaft werden mit dem Duell zwischen Co-Gastgeber Kanada und Marokko die Achtelfinalspiele eröffnet. Und ORF-Sportreporter Christoph Ott, die Kanadier wollen heute als Außenseiter überraschen.
4: Das Team von Trainer Jesse Marsch auf Platz 30 der FIFA-Weltrangliste hat schon mit dem ersten Sieg bei einer WM und dem erstmaligen Einzug in die K.O.-Phase Geschichte geschrieben und freut sich nun auf das Duell mit Marokko. Wir freuen uns sehr auf diesen Moment. Wir wollten im Turnier so weit kommen, dass wir gegen einige große Gegner antreten, und Marokko ist genau das. Wir wissen, dass uns gegen eine wirklich talentierte Mannschaft eine riesige Herausforderung bevorsteht. Die Favoritenrolle ist klar verteilt. Marokko auf Platz 6 in der FIFA-Weltrangliste und WM-Semifinalist vor 4 Jahren hat bei dieser Endrunde schon unentschieden gegen Brasilien gespielt und die Niederlande im 16. Finale geschlagen. Teamchef Mohamed Ouabi ist aber vor den Kanadiern gewarnt. Wir bestreiten ein Achtelfinalspiel bei der Weltmeisterschaft. Wir wissen ganz genau, dass wir dieser Herausforderung gewachsen sein müssen. Wenn wir das nicht schaffen, fliegen wir nach Hause. Ganz egal, wer der Gegner ist und welche Mannschaft uns gegenübersteht. Im Viertelfinale wartet auf den Sieger dann entweder Paraguay oder Titelfavorit Frankreich.
1: Und das Spiel heute beginnt um 19 Uhr. Das war das Journal um 5 mit Eva-Maria Fohn. Zum Wetter.
5: Mäßig warme Luft von der Nordsee strömt mit teils kräftigem Wind auch in den nächsten Tagen zu uns. War es heute größtenteils sonnig, bringt der Sonntag mehr Wolken als Sonne und tagsüber vermehrt auch Regenschauer. An der Alpennordseite kann es bis Montag zum Teil auch ergiebiger regnen, speziell zwischen dem Tiroler Unterland und dem Wienerwald. Die Nächte bleiben bis auf Weiteres erfrischend, mit Tiefstwerten durchwegs unter 20 Grad. 30 Grad werden auch morgen wieder nur vereinzelt im Süden erreicht. So viel zum Wetter von Gerald Holzinger.
6: 5:05, der Radio Burgenland Verkehrsservice im Burgenland. Alles gut. Sollten Sie in Richtung Wind unterwegs sein, in Richtung Donauinsel fest, am besten in einer der Park-and-Ride-Anlagen am Stadtrand parken und dann öffentlich reinfahren. Rund um die Donauinsel ist alles voll, denn auch die A23, die bleibt zwischen Hirstetten und dem Knoten Kaisermühlen zumindest bis Sonntagabend gesperrt nach dem Brand einer Halle. Auf der S2 Richtung Graz vor der Abfahrt Hirstetten und auf der Stadtlauer Straße vor der Karlstraße kommt es auch zu kleineren Verzögerungen. Ausweichen geht über die Wagramer Straße. Kommen Sie gut und sicher an Ihr Ziel.
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6: Egal, ob Sie jetzt unterwegs sind in Richtung Donauinsel fest nach Wien oder eben vielleicht nach Eisenstadt zum Lovely Days Festival fahren, wir begleiten Sie verlässlich mit Ihren Lieblingshits und dem Besten aus der Pop.
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6: Und Wolfer Lambros war ja gerade vorgestern gemeinsam mit Pizzeria und Jaus und der Volkshilfe im Schlosspark live zu erleben. Und wir feiern ihn und seine Musik gleich hier auf Radio Burgenland.

Hallo, ich bin die Susi aus Steinbrunn. Ich stehe total auf Ein Mensch möchte bleiben von Wolfgang Ambros, weil ich glaube, in der heutigen Zeit verbindet das eigentlich Generationen, das was schon die Oma kennt hat und vielleicht auch die junge Generation noch immer in Ehren haltet.

Der großartige Wolfgang Ambroser, Mensch möchte bleiben hier auf Radio Burgenland. Es ist ein nach eigenen Angaben einzigartiges Projekt, das die

0: die Fläche zwischen den Photovoltaikpanelen kann landwirtschaftlich bewirtschaftet werden. Die Anlage umfasst eine Fläche von 7 Hektar.
1: Ja, und großes Thema in der Sendung heute auch die Passionsspiele in St. Margareten.
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0: ABBA gehören auch zu einem lauen Sommerabend einfach dazu hier auf Radio Burgenland. 17.30 Uhr, die Nachrichten.
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2: Mit Gina Maria Knotzer. Die Österreichische Nationalbank und der Gemeindebund arbeiten seit einem Jahr daran, die Bargeldversorgung im ländlichen Raum zu verbessern. Im Zuge dieser Aktion hat jetzt auch in Güttenbach im Bezirk Güssing einen Bankomat seinen Betrieb aufgenommen, 8 Jahre nach der Schließung der Bankfiliale. Die Serie der Flurbrände im Burgenland reißt nicht ab. In Oberwart musste die Feuerwehr heute zu einem Brand hinter dem Dieselkino ausrücken. Der Flurbrand konnte aber rasch unter Kontrolle gebracht werden. Die ÖBB und die Energie Burgenland haben ein gemeinsames Projekt umgesetzt, eine Agri-PV-Bahnstromanlage bei Donnerskirchen. Andreas Herbst berichtet.
3: Die Agri-PV-Bahnstromanlage steht auf einer Fläche von 7 Hektar direkt neben der B50 zwischen Schützen am Gebirge und Donnerskirchen. Die Anlage verfügt über mehr als 10.000 Solarpaneele. Der hier erzeugte Strom läuft direkt in die Oberleitung der nebenan verlaufenden Bahnstrecke, sagt Burgenland Energie CEO Stefan Scharmer.
4: So werden in Zukunft die ÖBB-Züge mit Sonnenstrom fahren. Wir werden hier jährlich 8 Millionen Kilowattstunden Sonnenstrom erzeugen.
3: Profitieren werden die Züge zwischen Wien und Eisenstadt, sagt auch ÖBB-Vorständin Silvia Angelo.
5: Wir haben hier ungefähr 32.000 Fahrten, ein bisschen mehr im Jahr, und wir können die eigentlich vollständig bedienen damit. Und das ist schon etwas, was natürlich für uns heißt, wir sind nachhaltig, wir können hier unseren Eigenbedarf wirklich erzeugen.
3: Zwischen den drehbaren Paneelen der Anlage befinden sich jeweils Flächen von 8 Metern Breite. Breit genug für Traktoren, denn hier soll Landwirtschaft betrieben werden, sagt Matthias Grün von den Esterhazy-Betrieben.
6: Es gibt sehr, sehr viele sozusagen gewinnende Kulturen, die hervorragend mit diesen besonderen Bedingungen umgehen können. Beispielsweise Erdäpfel oder auch Salat, Sonderkulturen wie Erdbeeren oder Hülsenfrüchte.
3: Der Anlage in Donnerskirchen könnten künftig noch weitere folgen, heißt es von den ÖBB.
2: Trotz der Sommerpause sind Burgenlands Basketballclubs sehr aktiv, und zwar am Transfermarkt. Oberwart gibt Daniel Köppel an Meister Kapfenberg ab. Und dem Zweitligisten Mattersburg gelingt ein Coup bei der Trainersuche, Christopher Ivanschitz.
7: Die Mattersburg Rocks beenden die Trainersuche mit einer kleinen Sensationsmeldung. Der ehemalige Meistertrainer der Rocks und Nationalteamcoach Mike Coffin kehrt zurück in die zweite Liga. Coffin selbst will nach der Saison beim BC Vienna wieder mehr Ruhe und Zeit für die Familie. Mattersburg hat die Gunst der Stunde genutzt, sagt Rocks-Funktionär Andreas Gschiel.
8: Man kann es, glaube ich, im Fußball vielleicht vergleichen, wie wenn jetzt ein Didi Kübauer den MSV in der Regionalliga coachen würde, so ähnliche Dimension ist das.
7: 3 Meistertitel holte Coffin einst mit den Rocks in der zweiten Liga. Mit Kapfenberg gewann er dann 2018 auch den Titel in der Superliga. Mit Coffin wollen die Rocks wieder ganz oben mitmischen.
8: Ja, wir wollen grundsätzlich immer, also wollten immer, die letzten Jahre auch ganz oben mitspielen, ist uns nie so gelungen. Wir haben auch immer das Gefühl gehabt, dass die Mannschaft, dass da nicht viel fehlt. Und letztlich war es aber dann doch oft nur das Viertelfinale, damals das Semifinale in den letzten 3, 4 Jahren, das wir erreicht haben. Das war dann ein bisschen zu wenig eigentlich für das, was in der Mannschaft stecken würde. Und jetzt hoffen wir natürlich mit Mike, dass das einen Push gibt.
7: Mattersburg hat damit die wichtigste Personalentscheidung des Sommers getroffen, und auch am Spielersektor wird sich in den kommenden Wochen noch einiges tun, so Gschiel.
2: Und bei uns gibt's jetzt noch den Blick aufs Wetter.
0: Ja, es dürfte ein lauschiger, trockener Abend werden. Dem Grillabend steht nichts im Weg. Auch der Wind lässt langsam nach, bei Werten in der Nacht zwischen 12 und 17 Grad. Etwas mehr Wolken neben der Sonne bietet dann der morgige Sonntag. Auch ein paar Regentropfen sind im Norden und ganz im Süden nicht ausgeschlossen. Es bleibt aber sommerlich warm mit bis zu 29 Grad. Und der Montag weiterhin warm, aber unbeständig mit Werten um die 27 Grad. 17.33 Uhr, der Radio Burgenland Verkehrsservice. Alles in allem wie immer. Burgenland, nix los, und in Wien die A23. Die bleibt zwischen Hirstetten und dem Knoten Kaisermühl zumindest bis Sonntagabend gesperrt nach dem Brand einer Halle. Das sorgt aber bisher nur für kleinere Staus im Nahbereich auf der S2 Richtung Graz vor der Abfahrt Hirstetten, und auf der Wagramer Straße statt auswärts vor dem Kagraner Platz ausweichen geht auch großräumig über die A22 Korn-Neuburg und die S1. Kommen Sie gut an Ihr Ziel.
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0: Kurz nach 20 Uhr steht die Earth, Wind & Fire Experience live auf der Bühne heute beim heurigen Donauinselfest. Fantasy war das schon mal zur Einstimmung hier auf Radio Burgenland. Und falls Sie doch lieber zu Hause fernschauen, stehen wieder einige spannende Duelle an heute am Abend im Fernsehen. Und ich rede nicht von der Fußball-WM.
1: Das ist unser erstes Duell, das Doppelrad-Duell. Thea 10 Jahre und Leni 10 Jahre behaupten, wir schlagen in 60 Sekunden mehr Doppelräder als die fünffachen Tanzweltmeister Katrin Menzinger und Vadim Gabusow.
0: Oh ja, klein gegen groß mit Kai Pflaume heute im UEFA 1 Hauptabend. Viele Prominente wie Christian Tramitz und Rick Cabanian, Till Schweiger oder Boris und Lilian Becker matchen sich da gegen die Kleinen. Das wird spannend und Fußball-WM gibt's danach ja auch immer noch.

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Die Monkeys versüßen ihren Samstagabend hier auf Radio Burgenland. Und ja, was haben wir denn noch so vor? Weinketag in Kleinhöflein wäre oder die eine oder andere Grillerei mit Freunden zu Hause im Garten. Der sommerliche Abend lässt auf jeden Fall alle Möglichkeiten offen. Und ich wünsche Ihnen dabei viel Spaß.

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1: Am Mikrofon Eva Liebentritt. Bis Anfang September muss Österreich der EU einen Plan zur Umsetzung der sogenannten Renaturierungsverordnung vorlegen. Darin geht es etwa um den Rückbau versiegelter Flächen und die Renaturierung von Flüssen. Doch mehrere Bundesländer sind skeptisch. Niederösterreich will das Vorhaben sogar blockieren. Julian Paschinger berichtet.
2: Die EU habe ihre Zusage für zusätzliche Mittel für die Renaturierung nicht eingehalten. Daher drücke Niederösterreich nun die Stopptaste, sagt Finanzlandesrat Anton Kasser von der ÖVP.
3: Niederösterreich würde das mit 200 Millionen Euro treffen. Und es wurde auch gesagt, das Geld kommt von der EU. Nur das Geld sehe ich nicht.
2: Ohne zusätzliche Mittel werde es nicht gehen, sagt auch der steirische FPÖ-Landeshauptmann Mario Kunasek. Diese Blockadehaltung sei verantwortungslos, kritisiert Grünenchefin Leonore Gewessler.
4: Wenn man das blockiert, dann hat man wirklich die Zeichen der Zeit nicht erkannt und die Stimmen der Menschen in diesem Land nicht gehört.
2: Das Umweltministerium sammelt gerade alle Renaturierungspläne aus den Ländern. Ziel sei eine fristgerechte Übermittlung nach Brüssel bis Anfang September, heißt es dort.
1: Die Ukraine hat erneut russische Ölanlagen an der Ostsee bei St. Petersburg mit Drohnen angegriffen. Nach russischen Angaben wurde dabei auch ein Ostseehafen für Ölexporte getroffen. Die Behörden sprechen von einem groß angelegten Angriff. Russland wiederum hat seinerseits eine Gasförderanlage in der zentralukrainischen Region Poltawa mit Drohnen angegriffen. Dabei brach ein Feuer aus. Vor der griechischen Insel Samos werden nach dem Kentern eines Flüchtlingsbootes immer noch 6 Menschen vermisst. Türkische Einsatzkräfte konnten 34 Menschen aus dem Wasser retten. Die Suche nach den Vermissten dauert an. Die Flüchtlingsroute über die östliche Ägäis gilt weiterhin als besonders gefährlich. Immer wieder setzen Schlepper überladene und seeuntaugliche Boote ein. Nach der Enttäuschung bei der WM sucht Deutschland nach einem neuen Nationalteamtrainer. Immer wieder im Gespräch ist Jürgen Klopp und der hat auch eindeutig Interesse signalisiert. Wolfgang Eichinger.
5: Der 59-jährige deutsche Star-Trainer ist derzeit bei der Weltmeisterschaft, aber zeigt eindeutig Interesse am ersten Job im deutschen Fußball.
6: Ja, es haben tatsächlich Gespräche begonnen. Sehr, sehr reizvolle Aufgabe, eine sehr wichtige Aufgabe. Ja, da kann ich jetzt nicht anders sagen, als das interessiert mich schon auch.
5: Derzeit steht Jürgen Klopp noch bei Red Bull unter Vertrag, aber das ist sicherlich lösbar.
6: Natürlich ist die aktuelle Situation so, dass Red Bull der Sache zustimmen muss. Ich glaube, auch zustimmen wird.
5: Das vielleicht größere Problem, Jürgen Klopp wird wohl einiges im deutschen Fußball verändern wollen und müssen.
6: Aber es steckt auch noch alles in den Kinderschuhen. Wichtige Gespräche werden geführt werden, weil auch die Position des Nationaltrainers die Probleme des deutschen Fußballs auf der Position nicht verändern wird, nicht lösen wird.
5: Also Jürgen Klopp ist, nach den Pleiten der letzten Jahre, bereit, das deutsche Nationalteam zu übernehmen. Jetzt ist der DFB am Zug.
1: Wolfgang Eichinger hat berichtet. Und das waren die Nachrichten mit Eva Liebentritt. Jetzt zum Wetter.
7: Ein überwiegend sonniger, windiger Samstag geht zu Ende. Der Wind wird heute Nacht deutlich schwächer. Die Temperaturen gehen auf 17 bis 10 Grad zurück. In der Wiener Innenstadt bleibt es wärmer, im Lungau und im oberen Mühlviertel wird es frischer. Morgen am Sonntag gibt es viel mehr Wolken als heute und der neuerlich kräftige Wind aus West bis Nordwest treibt im Laufe des Tages Regenschauer über das Land. Die Höchstwerte reichen von 20 Grad im Mariazellerland bis 30 im Süden und Südosten unseres Landes. So viel zum Wetter von Manfred Bauer.
8: Kurz nach 18 Uhr, hier ist nochmal ein Blick auf die Straßen im Radio Burgenland Verkehrsservice. Im Burgenland kommen Sie gut voran. Wien A23, die bleibt zwischen Hierstetten und dem Knoten Kaisermühlen zumindest bis Sonntagabend gesperrt nach dem Brand einer Halle. Das sorgt bisher für kleine Staus auf der S2 Richtung Graz vor der Abfahrt Hierstetten und auf der Wagramer Straße stadtauswärts vor dem Kagraner Platz. Ausweichen über die A22 Korneuburg und die S1 möglich. Und wenn Sie in Richtung Donau Inselfest unterwegs sind, am besten an einer der Park-and-Ride-Anlagen am Stadtrand Auto abstellen und öffentlich hineinfahren. Viel Spaß, schönen Abend.
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2: Am Mikrofon begrüßt sie Cornelia Krebs. Russland meldet heute die Einnahme der für die Ukraine strategisch wichtigen Stadt Kostjantinivka. Die Ukraine dementiert, es dürfte eine Teileinnahme sein, wie Oberst Matthias Wasinger vom Bundesheer im Gespräch vermutet. Für die Ukraine ist es dennoch schmerzhaft, berichtet Teresa Kulowitsch.
3: Russlands Machthaber Putin spricht gestern von der Einnahme Konstantinivkas, eine strategisch wichtige Stadt im Osten der Ukraine. Kiew dementiert diese vollständige Einnahme und auch das Bundesheer bestätigt die ukrainische Version.
4: So wie es aussieht, ist es keine vollständige Einnahme, sondern es gibt noch Stellungen in der Hand der Ukraine. Das bedeutet nicht, dass dieser sogenannte Festungsring, dass der jetzt fallen wird.
3: Sagt Oberst Matthias Wasinger vom österreichischen Bundesheer. Für Russland ist es dennoch der größte Erfolg in der Region der letzten Monate.
4: Für die Ukraine bedeutet das, dass logistisch weitere Herausforderungen dazukommen werden.
3: Für die Einnahme des gesamten Donbass bräuchte Russland bei aktuellem Vorankommen noch Jahre. Die ukrainischen Drohnenangriffe auf strategisch wichtige Ziele wie Brücken und Ölanlagen treffen Russland. Dennoch ist es weiterhin so, dass Russland schneller Gebiete einnehmen kann, als die Ukraine sie zurückerobert.
2: In den USA erreichen die Feierlichkeiten zum 250. Geburtstag am heutigen Nationalfeiertag ihren Höhepunkt. Allerdings, die große Hitze macht den Veranstaltern einen ziemlichen Strich durch die Rechnung. Aus den USA, Barbara Wolschek.
5: Es ist die Hitze, die jetzt die Schlagzeilen macht. 4. Juli und keine Parade in Philadelphia und auch nicht in Washington. Es ist gefährlich heiß.
6: The heat is blistering, of course.
5: Seit einer Woche wurde auf der National Mall in Washington in der Hauptstadt gefeiert. Mit viel Geschichte, Rodeo und Barbecue.
7: Doing great.
8: America's doing our best.
5: Die Besucherzahlen aber blieben hinter den Erwartungen zurück. Gemischte Gefühle hat diese junge Frau.
8: Ebbs and flows.
5: Es ist ein Auf und Ab, aber das Land hat schon bessere Zeiten gesehen.
8: We're at a negative point.
5: Wie viel die Hitze letztlich an Feierlichkeiten zulassen wird, wird der Tag entscheiden. Die Rede des Präsidenten am Abend in der Hauptstadt, die wird stattfinden. Und das Feuerwerk, das alle Rekorde sprengen soll, auch.
2: Albanische Menschenrechtler haben Polizeigewalt bei den seit Wochen andauernden Protesten gegen ein Bauprojekt verurteilt, das mit der Familie von US-Präsident Trump in Verbindung steht. Seit Ende Mai gibt es in Albanien tägliche Proteste gegen den geplanten Bau eines Luxusresorts im Naturschutzgebiet Zvernec an der Südwestküste. Nach dem ersten nach Europa eingeschleppten Ebola-Fall seit Beginn des aktuellen Ausbruchs gibt es Entwarnung vom französischen Gesundheitsministerium. Der Arzt, der humanitäre Hilfe geleistet und am 23. Juni aus der Demokratischen Republik Kongo nach Frankreich eingereist ist, wurde als genesen aus dem Krankenhaus entlassen. Das waren die Nachrichten mit Cornelia Krebs. Zum Wetter.
9: Viel mehr Wolken als heute wird es morgen am Sonntag geben und neuerlich kräftig auffrischender Wind aus West bis Nordwest wird im Laufe des Tages immer mehr Regenschauer über das Land treiben. Auch das eine oder andere kurze Gewitter kann am Nachmittag dabei sein. Dazu gibt es Höchstwerte, die von 20 Grad im Mareizellerland bis 30 Grad im Süden und Südosten unseres Landes reichen. An der Alpen-Nordseite kann es bis Montag zum Teil auch ergiebiger regnen, speziell zwischen dem Tiroler Unterland und dem Wienerwald. Soviel zum Wetter von Manfred Bauer.
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1: Seit Tagen haben ihre Fans auf diesen Augenblick gewartet. Popstar Taylor Swift und Footballprofi Travis Kelce haben geheiratet. Trauzeugen waren die Brüder Austin Swift und Jason Kelce. Der bekannte Schauspieler Adam Sandler hat die Zeremonie geleitet. Die fand im Madison Square Garden in New York statt. Das ist eine sehr große Halle, in der Konzerte oder Sportveranstaltungen stattfinden. Schon gestern hat es ein Abendessen für etwa 100 Gäste im Madison Square Garden gegeben. Zur eigentlichen Hochzeitsfeier sollen dann rund 1000 Gäste geladen gewesen sein. Die USA feiern am heutigen 4. Juli ihren 250. Geburtstag. US-Präsident Donald Trump hat daher vor dem Mount Rushmore eine Rede gehalten. Der Mount Rushmore ist ein sehr bekannter Berg. In die Felsen aus Stein sind Köpfe von 4 früheren US-Präsidenten geschlagen. In seiner Rede warnt Trump vor dem Kommunismus. Diesen Begriff verwendet er immer öfter, um seine Gegner anzugreifen. Trump sagt auch, dass Gott für die USA sehr wichtig ist. Im ganzen Land gibt es heute Feierlichkeiten. Höhepunkt ist ein riesiges Feuerwerk in der Hauptstadt Washington. Allerdings ist es dort gerade sehr heiß. Eine große Parade in der Stadt ist deshalb abgesagt worden. In Wien hat es gestern Abend einen Großbrand gegeben. Der Brand brach in einer Halle für Müll aus. Über der ganzen Stadt hat man dichte Rauchwolken gesehen. Insgesamt waren bis zu 120 Feuerwehrleute im Einsatz. Die Stadtautobahn A23 musste in dem Bereich gesperrt werden. Das Feuer ist zwar inzwischen unter Kontrolle, die Halle könnte aber einstürzen. Die Feuerwehr konnte die Halle daher noch nicht betreten. Deshalb bleibt auch die A23, also die Südosttangente, wahrscheinlich bis morgen gesperrt. Auf den Straßen rund um die A23 kam es zu großen Verkehrsbehinderungen. Während des Brandes sind keine Personen in der Halle gewesen. Es gibt daher auch keine Verletzten. Das waren die Nachrichten in einfacher Sprache, gelesen von Eva Liebentritt.
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1: Am Mikrofon begrüßt Sie Cornelia Krebs. Die Sperre der Südosttangente in Wien beim Knoten Kaisermühl nach dem Brand in einem Entsorgungsbetrieb wird noch länger dauern. Frühestens morgen Abend könne die A23 laut ASFINAG wieder freigegeben werden. Grund ist der Abriss der Halle neben der Tangente, in der gestern Abend ein Großbrand ausgebrochen ist. Es besteht die Gefahr, dass Teile der beschädigten Dachkonstruktion auf die A23 fallen. Nicola Corazza informiert.
2: Doch nicht heute Abend. Wie angepeilt wird die Komplettsperre der A23 aufgehoben. Nach einem Gutachten eines Statikers ist die Brandruine, die nur ein paar Meter neben der Tangente steht, einsturzgefährdet. Das Abrissunternehmen könne aus logistischen Gründen aber erst im Verlauf des späteren Nachmittags mit dem Abbruch der Halle beginnen, wurde der ASFINAG mitgeteilt, so Sprecher Andreas Steindl.
3: Das bedeutet, dass wahrscheinlich erst morgen abends frühestens die Tangente für den Verkehr wieder freigegeben werden kann. Das hat den Grund, dass aus verkehrssicherheitstechnischen Gründen wir hundertprozentig sicher sein müssen, dass keine Teile von der Halle während des Abrisses auf die Fahrbahn fallen können.
2: Dass nur die Fahrtrichtung Norden heute noch freigegeben wird, ist mittlerweile sehr unwahrscheinlich.
1: Heute sind tausende Menschen auf den Musalla von Teheran geströmt, um das für 3 Tage angesetzte Staatsbegräbnis von Ayatollah Ali Khamenei zu besuchen. Neben der Aufbahrung des obersten Führers des Landes sind Trauerzeremonien im ganzen Land geplant. Etliche Trauernde fordern Rache an den USA für die Tötung Khameneis. In Paris kann seit diesem Wochenende rechtzeitig zum Start einer weiteren Hitzewelle wieder in 3 Freibädern in der Seine geschwommen werden. Offiziell verboten wurde das Schwimmen in der Seine 1923. Der lang gehegte Wunsch, wieder in dem Fluss schwimmen zu können, wurde erst nach Investitionen von etwa 1,4 Milliarden Euro Wirklichkeit. Diese flossen in die Modernisierung von Kläranlagen und das Abwassersystem. Dass die Wasserqualität viel besser geworden ist, zeigt sich auch daran, dass die Zahl der dort vorkommenden Fischarten von 3 auf über 30 gestiegen ist. Kimi Antonelli sorgt in der Formel 1 weiter für Schlagzeilen. Der Mercedes-Pilot steht morgen beim Grand Prix in Silverstone in der Startaufstellung ganz vorne. Gerd Prohaska.
4: Am Ende hat der italienische Jungster wieder die Nase vorne. Perfekter Tag für den 19-Jährigen. Zuerst gewinnt Kimi Antonelli den Sprint und dann schnappt er sich die Pole Position und weist damit die Ferraris in die Schranken.
5: That's pole man. Yes, come on. Yes, man!
4: Charles Leclerc im Ferrari wird Zweiter, Lewis Hamilton bei seinem Heimrennen, das er bereits 9-mal gewonnen hat, nur Dritter und Vierter der Sieger von Österreich, George Russell im Mercedes. Das Rennen beginnt morgen um 16 Uhr live in ORF1.
1: Und das waren die Nachrichten mit Cornelia Krebs. Zum Wetter.
6: Auf 21 Grad im oberen Mühlviertel bis 31 im Rosenthal in Kärnten sind die Temperaturen heute gestiegen. Ähnliche Höchstwerte wird es auch morgen am Sonntag geben. Allerdings wird es zunehmend unbeständig. Neuerlich kräftiger Wind aus West bis Nordwest treibt im Laufe des Sonntags immer mehr Wolken und Regenschauer über das Land. Auch das ein oder andere kurze Gewitter kann am Nachmittag dabei sein. Bis Montag kann es die Alpen entlang, vom Tiroler Unterland ostwärts, länger anhaltend regnen. So viel zum Wetter von Manfred Bauer.
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1: Am Mikrofon begrüßt sie Cornelia Krebs. Ungarn will künftig die Dauer der Abgeordnetentätigkeit auf 12 Jahre begrenzen. Das kündigte Ministerpräsident Peter Madja auf Facebook an. Die Neuregelung ist demnach Teil eines Pakets an Verfassungsänderungen, das er ins Parlament eingebracht hat. Bereits Mitte Juni hatte Madjas bürgerliche Tisza-Partei mit ihrer Zweidrittelmehrheit im Parlament eine Verfassungsänderung beschlossen, die Amtszeit des Ministerpräsidenten auf 8 Jahre begrenzt. Sie verhindert, dass der im April abgewählte Rechtspopulist Viktor Orban erneut Regierungschef werden kann. Die Staatsanwaltschaft Feldkirch ermittelt erneut gegen den Bludenzer Bürgermeister. Das berichtet die Kronenzeitung heute unter Berufung auf die Behörde. Hintergrund soll wieder ein Bauverfahren sein. Lena Gruber mit den Details.
2: Die Ermittlungen gegen den Bludenzer Bürgermeister Simon Can von der ÖVP sind erst heute bekannt geworden. Laut Kronenzeitung soll ein Verfahren rund um eine Wohnanlage der Auslöser sein. Can werde Amtsmissbrauch vorgeworfen. Derzeit liegt ein nicht rechtskräftiges Urteil gegen ihn zur Überprüfung beim obersten Gerichtshof. Auch in diesem Fall ging es um Amtsmissbrauch im Zusammenhang mit einem Wohnbau. Der Bürgermeister soll für Unregelmäßigkeiten im Bauverfahren verantwortlich gewesen sein. Das Landesgericht Feldkirch hat ihn deshalb zu 8 Monaten bedingter Haft und zu einer unbedingten Geldstrafe von 60.000 Euro verurteilt. Can hat dagegen Nichtigkeitsbeschwerde und Berufung angemeldet.
1: Ab heute fahren auf der Stammstrecke der Wiener S-Bahn keine Züge mehr zwischen Floridsdorf und Praterstern. Der Grund sind Sanierungsarbeiten, ersatzweise fahren Busse. Für die An- und Abreise zum Donauinselfest dieses Wochenende hat man wegen des Wegfalls der S-Bahn noch zusätzliche Maßnahmen getroffen. Mehr von Anja Bachleitner.
3: Auch heuer rufen die Veranstalter des Donauinselfestes zur Anreise mit den Öffis auf. Damit es zu keinen Besucherstaus wegen der gesperrten S-Bahn-Strecke kommt, fahren die U6 und die U1 in dichteren Intervallen. Genauso die S45 sowie die Straßenbahn und Buslinien zur Insel. Insgesamt soll etwa alle 30 Sekunden ein Wiener Linienfahrzeug die Donauinsel erreichen. Die ÖBB verweisen außerdem auf den eingerichteten Schienenersatzverkehr. Anstelle der S-Bahn werden Busse unterwegs sein. Die Station Handelskä wird für die Dauer des Donauinselfestes rund um die Uhr angefahren. Insgesamt wird die Sperre zwischen Floridsdorf und dem Praterstern noch bis Anfang September dauern. Danach gehen die Sanierungsarbeiten beim nächsten Streckenabschnitt zwischen Praterstern und Hauptbahnhof weiter.
1: Mehr und mehr Bergbahnen in Salzburg führen Liftkarten für Hunde ein, inklusive Infobroschüren. Sie geben vor allem Sicherheitsgründe an, denn nicht allen Wanderern seien die Verhaltensregeln auf dem Berg geläufig. Immer wieder kommt es zu Unfällen mit Kühen, Hunden und deren Besitzern. Das waren die Nachrichten mit Cornelia Krebs. Zum Wetter.
4: Wolken einer Warmfront ziehen heute Nacht über den Norden und Osten unseres Landes hinweg. Der Wind wird deutlich schwächer. Die Temperaturen gehen im Wesentlichen auf 17 bis 10 Grad zurück. Morgen treibt neuerlich kräftiger Wind aus West bis Nordwest immer mehr Wolken und Regenschauer über unser Land. Die erfassen am Abend auch den Westen und Süden. Kurze Gewitter können dabei sein. Die Höchstwerte reichen von 20 bis 28, in Kärnten und in der südlichen Steiermark wieder bis etwa 30 Grad. So viel zum Wetter von Manfred Bauer.
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1: Am Mikrofon begrüßt Sie Cornelia Krebs. SPÖ-Chef Vizekanzler Andreas Babler verteidigt die vor ein paar Tagen in Kraft getretene Senkung der Mehrwertsteuer auf bestimmte Grundnahrungsmittel. Zusammen mit den Eingriffen in Mieten und bei der Energie bringe das Menschen finanziell einiges, so Babler, dass im Doppelbudget gleichzeitig aber etwa die Arbeitslosenversicherungsbeiträge bei niedrigeren Einkommen erhöht wurde, sei ein Wermutstropfen, sagt er im Gespräch mit Klaus Wiephofer.
2: Das ist ein Kompromiss, der uns wehtan hat. Wir haben ihn kompensiert, nämlich im Ausbau der Sachleistungen, auch der sozialen Dienste im Kinder- und vor allem im Kinderbereich, um zu kompensieren. Wir haben beispielsweise auch für Alleinerziehung die Unterhaltsgarantie, das sind wahnsinnige Kosten, auf die manchmal die Frauen sitzen geblieben worden sind, auch eingeführt zum ersten Mal langjährige Förderungen. Aber ja, ich gebe Ihnen recht, da sind Punkte dabei, die sind nicht sozialdemokratischer Handschrift.
1: So SPÖ-Chef Babler. Er geht auch davon aus, dass das Gesundheitssystem die kommenden Jahre immer teurer wird. Babler verweist auf Pläne zur Errichtung von bis zu 600 Ärzte- und Fachärztezentren bis zum Jahr 2040. Es müsse ein sogenannter Versorgungsatlas erstellt werden, auf dessen Basis zusätzliche medizinische Einrichtungen entstehen sollen. Bis Anfang September muss Österreich entscheiden, welche versiegelten Flächen wieder rückgebaut oder welche Flussläufe wieder natürlicher gestaltet werden sollen. Dann muss die Regierung Pläne zur Umsetzung der EU-Renaturierungsverordnung nach Brüssel melden. Doch in den Bundesländern herrscht teils große Skepsis. Niederösterreich etwa will das Vorhaben überhaupt blockieren, berichtet Julian Paschinger.
3: Die EU habe ihre Zusage für zusätzliche Mittel für die Renaturierung nicht eingehalten. Daher drücke Niederösterreich nun die Stopptaste, sagt Finanzlandesrat Anton Kasser von der ÖVP.
4: Niederösterreich würde das mit 200 Millionen Euro treffen. Und es wurde auch gesagt, das Geld kommt von der EU. Nur das Geld sehe ich nicht.
3: Ohne zusätzliche Mittel werde es nicht gehen, sagt auch der steirische FPÖ-Landeshauptmann Mario Kunasek. Diese Blockadehaltung sei verantwortungslos, kritisiert Grünen-Chefin Leonore Gewessler.
5: Wenn man das blockiert, dann hat man wirklich die Zeichen der Zeit nicht erkannt und die Stimmen der Menschen in diesem Land nicht gehört.
3: Das Umweltministerium sammelt gerade alle Renaturierungspläne aus den Ländern. Ziel sei eine fristgerechte Übermittlung nach Brüssel bis Anfang September, heißt es dort.
1: Zehntausende Menschen haben heute in mehreren französischen Städten gegen sexualisierte Gewalt protestiert. Allein in Paris gingen nach Angaben der Organisatoren 100.000 Menschen auf die Straße. Auslöser der Proteste war der Tod der 11-jährigen Liana, die mutmaßlich von einem Sexualstraftäter vergewaltigt und getötet wurde. Die Veranstalter der Demonstrationen fordern ein umfassendes Gesetz, um sexuelle Gewalt auf allen Ebenen zu bekämpfen. Papst Leo XIV. Hat während seines Besuchs auf der italienischen Mittelmeerinsel Lampedusa eine Gedenktafel für seinen Vorgänger Franziskus gesegnet. Nachdem ein zentraler Ankunftsort von geflüchteten Menschen, die über das Mittelmeer dort ankommen, künftig benannt wird. Der bisher Molo Favaloro genannte Pier wird künftig Molo Papa Francesco heißen. Mit diesem Schritt soll an das Engagement des verstorbenen Papstes für Flüchtlinge erinnert werden. Zu den Sportmeldungen des Tages jetzt und Wolfgang Eichinger.
6: Marokko steht bei der Fußball-Weltmeisterschaft als erster Viertelfinalist fest. Marokko besiegt im Achtelfinale in Houston Co-Gastgeber Kanada durch 3 Treffer in der zweiten Hälfte mit 3:0. Der Viertelfinalgegner wird ab 23 Uhr beim Spiel Frankreich gegen Paraguay ermittelt. In der Formel 1 hat Kimi Antonelli beim Sprint Grand Prix Silverstone seinen ersten Sieg in diesem Format eingefahren. Zweiter Lewis Hamilton im Ferrari, dritter McLaren-Pilot Lando Norris. Morgen dann in Silverstone der Grand Prix. Antonelli startet aus der Pole-Position. Dahinter die beiden Ferraris von Leclerc und Hamilton. Beim Tennisturnier in Wimbledon gibt es 2 Sensationen. Titelverteidigerin Iga Świątek aus Polen verliert gegen Alexandra Ayala von den Philippinen ebenso in 2 Sätzen wie die kasachische Australian Open-Siegerin Elena Rybakina gegen Alice Mertens aus Belgien. Bei den Herren steht Paris-Sieger Alexander Zverev souverän in der 3. Runde. Und zum Auftakt der Tour de France feiert der 2-fache Tour de France-Sieger Jonas Vingegaard aus Dänemark mit seinem Wismar-Team einen Sieg im Mannschaftszeit. Fahren.
1: Das waren die Nachrichten mit Cornelia Krebs. Und jetzt zum Wetter.
7: Über Südwesteuropa liegt derzeit ein Hochdruckgebiet mit extremer Hitze auf der Iberischen Halbinsel. Über Nordosteuropa gibt es Tiefdruckwetter mit 15 bis 20 Grad an der Ostsee. Zwischen Hoch und Tief führt eine Nordwestströmung über die Alpen und so wird der Sonntag bei uns zunehmend windig und unbeständig. Schauer erfassen am Abend auch den Westen und Süden unseres Landes. Gewitter können dabei sein. Die Höchstwerte reichen von 20 bis 28 in Kärnten und in der südlichen Steiermark bis etwa 30 Grad. So viel zum Wetter von Manfred Bauer.
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1: Am Mikrofon begrüßt sie Cornelia Krebs. Kommende Woche geht es im Nationalrat ins Finale mit dem nächsten Doppelbudget. Insgesamt gibt die Republik wieder mehr Geld aus und damit steigt auch die Staatsquote weiter, also das Verhältnis von Staatsausgaben zu Wirtschaftsleistung. Österreich hat eines der teuersten Systeme der EU, berichtet Andreas Mayer-Busch.
2: Deutlich mehr als jeder zweite Euro im Land wird nicht etwa von den Bürgern oder Betrieben, sondern vom Staat ausgegeben. Tendenz weiter steigend, weil ein umfassendes Sozialsystem koste eben, sagt der Chefökonom vom Momentum-Institut Oliver Pizek.
3: Also ich glaube, dass der Staat grundsätzlich in Österreich sehr viele Leistungen sehr kostengünstig und für alle zur Verfügung stellt. Ja, das ist etwas, was wir in anderen Ländern nicht so sehen.
2: Andere Staaten machen das deutlich billiger und sind dabei auch noch besser, warnt der Volkswirt Jan Kluge von der Agenda Austria.
4: Wir müssen uns fragen, ist das ein erfolgreicher Weg? Dann müssten wir ja sehen, dass das Gesundheitssystem auch besser ist als in anderen Ländern, dass wir auch mehr Wachstum haben als andere Länder. Und das ist einfach nicht der Fall.
2: Mit dem nächsten Budget wird die Staatsquote sicher größer. Ob auch die Leistungen steigen, ist nicht so sicher.
1: Der Klimawandel hat zunehmend Auswirkungen auf die heimischen Wälder. Ist es lange trocken, wächst der Wald langsamer und weniger CO2 wird gebunden. Und auch die Kohlenstoffbilanz des Waldbodens verändert sich, wenn es wärmer wird. Das zeigt jetzt ein Forschungsexperiment in Tirol. Mehr von Juliane Nagila.
5: Seit 20 Jahren wird in Achenkirch erforscht, wie sich die Erwärmung auf den CO2-Speicher Waldboden auswirkt. Dafür werden kleine Flächen um 4 Grad Celsius erwärmt. Eine Zeitreise ins Klima des Jahres 2100, sagt Bodenökologe Andreas Schindelbacher vom Bundesforschungszentrum für Wald.
6: Was wir hier messen, ist die Bodenatmung. Und zwar ist es, wie viel CO2 aus dem Boden rauskommt. Also der Boden atmet, es kommt ziemlich viel CO2 aus dem Boden raus. Und warum kommt es raus? Mikroorganismen im Boden bauen den Kohlenstoff ab und die veratmen einen Teil davon.
5: Wird es wärmer, veratmen die Mikroorganismen mehr CO2. Gleichzeitig wachsen aber auch mehr Wurzeln und es gibt mehr Pilze, die zusätzliches CO2 in den Boden einbringen. Insgesamt falle die CO2-Bilanz eines erwärmten Bodens daher besser aus als lange befürchtet, sagt Schindelbacher. Trotzdem dürfte sich der Klimawandel langfristig eher negativ auf den Kohlenstoff im Waldboden auswirken.
1: Feuerwehrleute haben einen Waldbrand nahe der spanischen Touristenregion Costa Brava teilweise unter Kontrolle gebracht. Bis heute früh vernichteten die Flammen etwa 2200 Hektar Vegetation, wie die katalanische Feuerwehr mitteilte. Die offizielle Zahl der Todesopfer durch das verheerende Doppelerdbeben in Venezuela ist auf mehr als 2900 gestiegen. Fast 16.600 Menschen seien verletzt worden, mehr als 16.000 Menschen verloren ihr Zuhause, teilte die Regierung heute mit. Zur Zahl der noch Vermissten machte sie keine Angaben. Zum Wetter.
7: Im Wesentlichen auf 17 bis 10 Grad gehen die Temperaturen bis morgen früh zurück. In der Wiener Innenstadt bleibt es wärmer. Größtenteils klar ist diese Nacht nur in Vorarlberg, Tirol und Kärnten. Morgen treibt kräftiger Wind aus West bis Nordwest Wolken- und Regenschauer über das Land. Die Schauer werden im Laufe des Tages immer mehr und erfassen am Abend auch den Westen und Süden. Kurze Gewitter sind möglich. Von 20 Grad im Mariazellerland bis 30 in Kärnten und in der südlichen Steiermark reichen die Höchstwerte. So viel zum Wetter von Manfred Bauer.
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1: Es ist Sonntag, der 5. Juli. Am Mikrofon begrüßt Sie Cornelia Krebs. Im Iran finden seit gestern die insgesamt viertägigen Trauerfeiern für den getöteten Führer Ayatollah Ali Khamenei statt. Zu den Feierlichkeiten werden mehrere Millionen Menschen kommen. Auch hohe Vertreter aus anderen Ländern wie China, dem Irak und Belarus werden erwartet. Hunderttausende Sicherheitskräfte sollen im Einsatz sein. Und der Iran hat auch seinen Luftraum gesperrt. Rosa Lajon über eines der bemerkenswertesten Begräbnisse der iranischen Geschichte.
2: 20 Millionen Menschen werden zu den Trauerfeierlichkeiten für den obersten Führer Ayatollah Ali Khamenei erwartet. Wie viele tatsächlich kommen werden, ist nicht klar, so der Politologe Hussein in Teheran. Sicher ist, dass die Bilder, die wir in den kommenden Tagen sehen werden, beweisen sollen, dass 20 Millionen Menschen da sind. Es ist eine vollständig orchestrierte, inszenierte Beerdigung, die beweisen soll, dass der Führer beliebt war. In den kommenden 4 Tagen wird der Kopf der Islamischen Revolution zu Grabe getragen. Das Regime allerdings hat überlebt.
1: Die Ukraine hat russische Angaben über eine angebliche Einnahme der strategisch wichtigen Stadt Kostjantinivka dementiert. Das seien weitere Falschmeldungen, sagte ein Vertreter des ukrainischen Generalstabs. Die Stadt befinde sich weiter unter ukrainischer Kontrolle. Zuvor hatte das russische Verteidigungsministerium mitgeteilt, Generalstabschef Gerasimov habe Machthaber Putin über die Einnahme unterrichtet. Am gestrigen Unabhängigkeitstag der USA ist ein Mann auf den Eiffelturm geklettert und hat an dem Pariser Wahrzeichen eine US-Flagge aufgehängt. Er sei gestern Nachmittag dabei beobachtet worden, wie er zwischen der 2. und 3. Etage den Turm erklomm und die Fahne dort befestigte, teilte die Polizei mit. Der Mann wurde festgenommen, einen Grund für die Aktion nannte er nach Polizeiangaben nicht. Der Klimawandel verändert nicht nur das Wetter, sondern bringt auch Risiken für den Sommerurlaub. Häufigere Hitzewellen beeinträchtigen unsere Badegewässer und Bergtouren in den Alpen werden immer unberechenbarer, berichtet Jürgen Freimuth.
3: Europa ist der Kontinent, der sich weltweit am schnellsten erwärmt und das bekommen auch Urlauber immer stärker zu spüren. Wärmere Gewässer begünstigen das Wachstum von Blaualgen, die Hautreizungen und Übelkeit verursachen können, sagt Herbert Vormeier, Klimaforscher an der Universität für Bodenkultur in Wien.
4: Hier sind speziell Cyanobakterien, die landläufig als Blaualgen bezeichnet werden, ein Thema. Hier können natürlich dann höhere Temperaturen zu einer sogenannten Algenblüte führen, das dann dazu führt, dass diese Gewässer gesperrt werden müssen.
3: In den Alpen machen schmelzende Gletscher, auftauender Permafrost und häufigerer Steinschlag viele Wanderwege unsicherer. Hinzu kommen eine höhere Feinstaubbelastung durch Waldbrände sowie die Ausbreitung tropischer Krankheitserreger. Viele dieser Entwicklungen werden nach Einschätzung von Klimaforschern künftig noch häufiger auftreten.
1: Die norditalienische Region Trentino reagiert mit neuen Maßnahmen gegen die steigende Wildschweinpopulation. In einem Pilotprojekt sollen Pfeil und Bogen bei der Wildschweinkontrolle helfen, heißt es von der Landesregierung. Der Bogen könnte eine Alternative zu Feuerwaffen darstellen, da der Lärm von Schusswaffen andere Tierarten stören könne, hieß es. Die Teilnahme an der Bogenjagd setzt eine entsprechende Zusatzqualifikation voraus. Zum Wetter.
5: Früher oder später muss man sich heute im Großteil Österreichs auf Windwolken und Regenschauer einstellen. Die Alpen liegen nämlich in einer kräftigen Nordwestströmung, die auch im Flachland durchgreifen wird. Die Strömung führt labil geschichtete Luft heran, sodass sich im Laufe des Tages Wolken und Schauer ausbreiten. Sie erfassen am Abend auch den Westen und Süden unseres Landes. Kurze Gewitter können dabei sein. Die Höchstwerte reichen von 20 bis 28 in Kärnten und in der südlichen Steiermark wieder bis etwa 30 Grad. So viel zum Wetter von Manfred Bauer.
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1: Am Mikrofon ist Rainer Horns, es ist 1 Uhr. Tag 2 des Parteitags der rechten AfD in Erfurt heute. Der erste war begleitet von Protesten. Mehrere tausend Menschen hatten sich zu Gegenkundgebungen versammelt. In Deutschland ist Andreas Pfeiffer.
2: Es war die gemeinsame Sorge um Deutschlands Demokratie, die gestern 30.000 Menschen aus sehr unterschiedlichen Richtungen auf die Straßen Erfurts getrieben hat. Linke Aktivisten, Gewerkschaften, die Kirchen, Wohlfahrtsverbände hatten zum Protest gegen die AfD aufgerufen. Er war laut, bunt und weitgehend friedlich. Den Verlauf des Parteitages konnte er nicht stören. Alice Weidel bleibt mit 81% Co-Vorsitzende und Führungsgestalt der Rechtsaußenbewegung, die sie als die neue Volkspartei bezeichnet. Tatsächlich liegt die AfD nach neuesten Umfragen mit 27% bundesweit an erster Stelle. Bei den Landtagswahlen in Sachsen-Anhalt greift sie im September erstmals auch nach der Regierungsmacht.
1: Am Unabhängigkeitstag der USA gestern ist ein Mann in Paris auf den Eiffelturm geklettert und hat dort eine US-Flagge aufgehängt. Zwischen der zweiten und der dritten Etage. Die wurden dann vorsorglich evakuiert, der Mann festgenommen und die Flagge abgehängt. Beim Aufstieg auf den Großglockner über den Stüdelgrat ist ein 29-jähriger Tscheche abgestürzt, nachdem er eine Selbstsicherungsschlinge plötzlich gerissen sein dürfte. Der Mann ist schwer verletzt auf einem Felsvorsprung liegen geblieben. Ein befreundeter Bergsteiger einer anderen Seilschaft hat sofort erste Hilfe geleistet und den Alpin-Notruf abgesetzt. Der Verletzte ist ins Tauernklinikum Zell am See geflogen worden.
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1: Frankreich steht kurz vor dem Einzug ins Viertelfinale. Kurz vor Schluss steht es 1:0. Ö3-Reporter Wolfgang Eichinger. Und jetzt zum Wetter und so Thomas Wasdal.
4: Von Salzburg bis zum Burgenland ziehen heute mit lebhaftem Wind immer wieder Wolken durch. Es kann über den Tag verteilt ein wenig regnen und die Sonne zeigt sich nur zeitweise. Recht sonnig beginnt der Sonntag hingegen im Süden von Österreich sowie in Tirol und in Vorarlberg. Hier entstehen erst am Nachmittag stellenweise Schauer und Gewitter. Die Höchsttemperaturen liegen heute meist zwischen 24 und 30 Grad. Die 30, die gibt es stellenweise in Kärnten und in der südlichen Steiermark. Und auf den Bergen in 2000 Meter Höhe hat es heute um die 10 Grad.
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1: Am Mikrofon ist Rainer Hons, es ist 2 Uhr. Frankreich steht im Viertelfinale der Fußball-Weltmeisterschaft. Die Franzosen mussten für den 1:0-Erfolg über Paraguay aber hart kämpfen, berichtet Wolfgang Eichinger.
2: Es war ein echtes Geduldsspiel für die französischen Stars. 70 Minuten sind Kylian Mbappé und seine Kollegen erfolglos gegen die äußerst starke Abwehr von Paraguay angelaufen, haben kaum Torchancen kreieren können, aber dann wird der eingetauschte Doué im Strafraum gelegt und nach VAR-Entscheidung gibt es Elfmeter. Logisch, eine Sache für Kylian Mbappé und